Erich Wolfgang Korngold, ein Flötentrio von Josef Kreuzer, ein Doppelkonzert von Ethel Smyth, eine Ouvertüre von Antonio Sacchini und zu Beginn ein Klavierkonzert in S-Dur von Ludwig van Beethoven. Der Pianist Ronald Brautigam wird begleitet vom Sinfonieorchester Norrköping unter Andrew Parrott.

Der 1954 in Amsterdam geborene Pianist Ronald Brautigam interpretierte gemeinsam mit dem Sinfonieorchester Norrköping das Klavierkonzert in S-Dur von Ludwig van Beethoven. Die Leitung hatte Andrew Parrott. Ein sehr seltener Gast im ARD-Nachtkonzert, Antonio Sacchini, 1730 in Florenz geboren. Umrahmt von einem recht ausschweifenden und kostspieligen Lebensstil, komponierte Sacchini etwa 60 Opern, zumeist an die neapolitanische Schule angelehnt. Ein Aufenthalt in Paris brachte ihn dann der Tragédie Lyrique näher. Aus der Oper Dardanus hören wir die Ouvertüre mit dem Orchester Les Arts Florissants unter William Christie.

Das war die Ouvertüre zur Oper Dardanus von Antonio Sacchini aus Florenz, serviert vom Orchester Les Arts Florissants unter William Christie. Und wir bekommen komponierenden, geadelten Damenbesuch im ARD-Nachtkonzert. Dame Ethel Mary Smythe, Mitkämpferin der englischen Suffragettenbewegung, hat ein Doppelkonzert für Violine und Horn mitgebracht. Saschko Gavrilov und Marie-Louise Neuenecker werden unterstützt von der NDR Radio Philharmonie unter Uri Meier.

Konzert für Violine, Horn und Orchester aus der Feder von Dame Ethel Smythe. Saschko Gavrilov und Marie-Louise Neuenecker spielten gemeinsam mit der NDR-Radiophilharmonie unter Uri Meier. Hier ist das ARD-Nachtkonzert, präsentiert von BR Klassik mit Kammermusik von Josef Kreuzer, einem Geiger, Gitarristen und Kapellmeister aus Aachen, Jahrgang 1790. Kreuzers Trio in D-Dur für Flöte, Violine und Gitarre intoniert das Gragnani-Trio.

Wir hörten das Gragnani-Trio im ARD-Nachtkonzert mit dem Trio für Flöte, Violine und Gitarre Opus 9 Nummer 3 von Josef Kreuzer. Vor den 4 Uhr Nachrichten gibt's noch traumhaft schöne Klänge für Streichorchester von Erich Wolfgang Korngold. Die Sinfonische Serenade Opus 39 spielt die Nordwestdeutsche Philharmonie unter Werner Andreas Albert.

Erich Wolfgang Korngold und seine sinfonische Serenade Opus 39 zum Klingen gebracht von der Nordwestdeutschen Philharmonie unter Werner Andreas Albert. Nach den 4 Uhr Nachrichten sind wir vom ARD-Nachtkonzert wieder zur Stelle mit Musik von Ludwig van Beethoven, Francesco Cavalli und Granville Bentec.

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1: Um 4 Uhr mit Ronald Lessig. Spanien hat die Fußball-Weltmeisterschaft gewonnen. Die Spanier setzten sich im Finale mit 1:0 nach Verlängerung gegen den vorherigen Weltmeister Argentinien durch. Aus dem ARD-WM-Team Hendrik Lückhoff.
2: Es war ein einseitiges Finale. Spanien dominierte von Beginn an, vergab aber gerade in der zweiten Hälfte beste Chancen. So ging es in die Verlängerung, für Argentinien aber nur noch zu zehnt. Enzo Fernandes sah gelb-rot. In der 106. Minute erlöste dann Ferran Torres die Spanier mit dem 1:0 Siegtreffer. So jubelt Spanien über den hochverdienten zweiten WM-Titel. US-Präsident Donald Trump überreichte den goldenen Pokal. Für die Argentinier um Lionel Messi, der nach dem Finale weinte, ist der Traum von der Titelverteidigung ausgeträumt. In der Halbzeitshow traten unter anderem Shakira, Madonna, Justin Bieber und Coldplay auf.
1: Bundeskanzler Merz will die Nachfolge von Fraktionschef Spahn nach dessen Rücktritt schnell regeln. Das hat er im ZDF angekündigt. Heute berät die CDU-Spitze über das weitere Vorgehen. Aus der Nachrichtenredaktion Tabea Schöpe.
3: Das Parteipräsidium und der Vorstand der Bundestagsfraktion kommen heute zusammen. Die Entscheidung wird aber nicht nur in Berlin gefällt, sondern auch in Bayern. Denn Merz muss sich vor allem mit CSU-Chef Söder über die Spahn-Nachfolge einig werden. Auch ein Kabinettsumbau könnte laut dem Kanzler dafür in Frage kommen. Für den Fraktionsvorsitz im Gespräch sind Kanzleramtschef Frei, Generalsekretär Linnemann und Innenminister Dobrindt von der CSU. Gesundheitsministerin Waken wird bisher als einzige Frau für den Posten gehandelt.
1: Im Iran-Krieg ist keine Deeskalation in Sicht. Es werden wieder Angriffe gemeldet. Das US-Militär führt nach eigenen Angaben die 9. Nacht in Folge Attacken gegen den Iran. Von dort gibt es Berichte über Explosionen in mehreren Gebieten. Auch Teheran hat wieder Ziele in den Golfstaaten ins Visier genommen. Kuwaits Armee teilte mit, dass Drohnen aus dem Iran abgewehrt würden. Auch in Bahrain heulten die Sirenen. Außerdem soll in der Straße von Hormuz ein Schiff brennen. In einigen Regionen in Südwesteuropa kämpfen die Feuerwehren gegen Waldbrände. Im Süden Frankreichs brennt es an mehreren Stellen. Laut den Behörden sind im Departement Var, nördlich von Saint-Tropez, 600 Feuerwehrleute im Einsatz. Dort mussten 150 Menschen in Sicherheit gebracht werden. Mehrere Häuser wurden zerstört. Auch zwei Brände im Norden der Insel Korsika sind nicht unter Kontrolle. In Spanien kämpft die Feuerwehr gegen einen Waldbrand nordöstlich von Madrid. Das waren die Nachrichten. Das Wetter in Deutschland. Am Tage im Norden etwas Regen oder Gewitter, im Süden viel Sonne. Bei 18 Grad in der Uckermark und bis 26 Grad im Markgräflerland. Am Dienstag oft heiter, im Süden Niedersachsens Schauer bis 27 Grad. Am Mittwoch örtlich etwas Regen bis 28 Grad. Es ist 4.03 Uhr.
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4: Und dazu begrüßt Sie Sven Knappe. Herzlich willkommen. Ludwig van Beethoven meint es heute recht gut mit uns. Er taucht bereits zum dritten Mal im ARD-Nachtkonzert auf, jetzt mit einem Bläsersextett in S-Dur, serviert vom Charun-Ensemble Berlin.

Ludwig van Beethoven schrieb dieses Bläsersextett in S-Dur, sein Opus 71, präsentiert vom Scharoun Ensemble Berlin, benannt nach dem Architekten der Berliner Philharmonie Hans Scharoun. Mit geistlicher Musik aus Bella Italia geht's im ARD-Nachtkonzert weiter, komponiert von Francesco Cavalli, 1602 im norditalienischen Crema geboren. Cavallis Magnificat zelebrieren der Balthasar-Neumann-Chor und das Balthasar-Neumann-Ensemble unter Thomas Hengelbrock.

Magnificat, geistliche Musik von Francesco Cavalli, aufgeführt vom Balthasar-Neumann-Chor und dem Balthasar-Neumann-Ensemble unter der Leitung von Thomas Hengelborg. Was darf in typisch keltischer Musik nicht fehlen? Richtig, eine Harfe. In der Celtic Symphony von Sir Grenville Bentinck sind es gleich 6 Harfen und die gehören allesamt zum Royal Philharmonic Orchestra London.

Wir hörten die Celtic Symphony für Streicher und Sechshafen von Sir Grenville Bentinck in einer Aufnahme mit dem Royal Philharmonic Orchestra unter der Leitung von Vernon Handley. Bis zu den 5 Uhr Nachrichten gibt's noch einen ungarischen Tanz in D-Moll von Johannes Brahms, gespielt vom Budapest Festival Orchestra unter Ivan Fischer.

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1: Um 5 Uhr mit Ronald Lessig. Spanien hat die Fußball-Weltmeisterschaft gewonnen. Die Spanier setzten sich im Finale mit 1:0 nach Verlängerung gegen Argentinien durch. Aus dem ARD-WM-Team Hendrik Lückhoff.
2: Es war ein einseitiges Finale. Spanien dominierte von Beginn an, vergab aber gerade in der zweiten Hälfte beste Chancen. So ging es in die Verlängerung, für Argentinien aber nur noch zu zehnt. Enzo Fernandes sah gelb-rot. In der 106. Minute erlöste dann Ferran Torres die Spanier mit dem 1:0 Siegtreffer. So jubelt Spanien über den hochverdienten zweiten WM-Titel. US-Präsident Donald Trump überreichte den goldenen Pokal. Für die Argentinier um Lionel Messi, der nach dem Finale weinte, ist der Traum von der Titelverteidigung ausgeträumt. In der Halbzeitshow traten unter anderem Shakira, Madonna, Justin Bieber und Coldplay auf.
1: In der Union soll jetzt zügig geklärt werden, wer auf den zurückgetretenen Fraktionschef Spahn folgt. Über das weitere Vorgehen beraten heute sowohl das CDU-Präsidium als auch der Vorstand der Bundestagsfraktion. Bundeskanzler und CDU-Chef Merz hatte angekündigt, sich mit CSU-Chef Söder zu besprechen und bald einen Vorschlag für die Nachfolge zu machen. Im ZDF-Interview kritisierte Merz Spahn für dessen Informationspolitik. Er habe die Partei und die Fraktion erst sehr spät über die Leihmutterschaft in Kenntnis gesetzt. In der Golfregion ist kein Ende der Angriffe in Sicht. Das US-Militär hat nach eigenen Angaben neue Attacken auf den Iran geflogen und auch die iranischen Revolutionsgarden nahmen wieder Ziele in mehreren Staaten ins Visier. Aus der Nachrichtenredaktion Laura Jahnke.
3: Aus dem Iran wurden Explosionen in mehreren Gebieten gemeldet. US-Präsident Trump nannte die Attacken eine Reaktion auf die vor kurzem getöteten US-Soldaten. Mehrere Golfstaaten meldeten in der Nacht wiederum Beschuss aus dem Iran. In Bahrain heulten Sirenen, Kuwaits Armee wehrte nach eigenen Angaben Drohnen ab. Vor der Küste des Oman in der Straße von Hormuz brannte es auf einem Schiff. Das teilte die britische Behörde für maritime Sicherheit mit, ohne etwas zur Ursache zu sagen.
1: In einigen Regionen in Südwesteuropa kämpfen die Feuerwehren gegen Waldbrände. Im Süden Frankreichs sind im Departement Var den Behörden zufolge 600 Feuerwehrleute im Einsatz. Dort mussten 150 Menschen in Sicherheit gebracht werden. Mehrere Häuser wurden zerstört. Auch zwei Brände im Norden der Insel Korsika sind nicht unter Kontrolle. In Spanien kämpft die Feuerwehr gegen einen Waldbrand nordöstlich von Madrid. Das waren die Nachrichten. Das Wetter in Deutschland. Am Tage im Norden etwas Regen oder Gewitter, im Süden viel Sonne bei 18 Grad in der Uckermark und bis 26 Grad im Markgräfler Land. 5:03 Uhr.
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4: Einen guten Montagmorgen. Am Mikrofon begrüßt Sie noch einmal Sven Knappe. Musik aus 4 Jahrhunderten haben wir für die letzte Runde Nachtkonzert zusammengestellt. Wir starten mit dem barocken Georg Friedrich Händel und einem Satz aus dem Concerto in F-Dur, Werkeverzeichnis 331.

Das war der erste Satz des Concertos in F-Dur von Georg Friedrich Händel, Werkeverzeichnis 331, zum Besten gegeben von den English Baroque Soloists unter John Elliott Gardiner. Das folgende Violinkonzert von Henri Marteau wurde 1919 uraufgeführt, galt aber lange Zeit als verschollen. Jetzt ist es wieder da, eingespielt vom Geiger Nicolas Köckert und der Deutschen Radiophilharmonie Saarbrücken-Kaiserslautern.

Adagio in Memoriam, der zweite Satz aus dem Violinkonzert in C-Dur Opus 18 von Henri Marteau. Der Geiger Nikolaus Köckert wurde unterstützt von der Deutschen Radiophilharmonie Saarbrücken-Kaiserslautern. Erst getragen, dann ziemlich flott machen wir im ARD-Nachtkonzert weiter. Den ersten Satz des Oboenkonzerts Nummer 5 von Ludwig August Lebrun spielen Bart Schneemann und das Niederländische Radiokammerorchester.

Grave Allegro, der erste Satz des Oboenkonzerts Nummer 5 in C-Dur von Ludwig August Lebrun. Der Oboist Bart Schneemann machte gemeinsame Sache mit dem niederländischen Radiokammerorchester unter Jan Willem de Vriend. Hier ist das ARD-Nachtkonzert, präsentiert von BR Classic, mit Tastenspielen von Joseph Haydn. Die Klaviersonate Nummer 20 in B-Dur bietet Jekaterina Derjavina.

Die 1967 in Moskau geborene Pianistin Jekaterina Derjavina interpretierte die Klaviersonate Nummer 20 in B-Dur von Josef Haydn. Augsburg, 1696. Johann Caspar Ferdinand Fischer veröffentlicht im Tagebuch des Frühlings eine Orchestersuite in C-Dur. Hier im ARD-Nachtkonzert gespielt vom L'Orfeo Barockorchester unter Michi Geig.

Das war die Suite Nummer 1 aus dem Opus 1 von Johann Caspar Ferdinand Fischer. Das L'Orfeo Barockorchester wurde von der Geigerin Michi Geig geleitet. Ludwig van Beethoven setzt den humorvollen Schlusspunkt im ARD-Nachtkonzert mit dem Scherzo-Satz aus seinem Klaviertrio in S-Dur. Es musiziert das Beaux-Arts-Trio.

Scherzo, Allegro, Assai, der dritte Satz aus dem Klaviertrio Opus 1, Nummer 1 von Ludwig van Beethoven. In einer Aufnahme mit dem 1955 gegründeten und 2008 aufgelösten Beaux-Arts Trio. Sie hörten das ARD-Nachtkonzert, präsentiert von BR Classic. Am Mikrofon war für Sie Sven Knappe. Vielen Dank fürs Einschalten. Ich wünsche Ihnen einen störungsfreien Start in die neue Woche.

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1: Die Nachrichten mit Kerstin Fischer. Guten Morgen.
2: Spanier haben verdient gewonnen, haben nicht so rumgemetzelt und rumgeschubst und rumgefault, haben fair gespielt.
3: Das muss gefeiert werden. Ich weiß nicht, ob ich das nochmal erleben werde. Unfassbar.
1: Wie hier in Düsseldorf haben viele Fans in der Nacht Spanien gefeiert. Das Team ist nach einem 1:0 nach Verlängerung gegen Argentinien neuer Fußballweltmeister. Aus Düsseldorf, Iman Üshal für WDR aktuell.
4: Die Düsseldorfer Altstadt ist rot und gelb. Die Fans liegen sich in den Armen und springen in die Luft. Von überall höre ich nur noch Viva España, lang lebe Spanien. Die meisten können es kaum fassen und haben keine Stimme mehr, aber haben mir angekündigt, dass sie trotzdem die ganze Nacht feiern wollen. Autokorsos höre ich auch schon. Was soll man sagen? Spanien ist jetzt nicht nur Europameister, sondern auch Weltmeister.
1: In Deutschland ist der DFB einem Vertrag mit Jürgen Klopp als neuem Bundestrainer offenbar ein Stück näher gekommen. Klopp selbst sagte bei Magenta TV, es sei alles im Fluss.
5: Es ist nichts final und das ist ja nun mal so. Das ist, die Gespräche liefen und alles geht in die richtige Richtung. Also ich habe eine Einigung und eine Regelung mit Red Bull gefunden, eine sehr, sehr großzügige Regel, wenn man so will, dass der Sache praktisch nichts mehr im Wege steht, außer es müssen noch viele Gespräche geführt werden, weil wir ja mit einem Verband sprechen auch.
1: Eine endgültige Entscheidung über den neuen Bundestrainer soll dem Vernehmen nach in den kommenden Tagen fallen. Im September ist das nächste Länderspiel, dann in der Nations League gegen die Niederlande. Die Union berät heute, wie sie nach dem Rücktritt von Fraktionschef Spahn weiter vorgeht. Das CDU-Präsidium und der Vorstand der Bundestagsfraktion setzen sich deshalb zusammen. CDU-Chef und Bundeskanzler Merz will noch im Juli einen Nachfolger für Spahn finden. Der parlamentarische Geschäftsführer der SPD-Bundestagsfraktion Wiese zeigte sich im WDR optimistisch, dass das auch klappt.
6: Ich bin guter Dinge, dass die CDU-CSU-Bundestagsfraktion jetzt sehr zeitnah eine Entscheidung treffen wird. Und nochmal, wir als SPD-Bundestagsfraktion, wir werden auch mit dem neuen Fraktionsvorsitzenden, der neuen Fraktionsvorsitzenden, wir wissen es ja noch nicht, sehr vertrauensvoll zusammenarbeiten, weil wir gemeinsam wollen, dass diese Bundesregierung erfolgreich ist.
1: Unionsfraktionschef Spahn war am Samstag wegen der Leihmutter-Affäre zurückgetreten. Leihmutterschaften sind in Deutschland verboten und er selbst hatte sich auch politisch dagegen ausgesprochen. Weitere Meldungen im Überblick. Die US-Armee hat die 9. Nacht in Folge den Iran angegriffen. Das zuständige US-Regionalkommando erklärte, so solle der Iran weniger Möglichkeiten haben, Handelsschiffe in der Region zu attackieren. Wegen der neuen Auseinandersetzungen ist Treibstoff auch in NRW wieder deutlich teurer geworden. NRW-Ministerpräsident Wüst verleiht heute Abend die Rettungsmedaille des Landes. Diesmal werden 25 Menschen geehrt, dafür, dass sie anderen Menschen in lebensgefährlichen Situationen geholfen haben. Ausgezeichnet werden zum Beispiel 3 Retter aus Essen, die Menschen aus einem brennenden Mehrfamilienhaus geholt haben. Die Stadt Köln öffnet ab heute nach und nach geeignete Schulhöfe, damit Kinder und Jugendliche auch in den Sommerferien einen Ort haben, wo sie sich treffen können. Die Höfe können dann täglich von 10 bis 19 Uhr genutzt werden. Der Stadtrat hatte die Sonderöffnungen Anfang des Monats beschlossen. FDP und Wählergemeinschaft kritisieren, dass weder Lehrer noch Schüler und Eltern gefragt worden seien. In Wassenberg im Kreis Heinsberg ist am Abend ein Feuer in einer Lagerhalle ausgebrochen. Die Rauchwolken waren auch im benachbarten Kreis Düren, in Mönchengladbach und in den Niederlanden zu sehen. Von dort und aus dem Kreis Viersen kamen Einsatzkräfte zur Unterstützung.
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1: Am Rheinufer in Duisburg ist am Nachmittag ein Spaziergang samt Steinsuche für Familien mit Kindern ab 6 Jahren geplant, organisiert von der Stiftung Ruhrmuseum. Nicola Reik, WDR Kultur.
7: Kinder lieben es, Steine zu sammeln und jeder Stein erzählt eine Geschichte. Deshalb bietet die Stiftung Ruhrmuseum eine Ferienexkursion am Rheinufer an. Am Alsumer Berg in Duisburg-Hamborn sind Familien eingeladen, gemeinsam die unterschiedlichsten Steine zu suchen und zu finden. Mit dabei sind Fachleute, die mehr zur Herkunft des Gerölls erzählen können. Dabei erfahren die großen und kleinen Teilnehmer interessante Geschichten und Fakten zur Kulturgeschichte der Region. Außerdem gibt's kleine Spiele mit Steinen. Und jeder und jede darf eins der Fundstücke kreativ bemalen und mit nach Hause nehmen.
1: Das Wetter in Nordrhein-Westfalen bringt heute viele Wolken, die auch mal dichter ausfallen können und vereinzelte Schauer bringen, vor allem in Westfalen. Es gibt aber auch aufgelockerte Phasen mit Sonnenschein bei stark böigem.
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8: Heute mit Daniel Finkernagel. Guten Morgen. Wir interessieren uns. So, Freundchen, lieber Computer, jetzt habe ich wieder hier die Hand am Regler. Da ist irgendwas hier bei meinem Pult falsch gelaufen. Wir fangen noch mal ganz von vorne an und sagen Ihnen erstmal, wie diese Sendung heißt.
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8: Jetzt noch mal ganz von vorne. Am Mikrofon ist Daniel Finkernagel. Wir interessieren uns in den kommenden 3 Stunden natürlich für die Fußball-Weltmeisterschaft, vor allem für die Dinge, die jenseits des Rasens passiert sind. Guten Morgen.

Das Duo Impuls mit Two-Step aus den Souvenirs, Opus 28 von Samuel Barber. Weiter geht es nonstop mit Musik von Joaquin Rodrigo als Gruß an den neuen Weltmeister an Spanien, Adagio aus dem Concierto de Anjuez in D-Dur. Hui, hui, hui, das war natürlich viel zu schnell. Vor allem habe ich gerade absichtlich mal das gemacht, was wir oft auch im Alltag tun, nämlich keine Pause machen. Sich nicht die Zeit nehmen, mal durchzuatmen, zur Ruhe zu kommen, einfach mal aufzuhören. Eine ganz, ganz wichtige Kunst, um eben nicht den Körper und die Seele zu sehr zu stressen. Heute fängt die große Sommerpause an, zumindest für die Schülerinnen und Schüler in Nordrhein-Westfalen, die Sommerferien. Ein schöner Anlass für uns, in einer ganzen Reihe in dieser Woche im Mosaik nachzudenken über die Pause. Wo ist sie wichtig? Wie können wir sie machen? Was lösen Pausen aus? Dazu gibt es gleich bei uns ein Auftaktgespräch mit einer Pausenexpertin. Und vorab tatsächlich als Gruß an den neuen Weltmeister an Spanien eine sehr spanische Musik von Joaquin Rodrigo mit dem spanischen Nationalinstrument der Gitarre. Der langsame Satz aus dem Concierto de Anjuez mit dem Gitarristen Rafael Feyatran.

0: Der langsame Satz aus dem Concierto de Aranjuez von Joaquín Rodrigo mit Raphael Feuillatre und dem Verbier Festival Chamber Orchestra. Die Leitung Gábor Takács-Nagy. 6:20 im WDR 3 Mosaik. Viele, beziehungsweise alle Schülerinnen und Schüler können jetzt in den kommenden 6 Wochen in Nordrhein-Westfalen Pause machen vom Büffeln von der Schule. Die großen Sommerferien haben begonnen. Schöner Anlass für uns, darüber nachzudenken, wo, wann und warum brauchen wir eigentlich alle im Leben einmal Pausen, tun das eine ganze Woche lang in unserer Reihe. Und zum Auftakt gibt es jetzt ein Gespräch mit der Geschäftsführerin der Kommission Alltagsforschung in Münster, mit Christiane Kantau. Sie forscht seit vielen, vielen Jahren auch zum Thema Pause. Das Gespräch haben wir vor der Sendung aufgezeichnet und als erstes wollte ich von Christiane Kantau wissen, wann hat eigentlich der Mensch genau angefangen, bewusst über Pausen nachzudenken?
1: Das ist eine sehr gute Frage. Im Prinzip gibt das immer schon, denn Menschen haben eben erlahmende Arbeitskräfte und brauchen Pausen. Rein physiologisch ist das irgendwie nicht anders machbar. Und insofern gibt es das sozusagen immer, dass Menschen Pausen machen und machen mussten. Nachdenken darüber beginnt auch schon relativ früh, weil viele Pausen historisch gesehen religiös begründet sind.
0: Zum Beispiel der Sonntag natürlich.
1: Genau, die Sonntagsruhe, aber auch Schabbat, das Freitagsgebet, auch so etwas wie Feiertage, Kirchweih, solche Feste. All das ist eben auch ein Tag, eben wo die Arbeit ruht und wo Pause gemacht wird. Ja.
0: Und ich vermute mal, Frau Kantor, dass der Mensch auch schon vor der Arbeiterbewegung im 19. Jahrhundert darüber nachgedacht hat, dass man Pausen braucht, dass wir nicht 24 Stunden am Tag durcharbeiten können.
1: Genau so ist es. Ich meine, über den Tag verteilt gibt es ja sozusagen und gab es ja immer schon Pausen dadurch, dass die Leute was essen mussten. Ja. Essenspausen, Essens- und Trinkpausen, die gab es eben über den Tag verteilt, sowohl in der Landwirtschaft als auch im Handwerk und in anderen Berufen. Da gab es eben dann immer feste Regeln, je nach Betrieb, für diese Pausen und wie lange sie zu dauern hatten. Und das ist eben dann oft begründet durch Aufnahme von Essen und Trinken.
0: Ja. In Münster, da gibt es eine ganz besondere Pause, kann man vielleicht so sagen, der sogenannte Gute Montag. Erzählen Sie uns die Geschichte, wie kam der zustande?
1: Ja, also es gibt da eine, ja, ich sag mal, Erzählung drumherum. Und zwar soll es so gewesen sein, dass Bäckerburschen, Bäckergesellen bei ihrer Wanderschaft eben in Wien waren und dort 1683 die Stadt Wien vor einem Einfall der Türken gerettet haben, weil sie dann eben was gehört haben und darauf aufmerksam machten, ne? Und dann konnte man sich eben dieser Belagerung erwehren. Und daraufhin soll dann eben der Kaiser der Bäckergilde das Privileg verliehen haben, dass man einen guten Montag haben durfte, einen freien Tag. Das Ganze erweist sich aber als fragwürdig insofern, als es solche guten oder blauen Montage bereits im Spätmittelalter gab und die bedurften dann auch nicht unbedingt des kaiserlichen Privilegs, sondern die nahmen sich die Handwerker dann einfach.
0: Ja, Sie haben eben schon die religiös initiierten bedingten Pausen angesprochen und da gibt's natürlich, glaube ich, auch noch eine Menge von Ritualen oder Aberglauben oder Dinge, die sich einfach im Alltag so eingeschlichen haben. Was gäbe es da für Pausen?
1: Ja, es ist ja immer die Frage, wie werden Pausen begründet?
0: Ja.
1: Und das kann eben religiös sein, das kann aber auch durch Magie begründet sein, dass man eben sagt, zum Beispiel in den Rauhnächten soll nicht gearbeitet werden, weil das eben Konflikte mit irgendwelchen Geistern heraufbeschwört und das wollen wir mal nicht und das wollen wir vermeiden und insofern wird dann so eine arbeitsfreie oder arbeitsarme Phase begründet.
0: Hätten Sie mal da ein Beispiel für?
1: Ja, wie gesagt, in den Rauhnächten wurde dann eben gesagt, man soll nicht waschen, was im Winter sowieso immer schwierig war. Aber man soll eben nicht waschen, weil wenn man wäscht und Wäsche aufhängt, würde jemand im Haushalt sterben.
0: Wenn wir jetzt mal vielleicht Geschichte und Kulturwissenschaft beiseite lassen und auf die Pause blicken, die wir Menschen vielleicht heute im Jahr 2026 ganz besonders bräuchten, was wäre denn aus Ihrer ganz persönlichen Sicht ein Aspekt, wo Sie sagen würden, wir brauchen eigentlich hier oder dort mehr Pausen? Welche Bereiche wären das?
1: Also ich glaube, wir brauchen mehr Pausen für Gemeinschaft. Ja. Also für gemeinschaftliche Unternehmungen, für den Austausch, für das Gespräch, damit wir eben gesamtgesellschaftlich und in kleinen Gruppen und größeren Gruppen wieder mehr miteinander ins Gespräch kommen. Und zwar wirklich echte Gespräche, wo man wirklich nachfragt, wo man Interesse hat am anderen und an dessen Perspektiven. Und ja, das fände ich ganz schön. Ich denke, da brauchen wir Pausen.
0: Sagt Christiane Kantau, sie ist Geschäftsführerin der Kommission Alltagskulturforschung in Münster. Morgen denken wir danach über eine Kunstgattung, die ohne Pause gar nicht funktionieren würde, nämlich die Musik. Hier schon mal ein schönes Beispiel. Eine Solovioline, wenn die in einem durchspielen würde, dann würde die Erzählung, die sich Johann Sebastian Bach gemacht hat, überhaupt keinen Sinn ergeben. Es braucht zwischen den einzelnen Sätzen oder Phrasen einfach die Pause.

Erbarme dich, mein Gott. Die Altarie aus der Matthäus-Passion von Bach, hier im Geigenarrangement, gespielt von Eldbjörg Hemsing. Gleich um 6:30 die Kurznachrichten. Vorab noch diese Pastorale von Gabriel Pierney.

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1: Die Kurznachrichten mit Richard Hucke um 6.30 Uhr. Guten Morgen. Großbritannien bekommt einen neuen Premierminister. König Charles wird am Vormittag den Sozialdemokraten Andy Burnham mit der Regierungsbildung beauftragen. Burnham löst Keir Starmer ab, der nach einer Krise seiner Regierung zurückgetreten war. Burnham ist der 7. Regierungschef in 10 Jahren. Die Union berät heute, wie sie nach dem Rücktritt von Fraktionschef Spahn weiter vorgeht. Das CDU-Präsidium und der Vorstand der Bundestagsfraktion setzen sich deshalb zusammen. Der CDU-Vorsitzende und Bundeskanzler Merz will noch im Juli einen Nachfolger für Spahn finden. Spahn war am Samstag wegen der Leihmutter-Affäre zurückgetreten. Außenminister Wadephul beginnt seine dritte Afrika-Reise in diesem Jahr. Der CDU-Politiker ist zunächst in Mauretanien und später in Nigeria und Südafrika. Wadephul will bestehende Partnerschaften festigen und neue suchen. Spanien ist Fußballweltmeister. Das Team setzte sich im Finale in den USA gegen Titelverteidiger Argentinien mit 1:0 nach Verlängerung durch. Für Spanien ist es der 2. WM-Titel nach 2010.
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1: Am Rheinufer in Duisburg ist am Nachmittag ein Spaziergang samt Steinsuche für Familien mit Kindern ab 6 Jahren geplant. Organisiert von der Stiftung Ruhrmuseum. Nicola Reik, WDR Kultur.
2: Kinder lieben es, Steine zu sammeln, und jeder Stein erzählt eine Geschichte. Deshalb bietet die Stiftung Ruhrmuseum eine Ferienexkursion am Rheinufer an. Am Alsumer Berg in Duisburg-Hamborn sind Familien eingeladen, gemeinsam die unterschiedlichsten Steine zu suchen und zu finden. Mit dabei sind Fachleute, die mehr zur Herkunft des Gerölls erzählen können. Dabei erfahren die großen und kleinen Teilnehmer interessante Geschichten und Fakten zur Kulturgeschichte der Region. Außerdem gibt's kleine Spiele mit Steinen. Und jeder und jede darf eins der Fundstücke kreativ bemalen und mit nach Hause nehmen.
1: Das waren die Nachrichten. Und so wird das Wetter in Nordrhein-Westfalen. Heute ist es wechselnd bewölkt mit einzelnen Schauern bei 14 bis 23 Grad. Morgen gibt es ähnliches Wetter, es bleibt aber weitgehend trocken bei 16 bis 25 Grad. Die Zeit 6.33 Uhr.
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0: Das Konzert, das alle Cellisten drauf haben oder drauf haben sollten. Wir haben einen absoluten Großmeister seines Faches gehört, Jean-Guyen Queyras. Zusammen mit dem Freiburger Barockorchester unter Petra Müllejans hat er dieses Finale gespielt aus Haydns zweitem Cellokonzert in D-Dur, 6.38 Uhr.
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0: Wenn sich die Mächtigen treffen zum G8-Gipfel, dann gibt es schon mal Zoff in den Tagungsräumen und auf den Straßen immer wieder auch Proteste, manchmal Krawalle und manchmal eskaliert auch die Gewalt. So war es vor 25 Jahren beim G8-Gipfel in Genua. Michael Kruse erinnert.
2: Genua gleicht schon vor Beginn des Gipfels einer Festung. 20.000 Sicherheitskräfte sollen verhindern, dass es zu Ausschreitungen kommt. Der Stadtkern wird mit 4 Meter hohen Zäunen abgeriegelt. Kriegsschiffe bewachen das Kreuzfahrtschiff im Hafen, auf dem die Staats- und Regierungschefs übernachten, etwa Bundeskanzler Gerhard Schröder und der Gastgeber, Ministerpräsident Silvio Berlusconi. Längst haben sich hunderttausende Globalisierungsgegner in der Stadt versammelt. Anfangs ist es weitgehend friedlich.
3: Uns ist ganz wichtig, bei diesem Event hier Inhalte zu transportieren, nicht einfach nur auf der Straße zu sein, und sind uns ganz sicher, dass es nicht nur damit getan ist, irgendwelche Globalisierungsprozesse anzugreifen, und auch nicht unbedingt die G8-Leute da.
2: Doch der Gipfel zieht auch Krawalltouristen aus dem Ausland an. Autonome, außerdem Militante aus dem sogenannten Schwarzen Block. Erste Angriffe dann am dritten Tag, als sie die Carabinieri attackieren. Der Journalist Mario Portanuova ist Augenzeuge.
4: Plötzlich fliegen Steine. Allerdings nicht aus dem Protestzug, sondern von woanders. Und der Kommandant der Carabinieri trifft die folgenschwere Entscheidung, die 15.000 Demonstranten, die sich in Richtung Sperrgebiet schieben, zu attackieren. Ab hier kommt es zu 3 Stunden Guerilla.
2: Mit Schlagstöcken und Tränengas gehen die Sicherheitskräfte auf die Demonstranten los. Selbst wer die Hände hochhält oder bereits wehrlos am Boden liegt, wird nicht verschont.
5: Ich hatte solche Angst. Wir saßen in der Falle.
2: Dann fallen Schüsse. Der 20-jährige Student Carlo Giuliani wird tödlich getroffen.
6: Ich habe gesehen, wie sich der Carabiniere in dem Jeep umgedreht hat. Ich sah sein schwarzes Haar und ich sah, wie er seine Pistole hob.
2: Hunderte Demonstranten landen nach den Straßenschlachten in der Polizeikaserne von Bolzaneto. Es sind vornehmlich die männlichen Gefangenen, die hinterher sogar von Folterungen berichten. Diese deutsche Augenzeugin war 4 Wochen in der Kaserne eingesperrt.
7: Vor allem ging es um Erniedrigung von denen, dass sie nackt auf dem Boden rumputzen mussten, immer wieder der Boden mit Asche beschmutzt wurde. Das mussten sie immer wieder sauber machen. Einer hatte beim Aufwachen an seinem Geburtstag einen Stiefel von einem Schließer im Gesicht und sollte diesen Stiefel ablecken.
2: Das ist nicht das Ende der Exzesse. Schwer bewaffnet stürmen Polizisten eine Schule, in der Demonstranten übernachten. Dutzende von ihnen werden dabei verletzt. Der Grünen-Politiker Hans-Christian Ströbele, der nach Italien gereist ist, ist erschüttert darüber,
8: dass eine Hundertschaft der Polizei in eine Schule eindringt, wo die Menschen zum Teil schlafen und die Leute geradezu massakrieren. Die sind fast alle auf der Bahre rausgetragen worden und das muss politische Folgen haben.
2: Einige wenige Polizisten und Carabinieri werden später verurteilt zu vergleichsweise milden Gefängnisstrafen. Deutlich höher fallen die Haftstrafen für eine Handvoll Randalierer aus. Der Carabinieri, der Carlo Giuliani erschossen hat, wird freigesprochen mit der Begründung, sein in die Luft abgeschossener Warnschuss sei von einem Steinwurf unglücklich abgelenkt worden. Der Student starb am 20. Juli 2001, als die Lage beim G8-Gipfel in Genua eskalierte, heute vor 25 Jahren.

0: Musik, die Hannah Peel geschrieben hat für den Film Midwinter Break. Gehört haben Sie es um 6:45 im WDR 3 Mosaik heute mit Daniel Finkanagel. Guten Morgen. Am vergangenen Wochenende, genauer gesagt in der vorletzten Nacht, haben die Russen Kiew wieder massiv direkt attackiert mit ballistischen Raketen und Kampfdrohnen. Dem zum Trotz fand am Wochenende das größte ukrainische Musikfestival statt. Atlas, so heißt das. 6 Bühnen, 60 Stunden Musik. Wie das in Zeiten des Krieges überhaupt über die Bühne gehen kann, das erzählt uns jetzt Stefan Lag.
1: Der Stadtteil Obolonski im Norden von Kiew ist nicht gerade ein besonders einladender Ort für ein Musikfestival. Zwischen dicht befahrenen mehrspurigen Straßen, Hochspannungsmasten und mehrstöckigen Wohnblocks liegt die Blockbuster-Einkaufsmall. Die Sonne knallt an diesem Wochenende 30 Grad und nirgendwo Schatten. Schon von Weitem sind die großen Bühnen in knalligen Farben auf dem riesigen Parkplatz vor der Mall zu sehen. Poppige Dancebeats wehen am Nachmittag über das Gelände. Dass das größte Open-Air-Event der Ukraine ausgerechnet hier stattfindet, ist dem russischen Angriffskrieg geschuldet, erklärt Veranstalter Dmytro Sidorenko. Die riesige Tiefgarage unter dem Einkaufscenter spielt da eine besondere Rolle. Wir haben das Glück, dass es in diesem Einkaufscenter diesen großen Bunker gibt, mit mehreren Eingängen, durch die man die Menschen parallel schnell in Sicherheit bringen kann. Tatsächlich bietet der Schutzraum Platz für 50.000 bis 100.000 Menschen, aber wir haben uns eine Obergrenze von 25.000 gesetzt, da man diese Menge schnell in Sicherheit bringen kann. Vor dem Krieg kamen über 100.000 Besucher pro Veranstaltungstag zum Atlas Festival. Jetzt sind es wegen des Krieges deutlich weniger. Das musikalische Spektrum reicht von Alternative Rock über Hip-Hop, Dance bis hin zu Singer-Songwritern. Boombox, Artyom Pivovarov wie auch Serhiy Zhadan gehören in diesem Jahr zu den Headlinern. Für Zhadan sind solche Auftritte nichts Außergewöhnliches. Nun, die Rakete kann uns überall treffen und wir sind schon daran gewöhnt, dass wir uns um die Sicherheit kümmern müssen. Sobald Luftalarm ausgelöst wird, unterbrechen wir die Konzerte. Die schweren russischen Luftangriffe mit ballistischen Raketen in der Nacht zum Sonntag machen klar, wie reell die Gefahr ist. Valeri aus Kharkiv fühlt sich trotz allem relativ sicher. Er hat als Soldat beim Festival freien Eintritt. Das ist wichtig und das ist gut organisiert. Hier ist alles auf die Anzahl der Menschen ausgelegt, die sich hier aufhalten. Alles ist hervorragend, alles ist sicher. Erstens haben wir uns an den ständigen Luftalarm schon gewöhnt. Und zweitens ist dieser Ort kein strategisches Ziel. Die Wahrscheinlichkeit, dass hier etwas einschlägt, ist gering. Eine der kleinen Bühnen des Atlas-Festivals befindet sich in der riesigen Tiefgarage, die als Schutzraum dient. Der Weg dorthin führt vorbei an Rekrutierungsständen von Drohneneinheiten. Hier können Besucher in einer Videosimulation ihre Fähigkeit als Drohnenpilot testen. Gleich nebenan wird eine russische FPV-Drohne, die durch ein elektronisches Störmanöver zur Landung gebracht wurde, versteigert. Kurz zuvor hatte Songwriter Kardanov seinen Auftritt. Er ist selbst bei einer Drohneneinheit und hat für den Auftritt von seinem Kommandanten einen Tag frei bekommen. Viele seiner Songs handeln vom Krieg. Natürlich. Es ist eine Erfahrung, die sich nur schwer in Worte fassen lässt. Aber als Dichter versuche ich, Worte für diese neue Erfahrung zu finden. Ich weiß nicht, wie gut mir das gelingt, aber ich kann sagen, dass das Schreiben für mich eine Art Selbsttherapie ist. Diese Texte, diese Gedichte, sie helfen mir dabei, das zu verarbeiten, was ich erlebe und was um mich herum geschieht. Das Atlas-Festival in Kiew wirkt wie eine Dystopie, ist aber Realität. Das Leben unter freiem Himmel zu genießen, ist nur phasenweise möglich, bevor der nächste russische Luftangriff die Menschen zwingt, unter der Erde Schutz zu suchen.
0: Das Atlas Musikfestival, das größte der Ukraine, ging am Wochenende über die Bühne. Stefan Lag hat berichtet. Fürs WDR 3 Mosaik gleich 6:50.

Ja, ziemlich dick aufgetragen und pompös diese Musik, aber das gehört auch so, denn schließlich sind wir in der Königshalle. So ist dieser Satz überschrieben aus der Schauspielmusik zu Sigurd Jochsalfar von Edvard Grieg. Das Wiener Sinfonieorchester hat gespielt unter Eivind Ortland. Und jetzt gehen wir ins Volk, ins Volkstheater. Wie man eine Musik für ein Volkstheater schreiben kann, ohne die Ansprüche komplexer, höchst intellektueller Kunstmusik zu verraten, das zeigt jetzt Wolfgang Amadeus Mozart, und ich behaupte, es gab nur einen, der diesen Spagat so hinbekommen hat wie er.

Der Vogelfänger, der war hier bei uns im WDR 3 Mosaik, der Bariton Konstantin Krimmel. Mit dabei die Hofkapelle München unter Rüdiger Lotter in dieser Papageno-Arie aus Mozarts Zauberflöte. Nach den 7 Uhr Nachrichten spreche ich hier unter anderem mit der Autorin Shayda Kurt, bisher bekannt als Sachbuch-Bestseller-Autorin, zum Beispiel mit dem Buch Radikale Zärtlichkeit. Jetzt hat sie ihren ersten Roman geschrieben, Zeit der Monster, so heißt der. Was das für Monster sind und wie ihre Zeit aussieht, darüber sprechen wir dann gleich hier im WDR 3 Mosaik. Ich bin Daniel Finkernagel, bis gleich.

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0: 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Es ist 7 Uhr. 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
2: Die Nachrichten mit Kerstin Fischer. Guten Morgen. In Düsseldorf und vielen anderen Städten in NRW haben junge und ältere Fußballfans den spanischen WM-Sieg gefeiert. Im Finale in den USA hatte Spanien Argentinien mit 1:0 nach Verlängerung besiegt. Wie die Stimmung in Spanien war, berichtet Anna Mund, WDR Madrid.
3: Spanien hat den Sieg der Nationalmannschaft euphorisch gefeiert. Wer das Spiel nicht sowieso schon mit Zehntausenden auf den Großleinwänden Madrids geguckt hat, der wollte spätestens jetzt dabei sein und auf den Straßen den lang ersehnten Titel feiern. Besonders nach diesem zermürbenden Finale. Dann gab's aber wirklich kein Halten mehr. Überwältigt lagen sich die Menschen in den Armen, hüpften auf und ab, viele sprachlos vor Glück.
2: Die Union berät heute, wie sie nach dem Rücktritt von Fraktionschef Spahn weiter vorgeht. Das CDU-Präsidium und der Vorstand der Bundestagsfraktion setzen sich deshalb zusammen. CDU-Chef und Bundeskanzler Merz will noch im Juli einen Nachfolger für Spahn finden. Der parlamentarische Geschäftsführer der SPD-Bundestagsfraktion Wiese zeigte sich im WDR optimistisch, dass das auch klappt.
4: Ich bin guter Dinge, dass die CDU-CSU-Bundestagsfraktion jetzt sehr zeitnah eine Entscheidung treffen wird. Und nochmal, wir als SPD-Bundestagsfraktion, wir werden auch mit dem neuen Fraktionsvorsitzenden, der neuen Fraktionsvorsitzenden, wir wissen es ja noch nicht, sehr vertrauensvoll zusammenarbeiten, weil wir gemeinsam wollen, dass diese Bundesregierung erfolgreich ist.
2: Unionsfraktionschef Spahn war am Samstag wegen der Leihmutter-Affäre zurückgetreten. Leihmutterschaften sind in Deutschland verboten und er selbst hatte sich auch politisch dagegen ausgesprochen. NRW-Ministerpräsident Wüst verleiht heute Abend die Rettungsmedaillen des Landes. Diesmal werden 25 Menschen geehrt dafür, dass sie anderen Menschen in lebensgefährlichen Situationen geholfen haben. Arne Hell, WDR-Landespolitik, mit Details zu den Preisträgern.
5: Ausgezeichnet werden auch dieses Jahr wieder mehrere Polizistinnen und Polizisten, aber auch ganz normale Leute. Etwa 7 Personen, die alle beim Terroranschlag von Solingen vor 2 Jahren vor Ort waren und so schnell eingegriffen und geholfen haben, dass Menschen, die vom Attentäter mit einem Messer verletzt worden waren, rechtzeitig versorgt werden konnten und überlebt haben. Oder 3 Personen aus Essen, die Menschen aus einem brennenden Mehrfamilienhaus gerettet haben. 3 Polizeibeamte aus dem Münsterland bekommen die Auszeichnung dafür, dass sie eine junge Frau von einem Baugerüst geholt haben, die sich das Leben nehmen wollte. Die Rettungsmedaille des Landes wird seit 75 Jahren verliehen. Insgesamt wurden knapp 1500 Menschen damit geehrt.
2: Weitere Meldungen im Überblick. Die US-Armee hat die 9. Nacht in Folge den Iran angegriffen. Das zuständige US-Regionalkommando erklärte, so solle der Iran weniger Möglichkeiten haben, Handelsschiffe in der Region zu attackieren. Wegen der neuen Auseinandersetzungen ist Treibstoff auch in NRW wieder deutlich teurer geworden. Großbritannien bekommt einen neuen Premierminister. König Charles wird am Vormittag den Sozialdemokraten Andy Burnham mit der Regierungsbildung beauftragen. Burnham löst Keir Starmer ab, der nach einer Krise seiner Regierung zurückgetreten war. Burnham ist der 7. Regierungschef in 10 Jahren. Passend zum Start der Sommerferien hat der Stadtrat in Bonn entschieden, dass alle unter 18 kostenlos in die städtischen Freibäder dürfen. Der Eintritt fällt die ganzen 6 Wochen über weg. Ähnlich ist es in Detmold. Da hat eine anonyme Spenderin das kostenlose Sommerferienschwimmen möglich gemacht.
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2: Am Rheinufer in Duisburg ist am Nachmittag ein Spaziergang samt Steinsuche für Familien mit Kindern ab 6 Jahren geplant, organisiert von der Stiftung Ruhrmuseum. Nicola Reik, WDR Kultur.
6: Kinder lieben es, Steine zu sammeln und jeder Stein erzählt eine Geschichte. Deshalb bietet die Stiftung Ruhrmuseum eine Ferienexkursion am Rheinufer an. Am Alsumer Berg in Duisburg-Hamborn sind Familien eingeladen, gemeinsam die unterschiedlichsten Steine zu suchen und zu finden. Mit dabei sind Fachleute, die mehr zur Herkunft des Gerölls erzählen können. Dabei erfahren die großen und kleinen Teilnehmer interessante Geschichten und Fakten zur Kulturgeschichte der Region. Außerdem gibt's kleine Spiele mit Steinen. Und jeder und jede darf eins der Fundstücke kreativ bemalen und mit nach Hause nehmen.
2: Das Wetter in Nordrhein-Westfalen. Heute ziehen viele Wolken durch, die auch mal dichter ausfallen und vereinzelte Schauer bringen, vor allem in Westfalen. Es gibt aber auch aufgelockerte Phasen mit Sonnenschein bei stark böigem Wind und diesen Höchstwerten. In Olpe 18 Grad, in Minden 21 und in Bocholt 22 Grad. Morgen gibt es einen meist trockenen Wechsel aus Sonne und teils dichten Quellwolken. Bei starken Böen werden 16 bis 25 Grad erreicht. Und am Mittwoch mehr Wolken als Sonne und zwischendurch etwas Regen oder ein paar Schauer, höchstens 14 bis 23 Grad. Das war WDR aktuell.
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7: In dieser Mosaikstunde beschäftigen wir uns mit Jens Spahn und der Zeit der Monster, der Reihe nach. Zeit der Monster, so heißt ein neuer Roman. Es ist der erste Roman der Autorin Shada Kurt, die kennen Sie vielleicht als sehr erfolgreiche Sachbuchautorin. Sie hat jetzt das Genre gewechselt und diesen Roman geschrieben. Und was ein Monster ist, auch das erklärt sie uns vielleicht im Gespräch hier im Mosaik. Vorab aber beschäftigen wir uns nochmal mit Jens Spahn. Das war eben auch wieder Thema in den Nachrichten. Der CDU-Fraktionsvorsitzende ist zurückgetreten nach den Protesten gegen diese Leihmutterschaft-Affäre, nenne ich jetzt mal so etwas oberflächlich vielleicht. Ich bin Daniel Finkernagel, herzlich willkommen.

0: Auf den Flügeln des Gesanges, dieses Lied ohne Worte von Felix Mendelssohn Bartholdy mit Daniel Müller-Schott und Jonathan Gillert, gleich 7:10 im WDR3 Mosaik. Ach, wie schön ist das Leben doch, wenn wir selbst herrlich sind und uns für den Größten halten. Wir sind dann nur und ganz alleine verantwortlich für die Herrlichkeit. Und wenn wir uns für den Größten halten, dann müssen wir erst gar nicht die Größe aufbringen, selbstkritisch, selbstreflektiert das eigene Denken, das eigene Handeln zu hinterfragen. Nachteil dieser ganzen Geschichte ist, der Größenwahn kann manchmal nach hinten losgehen und wir stolpern. So geschehen gerade eben bei Jens Spahn, CDU-Fraktionsvorsitzender. Der hatte sich als Politiker stets gegen Leihmutterschaft ausgesprochen, hat aber ein eigenes Kind von einer amerikanischen Leihmutter austragen lassen. Das kam gerade auch in den eigenen nicht gut an. Jens Spahn musste zurücktreten. Der Zwischenruf von Arno Ozessek.
1: Vielleicht haben Sie ja auch vor dem Fernseher gesessen und Phoenix geschaut, im Dezember 2018, als sich Jens Spahn für den CDU-Parteivorsitz beworben hat. Gleich zu Beginn seiner Rede erklärte der damals 38-Jährige, dass ihm viele von der Bewerbung abgeraten hätten. Er sei doch noch so jung. Er habe noch so viel Zeit. Er möge bitte nicht überambitioniert sein. Er hätte sowieso keine Chance. Dann begründete Spahn, warum er sich trotzdem bewirbt. Und zwar, indem er aufzählte, welche historischen Ereignisse nur durch die forsche Initiative Einzelner möglich gewesen wären. Die deutsche Einheit, die Vereinigung Europas, die Überwindung der CDU-Parteispendenaffäre. Und überhaupt, hätten denn Konrad Adenauer und Helmut Kohl je gesagt, wir haben noch so viel Zeit? Von heute aus betrachtet, wirkt die Rede noch entlarvender als damals. Selbstzweifel an der eigenen Größe, Bedeutung und Kraft waren Jens Spahn offenbar seit jeher fremd. Das wäre aber bloß ein fragwürdiger Charakterzug, wenn Spahns Selbstgewissheit nicht oft in selbstherrliches und überhebliches Handeln umschlüge. Von der Maskenaffäre blieb der dringende Verdacht zurück, dass Spahns undurchsichtig ineffiziente Einkaufsstrategie den Steuerzahler Milliarden gekostet hat, während etwa das Unternehmen, in dem sein Ehemann Daniel Funke arbeitete, gutes Geld verdienen konnte. Wie Spahn 2020 wiederum den mehrere Millionen Euro teuren Erwerb einer denkmalgeschützten Villa in Berlin gestemmt hat, ist bis heute nicht restlos aufgeklärt. Sicher ist dagegen, dass Spahn von Transparency International wegen diverser Interessenkonflikte mehrfach gerügt wurde. Doch Vorkommnisse dieser Art haben Spahn nicht aus der Bahn geworfen, bis er nun in puncto Leihmütterschaft den unmöglichen Spagat versuchte. Nämlich unter Umgehung deutscher Gesetze in den USA genau das zu tun, was er unter engagierter Aufbietung ethischer Argumente zuvor für verwerflich erklärt hatte. Bei allem Verständnis für Kinderwünsche, genau so sieht eine politische Bankrotterklärung aus. Denn Spahns selbstwidersprüchliches Handeln transportiert die

beeinflusst oder nicht mit der Entscheidung zur Leihmutterschaft, hat Spahn sein individuelles Begehren über geltendes Recht gestellt und sich damit über die Menschen, die er zur Achtung dieses Rechts angehalten hat. Das ist in einer Demokratie die größtmögliche Entsolidarisierung. 2018 suggerierte Jens Spahn, in den Fußstapfen von Adenauer und Kohl unterwegs zu sein. Heute möchte man ihm raten, den nächsten Ausgang aus der Politik zu wählen.

0: Musik von Franz Schubert hier bei uns im WDR3-Mosaik Menuett aus der Sinfonie Nummer 5 in B-Dur. Die Deutsche Kammerphilharmonie Bremen hat uns das gespielt unter Leitung von Paavo Järvi. Die kölsche Journalistin und Autorin Scheda Kurt kennen wir vor allem als sehr erfolgreiche Bestseller-Autorin. Radikale Zärtlichkeit, warum Liebe politisch ist zum Beispiel. Jetzt hat sie was ganz Neues gemacht, nämlich sie hat einen Roman geschrieben, ihren ersten, der da heißt Zeit der Monster. Und in diese Zeit wollen wir jetzt zusammen einsteigen. Schönen guten Morgen, Frau Kurt.
1: Guten Morgen, hallo.
0: Ich darf mal ganz humorlos zu Beginn fragen, was eigentlich ist ein Monster?
1: Also Monster, der Begriff Monster kommt ja ursprünglich aus dem Lateinischen von monstrare, was bedeutet spiegeln oder zeigen. Und was da gezeigt werden, sind die Risse der Gewalt, Traumata, vielleicht verborgenes Begehren. Also die Monster entlarven sich eigentlich als Projektionen. Und ich finde auch, dass der US-amerikanische Literaturtheoretiker Jeffrey Jerome Cohen in seinen Thesen über die Monstertheorie sehr schön geschrieben hat, die Monster fragen uns eigentlich, warum wir sie erschaffen haben.
0: Ja.
1: Der italienische Kommunist Antonio Gramsci, auf den ja der Titel meines Romans ja auch ironisch Bezug nimmt, der damals geschrieben hat in seinen Gefängnisheften in Haft, die alte Welt liegt im Sterben, die neue kann noch nicht geboren werden, das ist die Zeit der morbiden Erscheinung, später wurde es zur Zeit der Monster umgedeutet. Ihm geht es natürlich darum, warum kippt die Welt, was ist der reaktionäre Wahn, der uns gerade umgibt, und da bei ihm sind die Monster natürlich nicht Kreaturen, die auftauchen, sondern der Kapitalismus, ja. Die brechende Weltordnung.
0: Soweit also die Theorie, Frau Kurt, der Monster. Jetzt begeben wir uns mal direkt in diese Zeit der Monster. Im Mittelpunkt der Handlung eine Frau, die heißt Sanja, und die hat eine Knarre immer dabei. In welcher Zeit befinden wir uns?
1: Das ist eine sehr schöne Frage, die nicht so leicht zu beantworten ist, weil es in dem Roman eben sehr viel um spekulative Gegenwarten, spekulative Vergangenheiten, aber auch spekulative Zukünfte geht. Es ist sozusagen eine Schwellenzeit. Der Roman handelt von Schwellenzeiten, Schwellenorten und eben den vermeintlichen Monstern, die in Zeiten von Umbrüchen hervortreten, und möchte sich da gar nicht genauer situieren, weil es gibt sehr vieles, was man in dem Roman als Gegenwart deuten kann. Es gibt eine TikTok-Prophezeiung. Es gibt aber auch sehr viele Relikte aus der Vergangenheit, vor allem in dem Viertel, in dem sich Sanja bewegt. Aber es gibt auch immer wieder Stellen, wo die Zukunft auf eine Art und Weise schon ironisch, manchmal dystopisch, manchmal auch utopisch vorweggenommen wird. Und mit all dem spielt der Roman,
0: also
1: mit dieser Uneindeutigkeit.
0: Ja, eine Zeit, wo, so ging es mir jedenfalls beim Lesen, wo ich mich sofort reinfühlen kann, weil ich natürlich auch Züge meiner eigenen Gegenwart darin lesen kann und sage, Moment mal, das kommt mir sehr, sehr bekannt vor.
1: Ich sage auch immer, dass der Roman irgendwie ein Thermometer ist, mit dem ich den Fiebertraum namens Realität messe. Weil natürlich dieser Verweis oder diese ironische Bezugnahme auf das Zitat von Antonio Gramsci, der Zeit der Monster, ist natürlich ganz bewusst gewählt, weil wir gerade auch in einer Zeit leben, in der die alte Weltordnung zugrunde zu gehen scheint. Ja, also die liberale Hegemonie, die westliche Hegemonie in der Welt, der Neoliberalismus stirbt jetzt gerade mehrmals. Eine wertebasierte Weltordnung, wie wir sie bisher irgendwie kannten oder vermeintlich zu kennen glaubten. Und in all dieser Zeit offenbaren sich eben auch gewisse Risse. Und es ist auch auf eine Art und Weise, es ist auch eine Tragikomödie, die ich da deswegen auch erzähle in diesem Fiebertraum. Ja. Es ist auch ein sehr urkomisches Buch, würde ich sagen, so zwischen Epos, bundestem Pop, Soap Opera, politischem Thriller und auch so großen existenziellen Mythen, zu denen wir auch alle greifen in diesen Umbruchszeiten.
0: Auf jeden Fall ein sehr unterhaltsamer Genremix, wenn ich das mal so etwas banal sagen darf. Bisher, Frau Kurt, haben Sie Sachbücher geschrieben. Wer sie gelesen hat, weiß, das sind nicht zwiebacktrockene Aufbröseleien von irgendwelchen Sachen, sondern das ist auch mit einer teilweise sehr poetischen Sprache geschrieben. Jetzt hatte ich den Eindruck, lassen Sie in diesem Roman die Sprache wirklich von der Leine. Ich darf mal den Anfang vorlesen, wenn es recht ist. Sie träumte, schreiben Sie, sich nicht mehr an ihren Namen erinnern zu können. Schweißgebadet schreckte sie aus dem Traum, stolperte im dünnen Licht der Straßenlaterne zum Schreibtisch. Sie schlug mit nassen Fingern ihr Notizheft auf, feuchte Schatten auf dem Papier hinterlassen, schrieb wimmernd und entschlossen zugleich ihren Namen auf. 1, 2, 3 Mal. Sanja, Sanja, Sanja. Er kam ihr seltsam fremd vor. Wie haben Sie zu dieser Sprache gefunden?
1: Das ist eine gute Frage. Ich habe mich ja schon bei den Sachbüchern immer gefragt. Der Dramatiker Bertolt Brecht hat ja mal darüber geschrieben, dass während wir sprechen oder schreiben, die Dinge sich unter den Sätzen schon immer weiterentwickeln und dass es um ein schnelles, ein dynamisches Schreiben gehen muss, das auch mit greifen kann, dass alles in der Welt eigentlich ständig in Bewegung ist und alles im Werden ist. Und es treibt mich, dieser Gedanke treibt mich schon seit Jahren an. Und ich habe mich diesmal auch gefragt, wie mache ich das auch mit einer Sprache, die auch das Schöne herausschält aus der Welt des Zerfalls, die ich zu beschreiben versuche. Und habe mich da auch so ein bisschen spielerisch, wie Sie auch schon gesagt haben, durch unterschiedliche Stile und Genrezuschreibungen herumbewegt. Es gibt zum Teil sehr üppige Sprache in dem Roman. Es gibt auch eher so protokollierende, dokumentarische Ausschnitte. Also es ist so ein großes Wimmelbild an Sprache, aber auch an Figuren und an Orten, durch die diese Figuren sich bewegen. Und auch ich selbst war sehr viel unterwegs. Ich war sehr viel unterwegs in dem Viertel, an das der Roman angelehnt ist, aber ich war auch sehr viel unterwegs in der Welt. Ich war irgendwie auf Kuba, ich war unterwegs im letzten Jahr in Palästina und in Kurdistan und all diese sehr unterschiedlichen Sinneswahrnehmungen, Erfahrungen, die ich auch irgendwie im letzten Jahr sammeln konnte, sind da alle sehr unterschiedlich eingeflossen.
0: Im ersten Roman Zeit der Monster von Sheila Kurt. Ganz herzlichen Dank.
1: Dankeschön. Ich wünsche Ihnen einen schönen Tag noch.
0: Ebenso.

Eine Arie aus der Oper Alcina von Georg Friedrich Händel, im Oboen-Arrangement gespielt von Albrecht Mayer und von der Sinfonia Varsovia begleitet. Gleich gegen 19:30 bei uns die Kurznachrichten, vorab noch Musik, die Siddhartha Kostler geschrieben hat für den Film Imperfect Women.

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1: Die Nachrichten um 7.30 Uhr mit Richard Hucke. Guten Morgen. Großbritannien bekommt einen neuen Premierminister. König Charles wird am Vormittag den Sozialdemokraten Annie Burnham mit der Regierungsbildung beauftragen. Burnham löst Keir Starmer ab, der nach einer Krise seiner Regierung zurückgetreten war. Burnham ist der 7. Regierungschef in 10 Jahren. Die Union berät heute, wie sie nach dem Rücktritt von Fraktionschef Spahn weiter vorgeht. Das CDU-Präsidium und der Vorstand der Bundestagsfraktion setzen sich deshalb zusammen. Der CDU-Vorsitzende und Bundeskanzler Merz will noch im Juli einen Nachfolger für Spahn finden. Spahn war am Samstag wegen der Leihmutter-Affäre zurückgetreten. Die US-Armee hat die 9. Nacht in Folge den Iran angegriffen. Das zuständige US-Regionalkommando erklärte, so solle der Iran weniger Möglichkeiten haben, Handelsschiffe in der Region anzugreifen. Wegen der neuen Auseinandersetzungen sind Benzin und Diesel auch in NRW wieder deutlich teurer geworden. Spanien ist Fußball-Weltmeister. Das Team setzte sich im Finale in den USA gegen Titelverteidiger Argentinien mit 1:0 nach Verlängerung durch. Für Spanien ist es der 2. WM-Titel nach 2010.
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1: Das Welterbekomitee der UNESCO berät in den kommenden 10 Tagen darüber, welche Stätten neu in die Liste des Kultur- und Naturerbes der Welt aufgenommen werden. Deutschland hat die Waldsiedlung in Berlin-Zehlendorf vorgeschlagen. Sie entstand in den 1920er Jahren unter dem Architekten Bruno Taut. Sie würde dann die seit 2008 bestehende Welterbestätte Siedlungen der Berliner Moderne erweitern. Insgesamt wird über 33 Nominierungen beraten. Bei den Beratungen im südkoreanischen Busan geht es auch um den Zustand bestehender Welterbestätten. Klimawandel, Kriege, rasant wachsende Städte und Tourismus setzen die Kultur- und Naturerbestätten weltweit unter Druck. Das Museum Folkwang in Essen blickt auf den Einfluss Gustave Courbets auf die Kunst der Moderne. Die Ausstellung in Kooperation mit dem Leopold-Museum Wien zeigt rund 90 Werke des Malers. Er ist einer der bedeutendsten und ersten Künstler des Realismus in Frankreich im 19. Jahrhundert gilt. Neben bekannten Hauptwerken Courbets sind die Gemälde zu sehen, die bisher nur selten verliehen oder noch nie in Deutschland ausgestellt wurden. 9 Kapitel widmen sich den wichtigen Lebensstationen des Künstlers. Die Schau Ich, Gustave Courbet, Maler und Rebell, ist bis zum 8. November geöffnet. Moderne internationale Performances und zahlreiche Workshops stehen auf dem Programm des 2-wöchigen Tanzfestivals Bielefeld. Dazu kommen Tanzkompanien aus der Schweiz und Italien ebenso wie lokale Ensembles. Workshops und Choreografieunterricht für Anfänger und Fortgeschrittene widmen sich Stilrichtungen vom Ballett über Jazzdance, Flamenco und Salsa bis zu afrikanischem Tanz. Das Tanzfestival Bielefeld zählt zu den größten Festivals für zeitgenössischen Tanz in Deutschland. Es endet am 1. August mit der Abschlussshow der Teilnehmenden. Das waren die WDR 3 Kulturnachrichten und so wird das Wetter. Heute ist es wechselnd bewölkt mit einzelnen Schauern bei 14 bis 23 Grad. Morgen gibt es ähnliches Wetter, es bleibt aber weitgehend trocken bei 16 bis 25 Grad. Die Zeit 7.33 Uhr.
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0: So endet das B-Dur-Quartett aus Beethovens Opus 18, gespielt vom Artemis-Quartett. Hier ist das WDR 3 Mosaik, 7.38 Uhr.
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0: Nennen Sie mich gerne einen Spießer, aber für mich hat ein hollywoodeskes Showspektakel nichts in der Pause eines Fußball-Weltmeisterschaftsfinale verloren. Ich habe das gestern geschwänzt. Wie gut, dass es die Kulturmedienschau gibt, heute mit Nicole Strecker, die mir alles darüber erzählt. Nicole, guten Morgen. Und wie sieht denn die Bilanz aus?
2: Also die Medien, die Kulturmedien und Kommentatoren betonen zunächst mal die beeindruckende Starquote bei den Showacts, dazu Spiegel Online.
3: Mit dem ersten superbolisierten Finale in der Geschichte der Fußball-WM krönt Gianni Infantino sein Turnier. Chris Martin bittet zur Pop-Blockbuster-Parade mit Madonna und Shakira.
2: Auch Dirigent Gustavo Dudamel trat auf und stand vor einem Orchester mit Puppen aus der Muppet Show und der Sesamstraße. Das US-Magazin Variety meint, die Halbzeitshow lieferte den Adrenalinschub, den die Zuschauer beim bis zur Halbzeit torlosen Spiel auch brauchten. Für die FAZ sind die Show wie auch die neu eingeführten Trinkpausen weitere Schritte zur Amerikanisierung des Spiels. Sie findet...
3: Damit nahmen sie dem Fußballspiel das Merkmal, das es mehr als alle anderen von den amerikanischen Sportarten unterscheidet, den Fluss des Spiels.
2: Und für die Zeitung Die Welt war die Show schlicht.
3: Ein Maximum an Prominenz, gepresst in ein Minimum an Zeit. Ohne Dramaturgie, frei von Charme oder gar Gänsehautmomenten.
0: Erste Kommentare zur Halbzeitshow. Und auch wir in WDR 3 Mosaik werden um kurz nach acht auch nochmal ausführlich Bilanz zu dieser Fußball-Weltmeisterschaft ziehen. Zu einem anderen Thema, einem Aufreger der letzten Woche. Der geht jetzt in die nächste Runde. Sie ahnen es, es geht um den Streit, um den abgesagten Auftritt von Pianist Igor Levit und dem Rapper Danger Dan in der ZDF-Satiresendung Die Anstalt. Die Intendanz des ZDF hatte den Auftritt untersagt mit der Begründung, Danger Dans Song Keine Angst könne als Aufruf zu Gewalt missverstanden werden. Die Sendung wurde also ohne den Song aufgezeichnet.
2: Ja, und sie ist dann am Samstagabend in die Mediathek gestellt worden. Darin distanziert sich das Moderatorenteam der Sendung deutlich von der Entscheidung der Geschäftsführung. Wir sind nicht das ZDF, sagten die drei Moderatoren. Außerdem warfen sie die Frage auf, ob der Staat im Kampf gegen Faschisten nicht auf Repression setzen müsste. Die FAZ fand den Auftritt der Moderatoren mit seiner Zitat nur wir retten die Weltattitüde anmaßend und kritisiert die Sendung scharf.
3: Sie zeigt, wie verblendet die Satiriker sind, wenn sie sich in ihrem Sendungsbewusstsein als Demokratieretter mit dem öffentlich-rechtlichen Rundfunk verwechseln, der von allen Bürgern getragen wird und in seinem Programmauftrag zur Grundversorgung verpflichtet ist.
2: Ebenfalls am Samstagabend wurde im Kulturmagazin Aspekte eine Sondersendung ausgestrahlt, in der alle Argumente für und wider die Ausladung von Juristen, Kabarettisten und Kritikern gegeneinander gestellt wurden. Der Tagesspiegel ist nicht wirklich überzeugt von dieser Präsentation von vielen arg verknappten Argumenten. Für Spiegel Online manifestiert sich in dem Vorgang ein Grundproblem des öffentlich-rechtlichen Rundfunks.
3: Er muss sich gegen den Zugriff von rechts wappnen, stößt beim Pochen auf die festgeschriebene Ausgewogenheit, aber immer wieder das liberale und linke Kernpublikum vor den Kopf. Eine Dynamik, die sich in den nächsten Monaten noch drastisch verschärfen wird.
0: Stimmen rund um die Debatte um einen abgesagten Auftritt von Danger Dan und Igor Levit im ZDF. Und jetzt geht es zu einem anderen Aufregerthema des Wochenendes. Wir haben es heute auch schon kommentiert hier bei uns in WDR 3 im Zwischenruf. Jens Spahns Rücktritt als Fraktionschef der CDU-CSU. Nicole, was sagen die anderen Medien dazu?
2: Ja, grundsätzlich hält man den Rücktritt für einen überfälligen Schritt, zeigt sich jetzt nach Vollzug aber auch versöhnlich. Die Süddeutsche Zeitung titelt zwar, das musste sein, betont dann aber auch die tragische Komponente dieses Falls.
3: Dass ausgerechnet dieser dezidiert Konservative der alten Frage Kind oder Karriere eine solche Wendung geben würde, war nicht zu erwarten. Und dass dieser Mann, der immer nur nach oben wollte, nun die Karriere aufgegeben hat, dafür wird ihn sein Sohn eines Tages hoffentlich bewundern. Es ist der größte Liebesbeweis überhaupt.
2: Die Zeitung Die Welt zeigt sich gerührt von Spahns Verweis auf das sogenannte echte Leben, das uns eben manchmal jede Theorie über den Haufen werfen lässt.
3: Selten hat ein Politiker diese demutgebietende Einsicht so ungeschminkt formuliert. Obwohl er erzwungen war, verdient sein Rücktritt Respekt.
0: So viel zum Karriereende von Jens Spahn. Und das war die Kulturmedienschau heute mit Nicole Strecker. Herzlichen Dank.
2: Gerne.

Olga Scheps spielte die erste der Gymnopädie von Erik Satie, dem großen Vordenker und Impulsgeber der klassischen französischen Moderne. Und wir setzen jetzt unsere kleine French Connection fort mit dem Mann, der Satie sehr, sehr verehrt hat. Nämlich, und hier ist Musik von ihm, Francis Poulenc.

Das Sinfonieorchester des Südwestfunks unter Marcello Viotti spielte aus Francis Poulencs Ballettsuite Les Biches. Im Wortsinn sind das die Hirschkühe, im übertragenen Sinn ist La Biche das, was wir hier in Köln ein Schätzelein oder ein Liebelein nennen würden. Es ist 7.49 Uhr. Kirche in WDR 3, heute mit Pfarrer Thomas Warnke aus Detmold. Vorab noch Exsultate Justi in Domino von Blasius Amon. Das Ensemble Cantus München.

Guten Morgen. Mein Traum von fernen Abenteuern begann mit einem alten Hanomag-Transporter. Er stand auf dem Hof unserer Eltern. Ein Nachbar hatte ihn für uns Kinder hinten in einer abgelegenen Ecke abgestellt. Er wusste ziemlich genau, was Jungs und Mädchen zwischen Kinder- und Jugendalter glücklich macht. Es war ein ausrangierter Hanomag-Kurier. Das Fahrerhaus war eine Ganzstahlkabine mit leicht vorgewölbtem Bug. Der Motor lag unter dem Mittelsitz. Die Transportpritsche war mit einer schweren Plane überdacht. Natürlich nahmen wir Kinder unser neues Gefährt sofort in Beschlag. Die Ladefläche wurde unser Wohnzimmer. Die Einrichtung organisierten wir uns vom Sperrmüll. Der wurde damals alle 3 Monate an der Straße abgeholt und war für uns Kinder wie Weihnachten und Geburtstag an einem Tag. Wir fanden, was wir brauchten. Ein altes Sofa, 2 Sessel, Tisch und Schrank und eine ganze Menge drumherum. Bei Sonnenschein öffneten wir unser Verdeck. Wenn es regnete, schnürten wir mit vereinten Kräften die Plane wieder stramm. Und ab und zu setzten wir uns vorne in die Kabine. Immer ein anderer durfte hinter dem Lenkrad Platz nehmen und bestimmen, wohin die Reise gehen sollte. Da wir alle von der Welt noch nicht viel wussten, geschweige denn, wie man wohin käme, gingen unsere Expeditionen einfach quer durch die Welt. Nach Afrika oder nach Australien oder nach Brasilien. Ferne Orte, die nach Abenteuer klangen. Weit weg auf jeden Fall. Und immer kam es unterwegs zu unerwarteten Zwischenfällen. Hindernisse mussten aus dem Weg geräumt werden. Mit Fantasie und Kalkül behoben wir Pannen und reparierten den Motor. Wir fuhren durch Flüsse und durchquerten Wüsten. Wir trafen freundliche Menschen und mussten manchmal gegen das Böse selbst kämpfen. Kinderabenteuer in unserem eigenen Abenteuermobil. Als Kind war es für mich selbstverständlich, dass die Welt voller Fantasie steckt. Dass das einmal anders werden könnte, konnte ich mir nicht vorstellen. Heute ist mein Alltag oft straff organisiert und durchgetaktet. Und trotzdem ist etwas geblieben von der Lust zu träumen, zu spielen und die Gegenwart immer mal wieder in Fantasie zu tauchen. Das ist kein Kinderkram. Fantasie eröffnet Möglichkeiten. Manchmal kann sie Leben retten und manchmal macht sie die Welt ein Stück besser. Daran hat Jesus einmal erinnert, als er gesagt hat, werdet wie die Kinder. Genau genommen sagt Jesus, wenn ihr nicht werdet wie die Kinder, werdet ihr nicht in das Himmelreich hineinkommen. Und damit ist keine jenseitige Welt oder eine ferne Zukunft gemeint. Es beginnt hier und heute. Und ich stelle mir vor, noch einmal hinter dem Steuer des alten Hanomag Platz zu nehmen und ins Navi einfach Himmelreich einzugeben. Mal sehen, wohin die Reise führt. In das Haus nebenan, auf andere Kontinente oder vielleicht sogar zu mir selbst. Wohin auch immer Sie unterwegs sind, seien Sie behütet. Das wünscht Ihnen Pfarrer Thomas Warnke aus Detmold.

Branleguet, ein Tänzchen von Adrien Leroy, gespielt von Eckart Haupt und Monika Rost. In Kürze gegen 8 bei uns die Nachrichten. Anschließend gibt es wie jeden Montag wieder neue Literatur, die uns Dennis Scheck vorstellen wird. Heute ein Buch mit dem Titel Dear Britain, geschrieben von Annette Dittert, langjährige London-Korrespondentin für die ARD. Jetzt aber, wie gesagt, erstmal die Nachrichten. Ich bin Daniel Finkernagel und sage bis gleich.

0: 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Es ist 8 Uhr. 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
1: Die Nachrichten mit Kerstin Fischer. Guten Morgen.
2: Spanier haben verdient gewonnen, haben nicht so rumgemetzelt und rumgeschubst und rumgefault, haben fair gespielt.
3: Das muss gefeiert werden. Ich weiß nicht, ob ich das nochmal erleben werde. Unfassbar.
1: Wie hier in Düsseldorf haben viele Fans in der Nacht Spanien gefeiert. Das Team ist nach einem 1:0 nach Verlängerung gegen Argentinien neuer Fußball-Weltmeister. Aus Düsseldorf Iman Üsal für WDR aktuell.
4: Die Düsseldorfer Altstadt ist rot und gelb. Die Fans liegen sich in den Armen und springen in die Luft. Von überall höre ich nur noch Viva España, lang lebe Spanien. Die meisten können es kaum fassen und haben keine Stimme mehr, aber haben mir angekündigt, dass sie trotzdem die ganze Nacht feiern wollen. Autokorsos höre ich auch schon. Was soll man sagen? Spanien ist jetzt nicht nur Europameister, sondern auch Weltmeister.
1: In Deutschland ist der DFB einem Vertrag mit Jürgen Klopp als neuem Bundestrainer offenbar ein Stück näher gekommen. Klopp selbst sagte bei Magenta TV, es sei alles im Fluss.
5: Es ist nichts final und das ist ja nun mal so. Das ist, aber es sind ja so, die Gespräche liefen und alles geht in die richtige Richtung. Also ich habe eine Einigung und eine Regelung mit Red Bull gefunden, eine sehr, sehr großzügige Regelung, wenn man so will, dass der Sache praktisch nichts mehr im Wege steht, außer es müssen noch viele Gespräche geführt werden, weil wir ja mit einem Verband sprechen auch.
1: Eine endgültige Entscheidung über den neuen Bundestrainer soll dem Vernehmen nach in den kommenden Tagen fallen. Im September ist das nächste Länderspiel dann in der Nations League gegen die Niederlande. Großbritannien bekommt mit Andy Burnham heute einen neuen Premierminister. Er tritt die Nachfolge des bisherigen Labour-Chefs Keir Starmer an. Der 56-jährige Burnham wird heute offiziell von König Charles ernannt. Lisa Maria Röhling, WDR London.
6: Andy Burnham hat sich als neuer Labour-Parteichef und auch als künftiger Premier klaren Reformen verschrieben. Er wolle die Wirtschaft wiederbeleben, Städten und Kommunen mehr Kontrolle über ihre Verwaltung geben, Versorgungsunternehmen in die öffentliche Hand zurückholen. In seiner Antrittsrede als Parteichef erklärte er, er wolle die Labour-Partei wieder zu ihren Wurzeln zurückführen und die dafür nötigen Veränderungen anstoßen. Man habe sich wegen interner Machtkämpfe zu weit von den Prinzipien als Arbeiterpartei entfernt, das müsse sich ändern.
1: Weitere Meldungen im Überblick. Die US-Armee hat die 9. Nacht in Folge den Iran angegriffen. Das zuständige US-Regionalkommando erklärte, so solle der Iran weniger Möglichkeiten haben, Handelsschiffe in der Region zu attackieren. Wegen der neuen Auseinandersetzungen ist Treibstoff auch in NRW wieder deutlich teurer geworden. Zum Ferienbeginn in NRW hat der Flughafen Düsseldorf gestern den bisher stärksten Tag des Jahres verbucht. Es waren fast 80.000 Menschen unterwegs. Der Flughafensprecher sagte, dass bisher alles reibungslos und ohne großartige Verzögerungen ablief. Schon am Freitag sind in Köln viele Urlauber gestartet, am Vormittag bereits mehr als 20.000. Die Stadt Köln öffnet ab heute nach und nach geeignete Schulhöfe, damit Kinder und Jugendliche auch in den Sommerferien einen Ort haben, wo sie sich treffen können. Die Höfe können dann täglich von 10 bis 19 Uhr genutzt werden. Der Stadtrat hatte die Sonderöffnungen Anfang des Monats beschlossen. FDP und Wählergemeinschaft kritisieren, dass weder Lehrer noch Schüler und Eltern gefragt worden seien. Der Brand im Industriegebiet in Wassenberg im Kreis Heinsberg ist nach Angaben der Feuerwehr unter Kontrolle. Dort war am Abend ein Feuer in einer Lagerhalle ausgebrochen. Rauchwolken waren auch im benachbarten Kreis Düren, in Mönchengladbach und in den Niederlanden zu sehen. Von dort und aus dem Kreis Viersen kamen Einsatzkräfte zur Unterstützung.
0: 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Aus der Kultur.
1: In Bielefeld hat das jährliche Tanzfestival begonnen. Auf dem Programm stehen zeitgenössische Performances aus aller Welt und zahlreiche Workshops. Beate Hinrichs, WDR Kultur.
7: zuschauen oder teilnehmen. Tanzinteressierte können in den kommenden 2 Wochen beides. An mehreren Standorten gibt es beispielsweise eine getanzte Hommage an die Jazz-Ikone Miles Davis oder eine Aufführung, die klassischen Tanz mit Moderne verbindet. Auch eine Open-Air-Performance ist dabei. Die Workshops für Anfänger und Fortgeschrittene bieten Stilrichtungen vom Ballett über Jazz-Dance, Flamenco und Salsa bis zu afrikanischem Tanz. Das Tanzfestival Bielefeld endet am 1. August mit der Abschlussshow der Teilnehmenden.
1: Das Wetter in Nordrhein-Westfalen. Heute gibt es viele Wolken, die auch mal dichter ausfallen und vereinzelte Schauer bringen, vor allem in Westfalen. Es gibt aber auch aufgelockerte Phasen mit Sonnenschein bei stark böigem Wind und diesen Höchstwerten. In Brilon 17 Grad, in Lemgo 20 und in Köln 22 Grad. Morgen gibt es einen meist trockenen Wechsel aus Sonne und teils dichten Quellwolken. Bei starken Böen werden 16 bis 25 Grad erreicht. Und am Mittwoch mehr Wolken als Sonne und zwischendurch etwas Regen bei höchstens 14 bis 23 Grad. Das war WDR aktuell.
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8: Klarer Weltmeister in Sachen Schamlosigkeit wurde gestern Abend Donald Trump, der sogar den großen Favoriten in Sachen Schamlosigkeit, den FIFA-Boss Gianni Infantino, deklassierte, indem er ganz einfach penetrant im Bild stehen blieb, als mit viel Konfetti und Trara die spanische Mannschaft ihren WM-Titel gefeiert hat. Gianni Infantino war das wohl ein bisschen zu peinlich. Er begab sich ins passive Abseits und gab das Bild frei. Wir wollen gleich nochmal ausführlich auf das schauen, was sich bei der Fußball-Weltmeisterschaft alles getan hat, ohne Ball jenseits des Rasens. Ich bin Daniel Finkernagel, guten Morgen.

0: Raffaella Gromes hier mit einem Belcanto-Klassiker von Gioachino Rossini, Non più mesta aus der Oper La Cenerentola, mit dabei das WDR Funkhausorchester unter Leitung von Enrico de Lambois. Montag ist bei uns im Mosaik Literaturtag. Dennis Check empfiehlt uns ausgesuchte Bücher. Normalerweise sind das immer große Namen oder sehr oft große Namen der Literaturwelt. Heute mal einen großen Namen, nicht der Literaturwelt, sondern des Journalismus. Annette Dittert hat hier bei uns im Haus im WDR angefangen, hat die ganze Welt bereist, viele, viele Filme gedreht, war lange Zeit in London Korrespondentin und nach dem Ende ihrer journalistischen Karriere lebt sie nach wie vor in London, hat sogar im letzten Jahr die britische Staatsbürgerschaft bekommen, neben der deutschen, und hat jetzt ein Buch geschrieben, das nennt sie, und damit guten Morgen Dennis Check, Dear Britain. Wir dürfen davon ausgehen, dass das Ganze very British ausfällt.
1: Aber natürlich, denn Annette Dittert hat sogar die britische Staatsangehörigkeit übernommen, zusätzlich zur deutschen. Und das ist natürlich für viele Menschen, ist Annette Dittert inzwischen zum Gesicht Großbritanniens in Deutschland geworden. Das ist die wundersame Macht des Fernsehens, genauso wie Cricket, Schlange stehen, Gurkensandwiches, Erdbeeren mit Clotted Cream zur Tea Time, Heckenpups, Höflichkeit und Regenwetter, ist Annette Dittert eigentlich schon Teil jener Englishness, die sie eigentlich erklären will in ihrem Buch. Und das macht sie einfach sehr, sehr gut. Ich habe mich im Grunde, seit ich 14, 15 bin, immer mit Großbritannien beschäftigt. Und ich war absolut begeistert, wie überfällig dieses Buch ist. Denn auch 10 Jahre nach dem Brexit muss man doch feststellen, wir vermissen diese Briten in der EU. Wir vermissen sie nicht nur als Stimme, meistens jedenfalls, des gesunden Menschenverstandes, sondern wir vermissen nicht zuletzt ihren Humor. Aber solche Horizonte, wie mir dieses Buch Dear Britain, was ja nun schon seit vielen Monaten auf Platz 1 der deutschen Bestsellerliste verdientermaßen steht, solche Horizonte, wie Annette Dittert mir es in ihrem Buch über Großbritannien erschlossen hat, die waren mir dann doch neu.
0: Erzählen Sie uns etwas, Dennis Check, über diese neuen Horizonte.
1: Also es sind Reportagen, die Annette Dittert schreibt, wohl auch um sich ein bisschen von ihrer kurzatmigen Fernseharbeit zu erholen. Sie geht im Themse-Schlamm auf Schatzsuche. Ja, da gibt es Menschen, die darauf spezialisiert sind, bei Niedrigwasser, wie wir es ja jetzt immer öfters erleben, die Themse, das Themse-Ufer zu durchsuchen nach historischen Relikten. Sie schreibt über Gärten als Memorial der britischen Kolonialherrschaft. Sie geht natürlich nach Schottland, nach Wales. Sie schreibt über das House of Lords, dieses merkwürdige Relikt aus Zeiten der Monarchie. Sie schreibt in einem wunderbaren Kapitel Swimming in Shit, besucht sie die Blue Tits, ja, die also welche Folgen die Privatisierung der öffentlichen Wasserwerke, der Kläranlagen und so weiter für den britischen Alltag hat. Sie erklärt, warum man in Großbritannien leichter sein Geschlecht wechseln kann als seinen Club, jedenfalls wenn man zum Londoner Establishment gehört. Das alles macht Vergnügen, aber mit den Horizonten meine ich Folgendes. Mir war nie klar, dass Charles III. Jedes Gesetz, das er in Kraft setzt, immer noch unterschreibt mit der Formel Le Roi le veut. Also

0: würden Sie uns dieses Buch vermutlich nicht empfehlen.
1: Nein, die Annette Dittert verfügt über nicht nur die Fähigkeit, analytisch politische, historische, geografische Zusammenhänge zu durchdenken, sondern sie kann sie eben auch sprachlich darstellen. Und sie hat die Methode der Teilnehmenden beobachten. Sie schaut sich um, sie sucht sich Gewehrleute, sie hat Historiker, sie hat Politiker im Interview, bettet das aber alles ein in ihre eigenen Erfahrungen mit Großbritannien. Und das macht eben diesen leichtfüßigen Reiz dieses wirklich gelungenen Sachbuchs aus.
0: Dear Britain, so heißt es. Annette Dittert hat es geschrieben, gelesen hat es für uns Dennis Scheck. Dankeschön.
1: Ich danke Ihnen.

0: Versuch's mal mit Gemütlichkeit oder The Bare Necessities. Musik aus dem Dschungelbuch, hier im Arrangement für Fagotte, gespielt vom Gürzenich Fagott Quintett. 8:17 Uhr, Sie hören das WDR3 Mosaik. Wenn mir einer 2014, als Deutschland gegen Argentinien Fußball-Weltmeister geworden ist, wenn mir einer 2014 gesagt hätte, dass es mal eine Fußball-Weltmeisterschaft geben würde, bei der der Präsident des Gastgeberlandes, gemeinsam mit dem FIFA-Boss dafür sorgt, dass eine rote Karte kassiert wird, wenn mir einer gesagt hätte, es gibt Super-Boleske Halbzeitshows, dann hätte ich gesagt, das ist eine ganz, ganz böse Fußball-Dystopie. Aber genauso ist es jetzt gekommen. Gestern ging die WM zu Ende. Argentinien wieder im Finale. Spanien hat das Rennen dann gemacht. Und wir wollen nochmal den ein oder anderen Einwurf wagen zu dieser Weltmeisterschaft. Haben eingeladen Thomas Kistner, einer der profiliertesten Sportjournalisten, der sich seit Jahrzehnten mit den Machenschaften auch der FIFA sehr, sehr kritisch auseinandersetzt. Guten Morgen, Herr Kistner.
1: Ich grüße Sie, hallo.
0: Was haben wir da erlebt bei dieser Fußball-Weltmeisterschaft? Ist das jetzt ein Kulturwechsel, der irreversibel ist?
1: Also Kulturwechsel ist, glaube ich, nicht der richtige Begriff. Wenn, dann ist es eine Art Kulturabbau, weiterer Abbau, ja, der da stattgefunden hat. Es ist ganz sicher so, dass

0: diese WM amerikanisiert worden ist in der Darstellung. Sie hatten es vorhin schon angeschnitten, die burleske Halbzeitshow. Das sind genauso neue Elemente wie die als Trinkpause verkauften Werbeunterbrechungen in der ersten und in der zweiten Halbzeit. Aber im Grunde genommen sind das Dinge, die, glaube ich, wieder reduziert werden müssen, beziehungsweise abgeschafft werden müssen. Der Europaverband UEFA hat schon angekündigt, dass sie das nicht übernehmen werden. Es ist also der Versuch gewesen, überall weitere Verkaufsfelder aufzureißen. Und wenn man den Gesamtcharakter dieser WM sieht, ist das, glaube ich, gründlich in die Hosen gegangen.
1: Warum?
0: Weil es vom Publikum nicht angenommen wird und weil es gepaart mit den Skandalen, die es gegeben hat, sportliche Skandale bei dieser Veranstaltung einhergeht und die Glaubwürdigkeit des Fußballs hier ganz massiv gelitten hat. Also vorneweg natürlich die Geschichte, die alle Welt mittlerweile kennt, die Einmischung des Weißen Hauses, des US-Präsidenten Donald Trump. Unmittelbar in den Spielbetrieb, in dem ja nicht nur er bei Gianni Infantino, dem Präsidenten des Weltverbandes, angerufen hat nach einer roten Karte für einen amerikanischen Spieler und darauf gedrängt hat, dass diese Karte zurückgenommen wird für das nachfolgende Spiel, dass der Stürmer also wieder spielen darf für die USA, was dann auch geschehen ist, sondern er hat ja auch den Justizapparat des Weißen Hauses eingeschaltet, also
1: Ja.
0: dass die Darstellung der FIFA, dass sie das selber entschieden hätte, ist lächerlich und dadurch pulverisiert worden. Also diese Eingriffe gab es und das hat der Glaubwürdigkeit massiv geschadet.
1: Bei dieser, wie Sie das nennen, Amerikanisierung oder bei diesem Kulturabbau geht es am Ende natürlich, auch das haben Sie angesprochen, es geht nur ums Geld. Das ist ja nicht erst seit vorgestern so oder seit dieser WM so, dass der Kapitalismus ganz schwer eingreift in den Fußball. Ist das, sind das die Geister, die man rief, die man jetzt aber wahrscheinlich so leicht nicht mehr los wird?
0: Also ich würde schon sagen, es ist eigentlich nur ein Geist, der gerufen wurde, in dem man jetzt nicht los wird. Und dieser Geist heißt Gianni Infantino. Es ist richtig, die Kapitalisierung, die Kommerzialisierung des Fußballs ist Schritt für Schritt vorangegangen. Aber das, was wir jetzt erleben, was wir unter Infantino erleben, ist schon eine Art Raubrittertum,
1: Ja.
0: insbesondere an den Fans. Denken wir an die irrsinnigen Ticketpreise. Das zieht ja auch juristische Ermittlungen nach sich. In den USA laufen sie noch, in mindestens vier Bundesstaaten. In Deutschland, wo hat gerade das Landgericht Frankfurt bestimmte Teile des FIFA-Ticketing-Verkaufssystems verboten. Also das ist die Gier in Reinformat, die kaum noch steigerungsfähig ist. Eine WM, so wie wir sie jetzt erlebt hatten, ist zumindest in dem Spitzenspielbereich nur noch für vermögende Menschen
1: Ja.
0: zu sehen.
1: Gianni Infantino soll im nächsten Jahr wiedergewählt werden. Nun sind es, Herr Kissner, leider nicht die Fans, die diesen Mann wählen, sondern die einzelnen FIFA-Mitgliedsländern. Und da sieht es ja ehrlich gesagt Stand heute so aus, dass sie es alle ganz prima finden, dass nur ein paar einzelne Länder gibt, vor allem europäische, die diesen Mann nicht wiederwählen wollen. Also innerhalb der FIFA stört das überhaupt niemanden. Diese.
0: Also es stört innerhalb der FIFA schon, nur es fehlt im Moment auch schon wieder an Alternativen. Also die Opposition braucht unbedingt einen Gegenkandidaten. Die UEFA, die Europa-Union, macht sich jetzt auf die Suche. Sie hat das auf nach der WM verschoben. Also die Zeit beginnt jetzt, um jemanden zu finden, der vermittelbar ist. Und es gibt ja auch genügend Altstars im Fußball, die vermittelbar wären. Es ist keineswegs so, dass Infantino ein beliebter Anführer ist, ganz im Gegenteil. Er versteht es nur sehr geschickt aus der Selbstverständlichkeit des Amtes. Die FIFA gibt es nur und ausschließlich deshalb, damit sie die WM veranstaltet und die Gelder verteilt. In der Entwicklung, Fußballentwicklungspolitik, dass man diesen Mann durch, man kann fast sagen, irgendjemand anders
1: Ja.
0: ersetzt. Und wenn man da eine fähige Figur findet und dann auch wirklich den politischen Druck, den die UEFA als einziger wirklich vermögender Erteilverband ausüben kann, den ausnutzt, dann ist es durchaus möglich, hier Ersatz zu schaffen.
1: Ja, aber scheint ja auch, Herr Kistner, keine Regularien oder Gremien zu geben, die irgendeinen Einfluss oder Kontrollmöglichkeiten haben auf das, was ein Gianni Infantino tut. Ist das tatsächlich so?
0: Also zum einen herrscht gerade im Sport, unter Sportfunktionären, eine ausgeprägte Sportskameradschaft. Das heißt, Pack schlägt sich, Pack verträgt sich. Das ist leider so.
1: Ja.
0: Das sind wirklich sehr, sehr, sehr, um es mal vorsichtig zu sagen, mediocre Gestalten. Zum einen und zum anderen gibt es dieses absurde Wahlsystem in der FIFA. One country, one vote wird auch noch als Basisdemokratie verkauft. Ist aber natürlich ein Witz, denn Guam und Guinea oder die Turks und Caicos-Inseln, die haben genau die gleiche eine Stimme wie der Deutsche Fußballbund zum Beispiel. Mit 8 Millionen organisierten Mitgliedern. Das heißt also, solange dieses Wahlsystem gilt, ist es ganz, ganz schwer, einen amtierenden FIFA-Präsidenten aus dem Amt zu befördern. Und nicht ganz zufällig hat das beim letzten Mal beim Vorgänger von Infantino, bei Sepp Blatter, nur der Staatsanwalt geschafft. Und bei Infantino sieht es auch wieder so aus, dass es nur der Staatsanwalt schaffen wird.
1: Es ist, halten wir fest, etwas faul im Staate FIFA. Das war der Rückblick nochmal auf diese Fußball-Weltmeisterschaft mit Thomas Kistner. Herzlichen Dank.
0: Gerne.

zart und mit Ausdruck, schreibt Robert Schumann über das erste der drei Fantasiestücke Opus 73. In diesem Sinne gespielt, in dieser neuen Aufnahme hier aus dem Hause Westdeutscher Rundfunk von Anuschka Hack, Cello und Katharina Hack, begleitet am Klavier. Ich glaube, um kurz vor 8:30 an diesem Montagmorgen könnten wir jetzt etwas mehr Puls und Tempo gebrauchen, um in diesen Montagmorgen reinzukommen. Bitte sehr, hier ist der Jig von Christoph Graupner aus einer Tafelmusik, die Academia Daniel spielt unter Chalef Atel.

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1: Die Kurznachrichten um 8.30 Uhr mit Richard Hucke. Guten Morgen. Großbritannien bekommt einen neuen Premierminister. König Charles wird am Vormittag den Sozialdemokraten Andy Burnham mit der Regierungsbildung beauftragen. Burnham löst Keir Starmer ab, der nach einer Krise seiner Regierung zurückgetreten war. Burnham ist der 7. Regierungschef in 10 Jahren. Die Union berät heute, wie sie nach dem Rücktritt von Fraktionschef Spahn weiter vorgeht. Das CDU-Präsidium und der Vorstand der Bundestagsfraktion setzen sich deshalb zusammen. Der CDU-Vorsitzende und Bundeskanzler Merz will noch im Juli einen Nachfolger für Spahn finden. Spahn war Samstag wegen der Leihmutter-Affäre zurückgetreten. Die Lohnlücke zwischen Frauen und Männern ist kleiner geworden. Wie die Bundesagentur für Arbeit meldet, lag das sogenannte Gender Pay Gap im vergangenen Jahr bei 309 Euro. Im Vergleich zu 2024 ist das ein Rückgang um 37 Euro. Eine entscheidende Rolle spielten nach wie vor unterschiedliche Berufsfelder. Die Stadt Köln öffnet ab heute nach und nach geeignete Schulhöfe, damit Kinder und Jugendliche auch in den Sommerferien einen Ort haben, wo sie sich treffen können. Die können dann täglich von 10 bis 19 Uhr genutzt werden. Der Stadtrat hatte die Sonderöffnungen Anfang des Monats beschlossen. FDP und Wählergemeinschaft kritisieren, dass weder Lehrer noch Schüler und Eltern gefragt worden seien.
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1: Das Welterbekomitee der UNESCO berät in den kommenden 10 Tagen darüber, welche Städte neu in die Liste des Kultur- und Naturerbes der Welt aufgenommen werden. Deutschland hat die Waldsiedlung in Berlin-Zehlendorf vorgeschlagen. Sie entstand in den 1920er Jahren unter dem Architekten Bruno Taut. Sie würde dann die seit 2008 bestehende Welterbestätte Siedlungen der Berliner Moderne erweitern. Insgesamt wird über 33 Nominierungen beraten. Bei den Beratungen im südkoreanischen Busan geht es auch um den Zustand bestehender Welterbestätten. Klimawandel, Kriege, rasant wachsende Städte und Tourismus setzen die Kultur- und Naturerbestätten weltweit unter Druck. Moderne internationale Performances und zahlreiche Workshops stehen auf dem Programm des 2-wöchigen Tanzfestivals Bielefeld. Dazu kommen Tanzkompanien aus der Schweiz und Italien, ebenso wie lokale Ensembles. Workshops und Choreografieunterricht für Anfänger und Fortgeschrittene widmen sich Stilrichtungen vom Ballett über Jazzdance, Flamenco und Salsa bis zu afrikanischem Tanz. Das Tanzfestival Bielefeld zählt zu den größten Festivals für zeitgenössischen Tanz in Deutschland. Es endet am 1. August mit der Abschlussshow der Teilnehmenden. Schlagersängerin Helene Fischer hat Verständnis für die Debatte über teure Konzerttickets geäußert. Sie verwies aber auch auf die Kosten großer Shows. Man müsse bedenken, dass daran hunderte Menschen mitarbeiteten, die bezahlt werden müssten. Die Preise seien in der Tat ein sehr wichtiges und großes Thema, sagte die 41-Jährige in der ARD. Heutzutage sei alles teurer geworden, so Fischer. Medien zufolge kosteten die Tickets für ihre Konzerte von etwa 70 Euro an aufwärts. Bei Taylor Swifts Auftritten in Deutschland vor 2 Jahren lagen die Ticketpreise zwischen knapp 115 und mehreren 100 Euro. Das waren die WDR 3 Kulturnachrichten und so wird das Wetter. Heute ist es wechselnd bewölkt mit einzelnen Schauern bei 14 bis 23 Grad. Morgen gibt es ähnliches Wetter, es bleibt aber weitgehend trocken bei 16 bis 25 Grad. Die Zeit 8.33 Uhr.
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0: Der erste Satz aus der zweiten Sinfonie in D-Dur von Viktor Ullmann, gespielt von den Brüsseler Philharmonikern, die Leitung Gerd Albrecht. 20:09, hier ist das WDR3 Mosaik heute mit Daniel Finkernagel. Guten Morgen. Haben Sie heute schon eine Pause gemacht? Wissen Sie, wann Sie vielleicht Ihre erste oder die nächste Pause machen heute? Denken Sie darüber nach, ob sie genug Pausen machen. Ich glaube, viele von uns haben die Tendenz, dieses Thema sträflich zu vernachlässigen. Wir leben in einer pausenlosen Zeit. Und darüber wollen wir nachdenken in dieser Woche im Mosaik. Anlass, die großen Sommerferien, die eine wunderbare 6-wöchige Pause beschert allen Schülerinnen und Schülern. Wir werden nachdenken über die Pause im Film, im Theater, in der Literatur, in der Musik. Und zum Auftakt habe ich gesprochen mit Christiane Kantau. Christiane Kantau ist Geschäftsführerin der Kommission Alltagskulturforschung in Münster. Sie beschäftigt sich seit vielen, vielen Jahren mit dem Thema Pause. Das Gespräch mit Christiane Kantau habe ich vorher aufgezeichnet, vor dieser Sendung. Und als erstes wollte ich von ihr wissen, wann eigentlich hat der Mensch zum ersten Mal ganz bewusst angefangen, darüber nachzudenken, warum Pausen wichtig sind?
1: Das ist eine sehr gute Frage. Im Prinzip gibt das immer schon, denn Menschen haben eben erlahmende Arbeitskräfte und brauchen Pausen. Rein physiologisch ist das irgendwie nicht anders machbar. Und insofern gibt es das sozusagen immer, dass Menschen Pausen machen und machen mussten. Nachdenken darüber beginnt auch schon relativ früh, weil viele Pausen historisch gesehen religiös begründet sind.
0: Zum Beispiel der Sonntag natürlich.
1: Genau, die Sonntagsruhe, aber auch Schabbat, das Freitagsgebet, auch so etwas wie Feiertage, Kirchweih, solche Feste. All das ist eben auch ein Tag, eben wo die Arbeit ruht und wo Pause gemacht wird.
0: Ja. Und ich vermute mal, Frau Kantau, dass der Mensch auch schon vor der Arbeiterbewegung im 19. Jahrhundert darüber nachgedacht hat, dass man Pausen braucht, dass wir nicht 24 Stunden am Tag durcharbeiten können.
1: Genau so ist es. Ich meine, über den Tag verteilt gibt es ja sozusagen und gab es ja immer schon Pausen dadurch, dass die Leute was essen mussten. Ja. Essenspausen, Essens- und Trinkpausen, die gab es eben über den Tag verteilt, sowohl in der Landwirtschaft als auch im Handwerk und in anderen Berufen. Da gab es eben dann immer feste Regeln, je nach Betrieb, für diese Pausen und wie lange sie zu dauern hatten. Und das ist eben dann oft begründet durch Aufnahme von Essen und Trinken.
0: Ja, in Münster, da gibt es eine ganz besondere Pause, kann man vielleicht so sagen, der sogenannte Gute Montag. Erzählen Sie uns die Geschichte, wie kam der zustande?
1: Ja, also es gibt da eine, ja, ich sag mal, Erzählung drumherum. Und zwar soll es so gewesen sein, dass Bäckerburschen, Bäckergesellen bei ihrer Wanderschaft eben in Wien waren und dort 1683 die Stadt Wien vor einem Einfall der Türken gerettet haben, weil sie dann eben was gehört haben und darauf aufmerksam machten. Ne? Und dann konnte man sich eben dieser Belagerung erwehren. Und daraufhin soll dann eben der Kaiser, der Bäckergilde, das Privileg verliehen haben, dass man einen guten Montag haben durfte, einen freien Tag. Das Ganze erweist sich aber als fragwürdig insofern, als es solche guten oder blauen Montage bereits im Spätmittelalter gab und die bedurften dann auch nicht unbedingt des kaiserlichen Privilegs, sondern die nahmen sich die Handwerker dann einfach.
0: Ja, Sie haben eben schon die religiös initiierten, bedingten Pausen angesprochen und da gibt's natürlich, glaube ich, auch noch eine Menge von Ritualen oder Aberglauben oder Dinge, die sich einfach im Alltag so eingeschlichen haben. Was gäbe es da für Pausen?
1: Ja, es ist ja immer die Frage, wie werden Pausen begründet?
0: Ja.
1: Und das kann eben religiös sein, das kann aber auch durch Magie begründet sein, dass man eben sagt, zum Beispiel in den Rauhnächten soll nicht gearbeitet werden, weil das eben Konflikte mit irgendwelchen Geistern heraufbeschwört und das wollen wir mal nicht und das wollen wir vermeiden und insofern wird dann so eine arbeitsfreie oder arbeitsarme Phase begründet.
0: Hätten Sie mal da ein Beispiel für?
1: Um ja, wie gesagt, in den Rauhnächten wurde dann eben gesagt, man soll nicht waschen, was im Winter sowieso immer schwierig war. Aber man soll eben nicht waschen, weil wenn man wäscht und Wäsche aufhängt, würde jemand im Haushalt sterben.
0: Wenn wir jetzt mal vielleicht Geschichte und Kulturwissenschaft beiseite lassen und auf die Pause blicken, die wir Menschen vielleicht heute im Jahr 2026 ganz besonders bräuchten, was wäre denn aus Ihrer ganz persönlichen Sicht ein Aspekt, wo Sie sagen würden, wir brauchen eigentlich hier oder dort mehr Pausen? Welche Bereiche wären das?
1: Also ich glaube, wir brauchen mehr Pausen für Gemeinschaft. Ja. Also für gemeinschaftliche Unternehmungen, für den Austausch, für das Gespräch, damit wir eben gesamtgesellschaftlich und in kleinen Gruppen und größeren Gruppen wieder mehr miteinander ins Gespräch kommen. Und zwar wirklich echte Gespräche, wo man wirklich nachfragt, wo man Interesse hat am anderen und an dessen Perspektiven. Und ja, das fände ich ganz schön. Ich denke, da brauchen wir Pausen.
0: Sagt Christiane Kantau, Geschäftsführerin der Kommission Alltagskulturforschung in Münster. In unserer Pausenreihe hier im WDR 3 Mosaik beschäftigen wir uns morgen mit einer Kunst, die ohne die Pause überhaupt nicht vorstellbar wäre, die ohne Pausen nie funktionieren würde. Die Musik.

0: Die Klarinettensonate von Johannes Brahms in F-Moll, das war der dritte Satz daraus, als Klarinettenkonzert arrangiert von Stefan Konz. Der hat auch selbst dirigiert, und zwar das Deutsche Sinfonieorchester Berlin, und der Solist war Daniel Ottensammer. Wie immer jetzt gegen 8:50 im WDR3 Mosaik ein Gedicht für Sie. Das heutige kommt von Jacques Prévert, der Franzose, Jahrgang 1900. Der Mann mit den großen, melancholischen Augen. Auf fast allen Fotos hat er eine Fluppe ganz lässig im Mundwinkel. Und das, was er schreibt, das ist fast immer sehr, sehr französisch, espritvoll, lässig, leicht und unglaublich elegant. Er hat Theaterstücke geschrieben, Lyrikbände, Erzählungen, Drehbücher, zum Beispiel zu Die Kinder des Olymps, und auch viele Chansontexte. Les Feuilles Mortes, das ist zum Beispiel von ihm. Autumn Leaves heißt das in der englischen Übersetzung. Von ihm jetzt also ein Gedicht, und das liest uns Martin Bross.
1: Das Fest geht weiter. Vor der Theke, nach dem 10. Likör, Punkt 10 Uhr, beginnt ein kräftiger Installateur in Sonntagsmontur, obwohl es Montag ist, ganz für sich allein zu singen. Er singt, dass es Donnerstag ist, dass er nicht in die Schule braucht, dass der Krieg zu Ende ist und die Arbeit auch, dass das Leben schön ist und die Mädchen auch. Er schwankt vor der Theke aus Zink, aber sein Lot aus Blei hält ihn im Lot. Er tritt vor den Wirt mit strammem Schritt. Drei Bauern, sagt er, kommen nachher vorbei und bezahlen für mich mit. Dann verschwindet er in der Sonne, die Rechnung lässt er ruhig stehen. Singend verschwindet er in der Sonne und wird nicht mehr gesehen.

Bacchanale Opus 85 von Antonín Dvořák, gespielt von Live Ove Andsnes. 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

0: Contentus Musicus Wien unter Nikolaus Harnoncourt spielte einen der deutschen Tänze. Köchelverzeichnis 571 von Wolfgang Amadeus Mozart. Christian Möller ist im Studio. Wir haben eben schon drüber gesprochen. Christian, du hast heute ein Stück mitgemacht. Da kriegst du mich sofort mit.
1: Ja, es ist ja auch, ich würde sagen, das ist eines der großen Weltwunder der Musikgeschichte. Das Oktett von Felix Mendelssohn, das Oktett in S-Dur. Und es ist so ein tolles Stück. Es geht einem schon das Herz auf. Also wenn man ein Stück kennt, so wie wir jetzt beide, dann freut man sich jetzt schon darauf.
0: Wie das anfängt.
1: Und dann dieses tolle Scherzo und das Finale und dieses ganze Gewirbel und diese ganzen Steigerungen und dieses einerseits kontrapunktisch, aber dann halt auch nicht sehr gelehrt und trocken, sondern eben einfach so leidenschaftlich.
0: Mit 16.
1: Wie das vermutlich nur ein 16-Jähriger also schreiben kann. Es ist unfassbar, wirklich so ein tolles Stück. Ich freue mich jetzt schon wie Boller gleich darauf, wenn das kommt.
0: Danke fürs Vorabschwärmen, ich freue mich auch. Das war das WDR3-Mosaik am Montagmorgen. Stellvertretend fürs gesamte Team bedankt sich Daniel Finkernagel fürs Zuhören. Wir sagen Tschüss und auf Wiederhören.

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0: Es ist 9 Uhr. 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
3: Die Nachrichten mit Kerstin Fischer. Guten Morgen. Die CDU-Spitze berät heute nach dem Rücktritt von Unionsfraktionschef Spahn über seine Nachfolge. Der CDU-Chef von Mecklenburg-Vorpommern, Peters, sagte im ZDF, dass er Spahns Rücktritt wegen der Leihmutter-Affäre gefordert hatte, auch wenn er dessen Leistung wertschätzt.
4: An dieser Frage ging es eben letztlich um die Frage der Glaubwürdigkeit. Die Glaubwürdigkeit nicht nur der Person Jens Spahn, sondern der gesamten Union und letztlich auch der Bundesregierung. Insofern war seine Entscheidung folgerichtig.
3: Grünen-Fraktionschefin Hasselmann betonte im ZDF, dass Spahns Entscheidung zum Rücktritt die richtige war, und sie appellierte an die Bundesregierung.
5: Es ist jetzt Zeit, dass Friedrich Merz und seine Koalition mit Lars Klingbeil endlich liefern und das Land nach vorn bringen.
3: CDU-Chef und Bundeskanzler Merz will die Nachfolge von Spahn schnell regeln. Auch eine Regierungsumbildung ist nicht ausgeschlossen. Großbritannien bekommt mit Andy Burnham heute einen neuen Premierminister. Der 56-Jährige tritt die Nachfolge des bisherigen Labour-Chefs Keir Starmer an. Heike Lüttich für WDR aktuell.
6: Zunächst wird der bisherige Premier Starmer offiziell seinen Rücktritt erklären. Den hatte er schon im Juni angekündigt. Dann ernennt König Charles dessen Nachfolger Burnham und beauftragt ihn damit, eine neue Regierung zu bilden. Anschließend wird der neue Premier zu seinem Amtssitz in der Downing Street No. 10 fahren und eine Rede halten. Im schon bekannt gewordenen Manuskript heißt es, er wolle dem Land mehr Luft zum Atmen bei finanziellen Entscheidungen verschaffen. Schon in seiner Antrittsrede als Parteichef hatte Burnham Reformen versprochen. Labour habe sich wegen interner Machtkämpfe zu weit von den Prinzipien als Arbeiterpartei entfernt. Das müsse sich ändern.
3: Spanien hat seinen zweiten WM-Titel geholt und darf sich dementsprechend einen zweiten Stern aufs Trikot nähen. Zwar reden heute noch viele über das 1:0 gegen Argentinien im WM-Finale, aber auch über die vielen Show-Elemente beim Finale. Anne Schneider, WDR New York.
7: Die FIFA hat aus dem WM-Finale ein bisschen Fußball und sehr viel Unterhaltung gemacht. Schon lange vor dem Anpfiff stand auf dem Rasen plötzlich eine New Yorker Skyline, dazu Trommler, Tänzer, Akrobaten. Dann kam iShowSpeed, einer der größten Internetstars der Welt, gefolgt von Post Malone und jeder Menge Feuerwerk. Später hat Jennifer Hudson die US-Nationalhymne gesungen, was ja bei einer WM auch ungewöhnlich ist. Normalerweise werden ja nur die Hymnen der beteiligten Mannschaften gespielt. Tom Cruise durfte den Pokal präsentieren und kurz vor dem Anpfiff kamen die Buffer-Brüder ans Mikrofon. Der eine ist legendäre Stimme des Boxsports, der andere das Gesicht der UFC. Vom Fußball, muss ich sagen, kennt man sie eher nicht.
3: Weitere Meldungen im Überblick. Die US-Armee hat die 9. Nacht in Folge den Iran angegriffen. Das zuständige US-Regionalkommando erklärte, so solle der Iran weniger Möglichkeiten haben, Handelsschiffe in der Region zu attackieren. Wegen der neuen Auseinandersetzungen ist Treibstoff auch in NRW wieder deutlich teurer geworden. NRW-Ministerpräsident Wüst verleiht heute Abend die Rettungsmedaille des Landes. Diesmal werden 25 Menschen geehrt dafür, dass sie anderen Menschen in lebensgefährlichen Situationen geholfen haben. Ausgezeichnet werden zum Beispiel 3 Retter aus Essen, die Menschen aus einem brennenden Mehrfamilienhaus geholt haben. Im Sauerland geht bei der gesprengten Talbrücke Ottfingen das Aufräumen los. Gestern war das erste Teilstück gesprengt worden. So richtig hat das erst mittags geklappt. Im ersten Anlauf stand noch einiges, deswegen war die A45 an der Stelle gestern auch länger gesperrt als gedacht.
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3: Christopher Nolans neuer Film Die Odyssee ist mit einem Kassenrekord gestartet. Laut Branchenmagazin Variety spielte das Epos zum Auftakt weltweit rund 264 Millionen Dollar ein. Sarah Mörchen, WDR Kultur.
8: Damit legt Nolan mit Die Odyssee einen besseren Start hin als mit seinen Batman-Filmen The Dark Knight und The Dark Knight Rises. In Nordamerika hat Odyssee über 124 Millionen Dollar eingebracht. Das ist das beste Ergebnis eines Realfilms in diesem Jahr. Trotz strenger Altersbeschränkung ab 17. In Deutschland ist der Film ab 12 freigegeben. Matt Damon spielt Odysseus, einen griechischen Helden auf der von Stürmen und Kämpfen geprägten Heimreise nach dem Trojanischen Krieg. In weiteren Rollen sind Anne Hathaway, Tom Holland und Zendaya zu sehen.
3: Das Wetter in Nordrhein-Westfalen. Heute ziehen viele Wolken durch, die auch mal dichter ausfallen und vereinzelte Schauer bringen, vor allem in Westfalen. Es gibt aber auch aufgelockerte Phasen mit Sonnenschein bei stark böigem Wind und diesen Höchstwerten. In Wermeskirchen 19 Grad, in Höxter 20 und in Dorsten 22 Grad. Morgen gibt es einen meist trockenen Wechsel aus Sonne und teils dichten Quellwolken. Bei starken Böen werden 16 bis 25 Grad erreicht. Das war WDR aktuell.
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9: Mit Christian Möller. Schönen guten Morgen wünsche ich Ihnen am ersten offiziellen Tag der Sommerferien in Nordrhein-Westfalen. Vielleicht sind ja Sie schon am Wochenende losgefahren und hören uns jetzt eventuell in der WDR 3 App auf dem Campingplatz in Holland oder auf dem Balkon, weil Sie die Ferien einfach gemütlich zu Hause verbringen. Hier kommt jetzt auf jeden Fall die passende Musik dazu. Auf Ferienreisen heißt diese Polka von Josef Strauß.

Daniel Otten, Sammerklarinette und das Mozarteum Orchester Salzburg mit der Polka auf Ferienreisen von Josef Strauß. Es gibt ja immer noch Leute, die behaupten steif und fest, Ferien, das kommt vom französischen faire rien, also nichts tun, so wie auch in der wunderbaren italienischen Redeweise vom dolce far niente, dem süßen nichts tun. Stimmt vermutlich nicht, diese Herleitung von Ferien. Es kommt einfach von lateinisch ferie, Festtage, wobei schon der Papst Silvester der Meinung war, eigentlich ist ja für einen Christen jeder Tag ein Festtag. Und deshalb heißt im Italienischen Giorno Feriale nichts weiter als Wochentag. Ein anderes italienisches Wort für den Urlaub ist auch sehr schön, zweideutig Vacanze. Gibt's ja auch im Englischen als Vacation. Geht beides auf ein lateinisches Wort zurück, das wiederum so viel wie Leere bedeutet, womit wir wieder beim Nichts wären, beim Ferien. Vielleicht will uns das Universum damit ja irgendwas sagen. Machen Sie doch einfach mal nix. Oder, falls das zu anstrengend ist, zumindest möglichst wenig. Außer Musik hören vielleicht. Diese hier zum Beispiel von Anton Arensky.

La Coquette, die Kokette, so heißt dieser Walzer von Anton Arensky aus seiner Suite Nummer 2 für zwei Klaviere, Opus 23. Hier wirklich mit sehr viel Augenaufschlag gespielt von Lukas und Arthur Jüssen, dem Klavierduo aus den Niederlanden. Die beiden Brüder waren auch schon mal zu Gast im WDR3 Klassikforum bei meinem Kollegen Hein van Ekert. Der war früher mal ihr Lehrer am Gymnasium in Hilversum. Schönes Gespräch ist das geworden. Das können Sie auch immer noch nachhören auf wdr3.de. Es gibt nichts Schöneres als den Klang einer Gitarre, außer vielleicht den Klang von zwei Gitarren. Frédéric Chopin soll das gesagt haben. Ob das stimmt, weiß ich nicht. Komponiert hat er ja leider nichts für Gitarre, weder für eine noch für zwei. Aber andere haben das gemacht. Der italienische Komponist Mario Castelnuovo Tedesco zum Beispiel.

Tobias Cassung und Luciano Marziali mit Musik von Mario Castelnuovo Tedesco, Präludium und Fuge Nummer 7 in Cis-Moll aus seinem Opus 199, dem Zyklus Les Guitares Bien Tempérées, den wohltemperierten Gitarren. Natürlich eine Verbeugung von Johann Sebastian Bach. Ist Ihnen das auch schon mal so gegangen, dass Ihnen ein Musikstück, das Sie sehr, sehr lieben, trotzdem irgendwie abhanden gekommen ist, um es mal so zu nennen? Bei mir ist das so gewesen, und zwar mit dem nächsten Stück, dem Doppelkonzert für zwei Violinen in D-Moll von Johann Sebastian Bach. Das ist bestimmt eins der ersten klassischen Stücke, das ich überhaupt bewusst wahrgenommen habe im Plattenschrank meiner Eltern. Da gab's so einen Best-of-Bach-Schuber aus dem Buchclub, und dieses D-Moll-Konzert ist ja eines der bekanntesten Werke von Bach. Das musste da natürlich drauf sein. Ich glaube, mit David und Igor Oistrach, ganz sicher bin ich mir da jetzt nicht mehr. Aber umso sicherer, dass der langsame Satz eines der schönsten Stücke ist, die ich kenne. Das ist ein Siciliano, also so ein Stück im langsam wiegenden Sechs-Achtel-Takt. Die beiden Geigen tanzen quasi miteinander, umspielen und umgarnen sich. Und das Ganze hat was ungeheuer Inniges und irgendwie Tröstliches, finde ich. Als würde jemand sagen, wird alles wieder gut. Und dieses Konzert mit diesem wunderbaren langsamen Satz, das habe ich irgendwann komischerweise ja völlig aus den Augen verloren oder aus den Ohren verloren und gar nicht mehr gehört. Wie lange, das weiß ich jetzt gar nicht genau. Kommt mir vor wie eine Ewigkeit. Und jetzt habe ich es wieder entdeckt in einer Aufnahme mit Shunsuke Sato, Zefira Walowa und dem Ensemble Il Pomodoro. Und ich frage mich, wie habe ich denn so lange ohne diese Musik auskommen können? Andererseits muss man aber auch sagen, dadurch gab es jetzt diesen Moment des sehr, sehr beglückenden Wiederentdeckens. Und insofern bewahrheitet sich auch dieses Gefühl beim zweiten Satz. Alles wird gut.

Das Konzert D-Moll für zwei Violinen, Streicher und Basso Continuo, Bachwerkeverzeichnis 1043 von Johann Sebastian Bach, haben Sie gehört im Klassikforum auf WDR 3. Manche Leute lassen es im Alter ruhiger angehen, andere legen dann nochmal so richtig los. Und bei Julius Röntgen ist letzteres der Fall gewesen. Röntgen, ein deutsch-niederländischer Komponist, Pianist und Musikpädagoge. Er wird als ganz junger Mann von Liszt und Brahms gefördert, ist später befreundet mit Edvard Grieg. Er gründet in Amsterdam das Konservatorium mit, ist überhaupt eine prägende Figur des Musiklebens in den Niederlanden. 1924, mit knapp 70 Jahren, setzt er sich in der Nähe von Utrecht zur Ruhe und kriegt dann nochmal so einen richtigen Produktivitätsschub. In den 8 Jahren bis zu seinem Tod schreibt er ungefähr 200 Werke. Ungefähr ein Drittel seines gesamten Outputs. Das Label CPO, das spielt gerade viel von seiner Musik ein, und für mich gehört Röntgen in letzter Zeit eigentlich zu den lohnendsten Entdeckungen überhaupt. Hier kommt eins der Werke aus seiner letzten Schaffensphase, die Serenade für Bläserquintett, sprich für Flöte, Oboe, Klarinette, Horn und Fagott. Und genau in dieser Reihenfolge stellen die Instrumente sich ganz am Anfang auch erstmal einzeln vor.

Das Linus Ensemble war das mit der Serenade Nummer 2 für Bläserquintett von Julius Röntgen. Und das haben Sie gehört im Klassikforum auf WDR 3. Berlin, Leipziger Straße Nummer 3. An der Adresse tagt heute der Bundesrat. Vor rund 200 Jahren, als Berlin noch sehr viel übersichtlicher ist als heute, ist diese Anschrift ein Treffpunkt für die gehobene Gesellschaft der Stadt. In der Leipziger Straße Nummer 3 ist nämlich das Palais der Familie Mendelssohn. Und dieses Anwesen hat einen der größten privaten Gärten damals von Berlin. Zu diesem Garten gehört ein Gartensaal, ein Pavillon, 14 Meter lang, 7 Meter breit, 8 Meter hoch. Und das Besondere ist, die Wände aus Glas, die lassen sich zurückschieben, sodass im Sommer dieser Pavillon eine Art offene Säulenhalle ist. Und da, in diesem Gartensaal der Mendelssohns, finden regelmäßig die sogenannten Sonntagsmusiken statt. Zu den Gästen gehören Leute wie Heinrich Heine, Karl Maria von Weber, die Brüder von Humboldt und viele andere. Und die Musik, die wird von den Kindern der Mendelssohns gemacht, Fanny und Felix. Felix leitet diese Konzerte, er ist damals gerade mal ein Teenager, aber eben auch schon ein genialer Komponist. Und einer der größten Geniestreiche seiner Karriere kommt bei diesen Sonntagsmusiken zur Uraufführung, das Oktett für Streicher in S-Dur, geschrieben von einem 16-Jährigen. Und jetzt stellen Sie sich das mal vor, 1825 in Berlin, die Glaswände vom Pavillon sind geöffnet, es geht ein leichter Wind und der erste Geiger gibt den Einsatz und dann erklingt plötzlich zum allerersten Mal diese herrliche Musik.

zwei der besten Streichquartette der Gegenwart haben sich da zusammengetan, das Belchair-Quartett und das Quatuor-Eben, und gespielt haben sie eins der schönsten Werke der Musikgeschichte überhaupt, sage ich jetzt einfach mal so, das Oktett in S-Dur Opus 20 von Felix Mendelssohn Bartholdy. Sie hören WDR3, das Klassikforum am Montagvormittag, kurz vor 22:30 ist es. Ich bin Christian Möller und hier kommt Musik in einer ganz besonderen Besetzung. Der Cellist Alban Gerhard hat sich mit dem Alliage-Quintett zusammengetan und das besteht aus Klavier und 4 Saxophonen. Zusammen spielen sie 7 spanische Volkslieder. Siete Canciones Populares Españolas von Manuel de Falla.

der Cellist Alban Gerhard und das Alliage Quintett mit einer Bearbeitung der Siete Canciones Populares Españolas von Manuel de Falla. Und das haben Sie gehört im Klassikforum auf WDR 3. Was fällt Ihnen so spontan beim Gott Jupiter ein? Ich geb's zu, mir auf Anhieb nicht ganz so viel. Er ist der Göttervater der römischen Mythologie und er kann Blitze schleudern. Im 18. und 19. Jahrhundert ist die antike Mythologie vielen Menschen vermutlich noch weitaus geläufiger als heute. Aber ich habe den Eindruck, wenn man jemanden gefragt hätte, warum eigentlich Mozarts große Sinfonie Nummer 41 in C-Dur Jupiter-Sinfonie genannt wird, dann wäre auch nicht mehr dabei rausgekommen als, naja, das ist doch einfach göttliche, majestätische, erhabene Musik. Und das stimmt natürlich. Und ein paar Blitze werden auch geschleudert.

Man denkt ja die ganze Zeit, jetzt kann doch eigentlich keine Steigerung mehr kommen und dann kommt aber doch immer noch mal eine im Finale der Jupiter-Sinfonie, der Sinfonie Nummer 41 in C-Dur, Köchel-Verzeichnis 551 von Wolfgang Amadeus Mozart, die übrigens erst einen ganz anderen Beinamen hatte, die Sinfonie mit der Schlussfuge. Und das ist doch bei diesem grandiosen Finale mindestens genauso einleuchtend, finde ich. Wir haben das Stück gerade gehört mit dem Ensemble Resonanz unter Riccardo Minasi. Das WDR3 Klassikforum ist hier. Es ist 23 Minuten nach 11 am Montagvormittag und hier kommt eine Sängerin. Die kennt man vor allen Dingen eigentlich als Barockdiva, als Crazy Queen of Baroque, so wird sie auch genannt. Aber sie kann auch Bel Canto, hier zum Beispiel Musik von Saverio Mercadante.

Simone Kermes mit Musik von Saverio Mercadante, der Kabaletta der Virginia aus seiner gleichnamigen Oper. Christoph Matthias Müller hat Concerto Köln dirigiert im Klassikforum auf WDR 3. So langsam bewegen wir uns auf die Mittagszeit zu und hier kommt schon mal Musik zu Tisch. Die Triosonate D-Dur aus der Musique du Table von Georg Philipp Telemann.

Eine Trio-Sonate in D-Dur von Georg Philipp Telemann aus seiner Tafelmusik, gespielt von Karl und Susanne Kaiser, Traversflöte, Hille Perl, Viola da Gamba, Lee Santana, Laute und Thorsten Johann Cembalo. Im WDR3-Klassikforum heute am ersten Tag der Sommerferien in Nordrhein-Westfalen. Jetzt Musik, die vom Reisen erzählt. Unterwegs ist da der Komponist Jacques Ibert. Er hat gerade geheiratet und zusammen mit seiner Frau macht er als Hochzeitsreise eine Mittelmeerkreuzfahrt. Die Stationen sind unter anderem Palermo in Süditalien, Tunis und Nefta in Marokko und Valencia in Spanien. Ibert saugt alle Eindrücke regelrecht in sich auf. Wenn ich auf Reisen bin, dann interessiert mich alles, von Schlangenbeschwörern bis zu überfüllten Wohnvierteln und natürlich auch die Musik. Das hat er gesagt und die hört man in den einzelnen Sätzen seines Orchesterwerks Escal, zu Deutsch Anlaufhäfen. Eine Melodie, die er in Nefta auf der Straße hörte, nutzt er für den zweiten Satz. Man hört sie da auf der Oboe, begleitet von gezupften Streichern. Sehr spanisch klingt der letzte Satz inklusive Kastagnetten und der erste Satz schildert die Fahrt von Rom nach Palermo. Da hört man heftige Wellen und eine Tarantella. Bei uns spielt die Sinfonia of London, John Wilson dirigiert und es beginnt mit der Ruhe vor dem Sturm.

John Wilson hat die Sinfonia of London dirigiert. Das war Musik von Jacques Ibert. Escal, so heißt sein musikalischer Reisebericht, unter anderem aus Palermo, Tunis und Valencia. Und das war's auch schon fast vom WDR3-Klassikforum am ersten Sommerferientag in Nordrhein-Westfalen. Hier zum Schluss nochmal die beiden Jüssens, Lukas und Arthur, mit Musik von Anton Arensky.

Ein Walzer aus der Suite Nummer 1 in F-Dur Opus 15 für zwei Klaviere von Anton Arensky, gespielt von Lukas und Arthur Jüssen im Klassikforum auf WDR 3. Hier übernimmt gleich nach den Nachrichten meine Kollegin Rebecca Link mit unserem Kulturmagazin Westart. Ich bin Christian Möller, ich sage vielen Dank fürs Zuhören beim Klassikforum und freue mich, wenn Sie morgen wieder dabei sind. Kurz nach 9 bin ich hier auf jeden Fall wieder für Sie am Start. Bis dahin, machen Sie es gut, tschüss und einen schönen Tag noch mit WDR 3.

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2: Und ich bin Katrin Schmick. Willkommen in der neuen Woche, die ja mit zwei Dingen losgeht. Spanien ist Weltmeister und Jens Spahn nicht mehr Unionsfraktionschef.
3: Es könnte eine Gelegenheit sein, noch einmal über die Aufstellung der Bundesregierung nachzudenken.
2: Und die Gelegenheit, die der Kanzler da meint, ist eben der Rücktritt von Jens Spahn. Wer wird ihn im Amt beerben und was könnte das alles fürs Kabinett bedeuten? Außerdem für Nachhaltigkeit und gegen Ressourcenverschwendung. Was kann das EU-weite Kleidungsvernichtungsverbot für große Unternehmen bedeuten? Und Sommerferien in NRW. In Köln bleiben viele Schulhöfe offen. Warum? Dazu gleich mehr. Und das Wetter ist jetzt nicht 1A-Ferienwetter. Es ist nicht besonders sonnig und auch nicht allzu warm. Bis 22 Grad. Seit Samstag hat die Union einen Job zu vergeben. Jens Spahn ist als Unionsfraktionschef ja zurückgetreten. Die Hintergründe: Spahn und sein Mann hatten mit Hilfe einer Leihmutter in den USA ein Kind bekommen. Etwas, was in Deutschland ja verboten ist und was Spahn noch vor wenigen Monaten als CDU-Politiker mitgetragen hatte, dieses Verbot. Am Ende war er einfach nicht mehr tragbar. Der Bundeskanzler hatte ihm den Rücktritt nahegelegt. Was wird also jetzt werden? Das ist die große Frage, beziehungsweise wer? Katrin Auer, WDR Berlin. Welche Namen sind denn im Rennen?
4: Na, diverse. Als ersten würde ich Thorsten Frey nennen. Der ist bislang Kanzleramtschef und der kann angeblich gut mit Friedrich Merz. Der Name wird jetzt oft als erster genannt, aber es gibt noch diverse andere. Generalsekretär Carsten Linnemann zum Beispiel. Oder als einzige Frau ist mir bislang Nina Wagen untergekommen, die Gesundheitsministerin. Oder noch ein Nordrhein-Westfale, Nathanael Leminski, Minister für Bundesangelegenheiten und Chef der Staatskanzlei in NRW. Auch er wird oft genannt zuletzt. Sprich, das Rennen ist offen.
2: Wann wird sich denn entscheiden, wer der oder die Neue wird?
4: Also ein konkreter Name könnte sich heute herausschälen. Vorschlagsrecht haben der CDU-Vorsitzende Friedrich Merz und der CSU-Vorsitzende Markus Söder. Jetzt gerade tagt das Präsidium der CDU. Auch die hat ein gewisses Mitspracherecht. Aber letztlich muss dann ja die Fraktion einen neuen Vorsitzenden wählen. Und das muss laut Fraktion in Präsenz stattfinden. Das heißt, es muss eine Sondersitzung geben in der Sommerpause. Wie schwierig das ist, kann man sich vorstellen. Wir hören hier, dass die am 29. Juli stattfinden könnte. Also ist dauert wohl noch ein wenig.
2: Es geht ja aber auch um noch mehr, ne? Im ZDF-Sommerinterview hatte der Bundeskanzler ja auch eine Kabinettsumbildung angedeutet. Wie könnte die denn aussehen?
4: Naja, das wäre automatisch der Fall, wenn jemand aus dem jetzigen Kabinett neuer Fraktionschef würde. Thorsten Frey zum Beispiel. Dann müsste jemand anderes Kanzleramtschef werden. Das wäre eine kleine Kabinettsumbildung. Ob der Kanzler sogar ein größeres Stühlerücken im Kopf hat, ich fürchte, da müssen wir noch abwarten.
2: Die Union sucht auf alle Fälle jetzt einen neuen Fraktionschef. Aus Berlin war das Katrin Auer im Tag um 12. Hand aufs Herz, wie halten Sie es mit dem Umtausch bzw. mit der Rücksendung von Klamotten? Wer beispielsweise online bestellt, schickt auch gerne mal was zurück, was dann eben doch nicht gefällt oder passt. Das ist ja im Grunde ja auch okay. Das Problem ist aber, dass diese Sachen überwiegend nicht zurückgehen in den Verkauf, sondern einfach vernichtet werden. Genauso ist das mit Ware, die erst gar nicht verkauft wird. Und so entstehen natürlich riesige Textilmüllberge. All das will die EU jetzt eindämmen. Seit gestern dürfen die großen Unternehmen diese unverkaufte Ware nicht einfach so vernichten. Sarah Lopez in Brüssel auf die Frage, was jetzt genau gilt.
5: Große Unternehmen, die Kleidung und Schuhe in der EU verkaufen, dürfen unverkaufte Ware nicht mehr einfach wegwerfen. Stattdessen sollen sie die öfter weiterverkaufen, gegebenenfalls als B-Ware oder aber spenden. Das Ganze gilt erstmal für große Unternehmen mit mindestens 250 Mitarbeitern oder einem Jahresumsatz über 50 Millionen Euro. Später soll das auch für mittlere Unternehmen gelten, für kleinere aber nicht. Von diesen diesem Vernichtungsverbot gibt es aber auch Ausnahmen, wenn Kleidung zum Beispiel zu dreckig ist oder wenn sie zur Spende angeboten wurde und niemand sie haben wollte. Wenn die Unternehmen dann was vernichten, dann müssen sie das genau dokumentieren. Die neuen Regeln werden in Deutschland von den Marktüberwachungsbehörden der Länder kontrolliert. Und wenn denen auffällt, dass wer gegen die Regeln verstößt, dann drohen bis zu 100.000 Euro Strafe.
2: Wie groß ist denn eigentlich das Problem in der EU?
5: Also die EU-Kommission geht davon aus, dass in Europa jedes Jahr 4-9% der unverkauften Textilien zerstört werden, ohne dass sie vorher getragen wurden. Das sorgt demnach für Millionen Tonnen an CO2-Emissionen. Dass das Vernichtungsverbot diese Zahlen jetzt auf Null setzt, das ist natürlich unrealistisch. Und generell gibt es auch noch ein paar offene Fragen zu dem Verbot. Aus dem EU-Parlament hört man zum Beispiel die Sorge, dass Unternehmen die Ausnahmeregelungen, die es gibt, quasi als Schlupflöcher ausnutzen könnten. Und dann fragen sich einige, wie gut die Kontrolle von asiatischen Plattformen funktionieren wird, die Fast Fashion in ganz vielen kleinen Paketen in die EU schicken. Und gleichzeitig gibt es Kritik aus der Textilbranche, weil mit der Dokumentationspflicht eine neue bürokratische Aufgabe kommt. Also wie gut diese Regeln jetzt in der Praxis funktionieren, das muss man einfach noch abwarten.
2: Sarah Lopez in Brüssel über das neue Vernichtungsverbot für Kleidung, das jetzt in der EU gilt. NRW-Ministerpräsident Wüst von der CDU verleiht heute Abend die Rettungsmedaille des Landes. Mehr dazu in den Kurznachrichten heute mit Cordula Leisse.
6: Diesmal werden 25 Menschen geehrt, dafür, dass sie anderen Menschen in lebensgefährlichen Situationen geholfen haben. Ausgezeichnet werden zum Beispiel 3 Retter aus Essen, die Menschen aus einem brennenden Mehrfamilienhaus geholt haben. Die Erdbeerernte wird in NRW dieses Jahr wohl eher klein ausfallen. Das Statistische Landesamt geht von etwas mehr als 25.000 Tonnen aus. Das wären knapp 18% weniger als im Vorjahr. Während die Erdbeersaison noch läuft, ist die Spargelzeit offiziell schon vorbei. Beim Spargel sagen die Statistiker, dass in NRW 7,5% weniger geerntet wurden. In der Innenstadt von Bielefeld bekommt die Stadtbahn neue Gleise auf einer Länge von 1,7 Kilometern. Ab heute fahren deshalb im Tunnel zwischen Rathaus und Hauptbahnhof vorerst keine Bahnen mehr. Die Menschen müssen auf Ersatzbusse umsteigen.
2: Die Kurznachrichten in WDR aktuell. Heute ist der erste offizielle Sommerferientag in Nordrhein-Westfalen. Nicht jeder fährt natürlich weg. Deswegen haben viele Kinder auch Lust auf Spielen, auf Toben, sich mit Freunden treffen. Und die Frage ist wie immer, wo machen wir das? In einigen Städten in NRW stehen dafür auch jetzt in den Ferien die Schulhöfe zur Verfügung. Allerdings nicht überall. Köln als größte Stadt in Nordrhein-Westfalen hat sich zum Beispiel jetzt erst dazu entschieden, rund 30 Schulhöfe zum Spielen in den Ferien freizugeben. Stefan Hase aus dem WDR aktuell. Team ist da. Warum können Kinder nicht in ganz NRW in den Ferien auch auf den Schulhöfen spielen?
7: Weil jede Stadt für sich entscheidet, ob sie die Schulhöfe freigibt oder nicht. Das NRW-Schulministerium macht da keine Vorgaben. Das sei bei rund 5.400 öffentlichen Schulen in NRW auch nicht möglich. Also es kann zum Beispiel sein, dass in der Stadt, wo man wohnt, die Schulhöfe dicht bleiben, aber sie nur ein paar Kilometer weiter im Nachbarort geöffnet sind. Was man in Köln jetzt erst für sich entdeckt hat, gilt in Düsseldorf inzwischen seit rund anderthalb Jahren. Und in Bonn freuen sich die Kinder schon seit bald 20 Jahren über die offenen Schulhöfe, denn
8: es gibt jetzt auch nicht so viele Alternativen, wo ein Fußballtor, ein Basketballtor und da hinten noch ein Volleyballfeld halt an einem Ort ist. Und das liegt auch so bei den meisten Leuten so in der Nähe.
7: Also es ziehen jetzt immer mehr Städte nach und öffnen die Schulhöfe auch außerhalb der Schulzeiten, aber nicht überall.
2: Woran liegt denn das? Haben die Angst vor Vandalismus oder so?
7: Ja, zum Teil. Oft ist es aber auch so, dass es in den Kommunen noch eine Benutzungsordnung aus den 70ern gibt. Da steht dann zum Beispiel drin, ab 14 Uhr werden alle Schulhöfe zum Spielen gesperrt. Denn in den 70ern waren offene Ganztagsschule und variable Schulzeiten ja noch Fremdwörter. Städte wie Düsseldorf sind jetzt an diese Benutzungsordnung ran und haben sie an die Lebenswirklichkeit der Familien angepasst. Trotzdem, Vandalismus wird immer mehr zum Thema. In Gelsenkirchen und Bonn hat man deshalb Radarüberwachungssysteme an einzelnen Schulhöfen installiert. Denn oft ist es für Ordnungsdienstmitarbeiter wie Sascha Hessenbruch so.
9: dass wir zu spät kommen, wenn man es so ausdrücken möchte, eben eine Meldung bekommen haben, vielleicht eine, anderthalb Stunden später aber erst hier sein können.
7: Mit diesem System klappt es aber inzwischen deutlich besser. Also Schulhöfe auch außerhalb der Schulzeiten offen zu lassen, ist eigentlich kein Hexenwerk.
2: Ich weiß gar nicht, ob ich so gerne auf dem Schulhof gespielt hätte als Kind. Stefan Hase aus dem WDR Newsroom war das. Vielen Dank. Wir kommen zum Wetter in Nordrhein-Westfalen. Lars Schmidt ist da aus dem WDR Wetterteam. Hallo Lars.
10: Hallo.
2: Also der Start der Sommerferien in NRW. Wer macht aber nicht mit? Das Wetter.
10: Naja, also so schlimm ist es jetzt auch nicht. Ne? Also ja, viele Wolken sind heute unterwegs. Sonne gibt es nur selten und ab und an zieht mal so ein bisschen leichter Regen durch. Das reicht nicht, um eine Regentonne voll zu machen. Das macht so gerade die Scheibendecke. Meistens ist das so ein bisschen Gefissel. Ist relativ kühl heute. Herford erreicht höchstens 20, Velbert 21 und Warendorf 22 Grad in der Spitze.
2: Es ist ja erst Montag. Ja. Was bringt die Woche noch?
10: Es wird etwas wärmer, aber so ein richtiges Hochsommerwetter gibt es jetzt erstmal nicht. Also auch morgen gibt es Sonne und Wolken im Wechsel. Selten kann es mal ein bisschen tröpfeln, allerdings bei 16 bis 25 Grad schon. Am Mittwoch, da ist es dann wieder kühler, 14 bis 23 Grad. Da haben wir mehr Wolken als Sonne und auch zwischendurch etwas Regen. Und das zieht sich dann erstmal bis zum Ende der Woche so durch. Es wird zum Wochenende hin tendenziell wieder wärmer.
2: Lars Schmidt war das. Vielen Dank. Soweit WDR aktuell mit dem Tag um 12. Und ich bin Katrin Schmick.
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11: Heute mit Rebecca Link, die erste Westart in den Sommerferien, wenn ich das richtig auf dem Zettel habe. Ne? Schön, dass Sie bei uns sind. Was wir für Sie unter anderem haben, ist ein Wiedergänger der Gebrauchskultur, sagen wir es mal so. Ich weiß nicht, wie Sie es mit der Diddelmaus halten. Ich glaube, da gibt's relativ wenig Grautöne bei der Beurteilung. Dieses Kuscheltier, Notizblock, Kaffeetassen, Wandkalender, Sachverhaltes, um es mal so auszudrücken. Also entweder man findet Diddle total süß oder total furchtbar. Und vermutlich werden Sie sich in einen dieser beiden Clubs einordnen lassen. Oder Sie fragen sich, Diddle wer bitte? Auch dann können wir Ihnen weiterhelfen in dieser Ausgabe der Westart. Außerdem schauen wir mit Ihnen nach Recklinghausen. Wussten Sie nämlich, dass es da ein Ikonenmuseum gibt? Ich nicht, jetzt weiß ich's. Und es feiert Geburtstag, 70 Jahre und wir können dabei sein. Schön, dass Sie bei uns sind.

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1: Mardi Gras Bibi haben wir gehört mit Bumblebee in der Westart. Busan ist in Südkorea und da läuft seit gestern die Tagung des UNESCO-Welterbe-Komitees. Das bedeutet, es wird wieder mal entschieden, wie jedes Jahr, welche neuen Kultur- und Naturstätten in die Welterbeliste aufgenommen werden. Außerdem ist das Komitee ja auch dazu da, den Erhaltungszustand von schon eingeschriebenen Welterbestätten zu überprüfen und ja, gegebenenfalls auch darüber zu diskutieren, ob Orte als gefährdet eingestuft werden müssen oder ob sie vielleicht auf der sogenannten Danger List, der roten Liste, bleiben müssen. Mathis Trapp hat sich für uns mal näher damit beschäftigt, mit der diesjährigen Auswahl. Es gibt ja 1248 UNESCO-Welterbestätten, Mathis. Rund 30 neue könnten jetzt dazukommen. Welche denn zum Beispiel?
2: Es sind wirklich einige sehr bekannte Namen bei diesen Nominierungen dabei. Frankreich zum Beispiel schickt die Landungsstrände der Alliierten in der Normandie ins Rennen, also die Orte, an denen am D-Day 1944 die Befreiung Westeuropas von den Nazis begonnen hat. Aus Brasilien kommt eine Nominierung für gleich zwei berühmte Opernhäuser, das Teatro Amazonas in Manaus und das Teatro da Paz in Belém. Aus Griechenland ist die Region rund um den Olymp dabei, aus Usbekistan die moderne Architektur Taschkents und aus Spanien, das finde ich persönlich sehr interessant, die Kulturlandschaft Ribera.

0: Macht es spannend, wie ich finde, es ist die Waldsiedlung Zehlendorf in Berlin, die ins Rennen geht. Sie soll die bereits seit 2008 geschützten Berliner Siedlungen der Moderne ergänzen. Also es ist jetzt nicht genuin was Neues, sondern eine Ergänzung. Diese Siedlung entstand vor knapp 100 Jahren, zwischen 1926 und 32, nach Plänen unter anderem von Bruno Taut und Hugo Hering. Und diese Siedlung verbindet moderne Architektur, Bauhausarchitektur mit viel Grün und einem damals revolutionären Gedanken, einem sozialen Anspruch. Es ging um gutes, gesundes und bezahlbares Wohnen.
1: Also man könnte sagen, es ist ein bisschen schlichter als das, worum man sonst vielleicht denkt beim Wort UNESCO-Welterbe.
0: Genau, nichts Spektakuläres erstmal, aber die UNESCO macht klar in den Statuten bei der Welterbekonvention, es geht eben nicht darum, wie fotogen oder touristisch attraktiv ein Ort ist. Es muss eben nicht der Kölner Dom sein mit Millionen Besuchern. Entscheidend ist der sogenannte außergewöhnliche universelle Wert der Welterbestätte. Und die Waldsiedlung in Berlin, die steht für eine Idee, die heute aktueller ist denn je. Wie kann man nachhaltig bauen, qualitätsvoll und zugleich bezahlbar? Das heißt, es geht eben nicht nur darum, Touri-Orte zu schaffen, sondern auch Antworten zu geben auf gesellschaftliche Fragen mit dem Welterbe.
1: Wie ist es denn zu dieser Nominierung aus Deutschland gekommen? Also grundsätzlich, wie ist so ein Ablauf bei einer Bewerbung?
0: Es gibt die sogenannte Tentativliste, Vorschläge also, die wird von der Kulturministerkonferenz beschlossen und fortgeschrieben. Die ist dann die Grundlage für den jährlichen Vorschlag an das Welterbekomitee. Dort hat Deutschland nur bedingt Einfluss, aktuell nämlich keinen Sitz in diesem Gremium, das aus den 21 Vertragsstaaten der UNESCO-Konvention besteht. Es ist aber eine deutsche Delegation vor Ort in Südkorea, Vertreter des Auswärtigen Amtes und auch die deutsche UNESCO-Botschafterin. Und auch wenn da keine Stimme ist für Deutschland, der Erfolg ist wohl gesichert für die Nominierung, heißt es zumindest von der deutschen UNESCO-Kommission, die ist da ganz zuversichtlich.
1: Reden wir mal darüber, was passiert, wenn man es dann schafft, also welche Pflichten auch damit einhergehen. Also wenn Zehlendorf zum Beispiel es schafft, in die Welterbe-Liste aufgenommen zu werden, wer kümmert sich dann darum, was muss man leisten, um so eine Welterbestätte dann auch zu erhalten?
0: Die Verantwortung, die bleibt zunächst vor Ort. In diesem Fall wäre das also beim Land Berlin. Denn die Zuständigkeit liegt bei den Denkmalschutzbehörden in den Bundesländern und auch bei den zuständigen Ministerien. Hinzu kommen die Denkmalämter, die Kommunen und die Träger der jeweiligen Welterbestätten. Die müssen Managementpläne aufstellen, Berichte auch leisten an die UNESCO-Kommission, sind für die Restaurierungen verantwortlich, die Besucherlenkung und ein wichtiger Punkt, es muss auch ein Besucherzentrum gebaut werden. Das ist das Besondere in Berlin. Wir werden da also eine Welterbestätte haben, die gleichzeitig Wohnort ist von Menschen. Welterbe also Auszeichnung und Verpflichtung zugleich. Die Siedlung Zehlendorf wäre übrigens die 56. Welterbestätte in Deutschland.
1: Du hast ja gerade schon die deutsche UNESCO-Kommission angesprochen. Welche Rolle spielt die?
0: Ist so gesehen eine Vermittlerposition zwischen der UNESCO und dem deutschen Staat. Denn die UNESCO-Kommission entscheidet, wie wir schon gehört haben, nicht über die Welterbestätten, ist auch keine Denkmalschutzbehörde, sondern die Aufgabe besteht darin, die UNESCO-Idee in Deutschland zu vermitteln, Länder und Kommunen auch fachlich zu beraten, Austausch zu fördern. Und die UNESCO-Kommission organisiert auch den jährlichen Welterbetag, den wir ja im Juni hatten.
1: Es gibt einen weiteren großen Punkt bei der Tagung in Busan, die gefährdeten Welterbestätten. Also wenn dann eben ein Welterbe droht, wieder rauszufallen aus der Liste. Über 50 stehen da aktuell drauf auf dieser Liste. Warum wird darüber so intensiv gesprochen?
0: Großes Thema, besonders dramatisch ist ja die Lage in den Kriegsgebieten. Wir haben es erst vor kurzem mitbekommen, in der Ukraine durch den russischen Angriffskrieg ist die Sophienkathedrale in Kiew mit dem Höhlenkloster schwer beschädigt worden, auch Teile der Altstadt von Odessa. Hinzu kommt der Klimawandel, Naturkatastrophen. Die Everglades in den USA beispielsweise stehen seit Jahren auf der Liste des gefährdeten Welterbes. Wasserknappheit, Umweltverschmutzung, Eingriff ins Ökosystem. Andere Städte leiden unter Dürren. Aber man muss dazu sagen, auch wenn man auf dieser Liste steht, dass Welterbetitel aberkannt werden, das ist erst in wenigen Fällen passiert, zum Beispiel im Dresdner Elbtal 2009.
1: Wir sind derzeit nicht drauf auf dieser Liste des gefährdeten Welterbes in Deutschland. Kann man jetzt im Umkehrschluss sagen, unseren Welterbestätten geht's gut?
0: Die UNESCO-Kommission meint im Großen und Ganzen, ja, denen geht es gut. Keine Welterbestätte auf der roten Liste, Schutzsysteme funktionieren, was nicht heißt, dass es nicht Konflikte geben würde, etwa wenn es um Neubauten geht, Verkehr und Tourismus. Wir haben die Diskussion immer wieder mit dem Kölner Dom. Beim Wattenmeer gibt es Konflikte oder auch historische Kurstädte wie Bad Ems. Da gibt es dann immer wieder Diskussionen, eben Neubauten versperren die Sicht oder die Architektur. Aber bisher wurden die Probleme gelöst. Dieser außergewöhnliche universelle Wert der Städten ist nicht grundsätzlich gefährdet. Und international ist das, so meint die UNESCO,

0: ein gutes Zeugnis für Deutschland in Sachen Denkmal- und Naturschutz.
1: Vielen Dank, Mathis Trapp. In Busan in Südkorea, da läuft seit gestern die Tagung des UNESCO-Welterbekomitees. Und das haben wir uns mal ein bisschen genauer angeschaut hier in der Westart.

0: Das war Fredda mit Pas de Jour, gehört in der Westart. Es sind, sagen wir mal, anspruchsvolle Zeiten, in denen wir gerade leben. Und in solchen anspruchsvollen Zeiten sehen sich viele Menschen nach Niedlichkeit oder nach Dingen, die sie kennen oder idealerweise vielleicht beides zusammen. Und das wird von der Industrie auch gerne bedient, dieses Bedürfnis. Aktuell ist es mal wieder soweit, ein 90er-Ding. Und ich weiß nicht, in welchem Club Sie waren. Mich hat die Diddle-Maus schon immer genervt. Diddle. Diese Maus, mit diesem niedlichen Gesicht und diesen Riesenfüßen hatte von Anfang an Spaltungspotenzial. Aber andere Leute waren halt Fans. Und die freuen sich bestimmt, dass jetzt so Mitte, Ende Juli nach 12 Jahren Pause wieder neue Diddle-Produkte im Handel zu haben sind. Und Peter Backhof hat sich das für uns mal genauer angeguckt.
1: Köln City auf der Shoppingmeile. In einem großen Traditionsschreibwarenladen wartet Bia Gerwin auf die Lieferung mit Pappaufsteller und der ersten Ware für das Comeback der Diddle-Maus soll gleich neben dem Schulbedarf postiert werden. Es ist zwar gerade Ferienzeit in NRW, aber das neue Schuljahr wird kommen, sagt die 24-jährige Auszubildende. Gegen Ende Juli soll es dann richtig losgehen. Diddle-Maus. Auch bei ihr aus der Gen Z klingelt da was.
2: Ja. Auf jeden Fall, ist super cute. Ich habe zu Hause ein riesengroßes Stofftier davon. Das haben wir einmal auf dem Flohmarkt gekauft, als ich noch was kleiner war. Steht bei mir auch immer noch auf dem Bett.
1: Cringe, peinlich, auf gar keinen Fall, sagt Bea. Die Diddle-Maus, von Zeichner Thomas Goletz 1994 erfunden und auf Tassen, Notizblöcken und viele mehr gedruckt und vermarktet, sei ein eigenständiges Design gewesen, deutlich cooler als eine Teddybär-Sammlung.
3: Es war ein Hype damals. Also wir haben alle Diddle-Blätter gesammelt mit den verschiedenen Mustern. Die musste man einfach haben damals. Ja, da kam man nicht drum rum. Ähnlich wie die Pokémon-Karten. Ne?
1: Erinnert sich Jan, Generation Millennial. Er war damals ungefähr 10 Jahre alt. Mädchen und Jungen vor der Pubertät, die Zielgruppe des Diddle-Hypes in den 90ern. Die Maus mit übergroßen Ohren und Füßen war sammelbar und tauschbar und, wenn sie auf Briefpapier in der Art von Poesiealben gedruckt war, sogar parfümiert.
3: Ja, genau, die hatten Duftblätter, ja. Billiges Blumenparfüm. Nach Flieder, glaube ich, so ein bisschen und in die passende Richtung.
1: Weiter auf der Shoppingmeile im Kaufhaus für Retro-Dinge, Toys und Helden, das auch Vintage-Sachen ankauft, sehe ich Überbleibsel vom damaligen Hype. Radiergummis und Kühlschrankmagnete mit Diddle drauf.
4: Nein.
5: Ich habe tatsächlich noch einen kleinen Notizblock von der Diddle-Maus zu Hause. Also sie sieht cute aus und dämlich.
1: Cute und dämlich. Meint Martina, die mit Partner Michael und Enkel Desmond zum Stöbern im Laden verweilt. Süß und dämlich. Mit diesem Gesichtsausdruck habe man sich als Schüler, als Schülerin sehr gut identifizieren können. Das Kindchenschema greift. Die Diddle-Maus musste man einfach lieb haben. Desmond ist Schüler U10. Diddle-Maus, bei ihm klingelt da gar nichts.
6: Die könnte vielleicht so aussehen wie so eine Frau oder so ein Tier.
1: Derweil geben sich Designer Thomas Goletz und Lizenznehmer Mühe, einen neuerlichen Hype anzukurbeln, auch mit Videos.
7: Das ist Diddle-Lina. Noch ein paar käseleckere Snacks für unterwegs.
1: Diddle mit Handlung, das ist neu. In den 90ern gab es allenfalls Kalendersprüche in der Art von Glückskeksbotschaften auf einigen Diddle-Produkten. Und auf Schulhöfen aktuell wird diskutiert, das Smartphone wegzulassen. Für wen die neue Diddle-Maus also ist? Michael hat eine Theorie, warum, auch über die Diddle-Maus hinaus, Dinge aus den 90ern wiederkommen.
8: Ja, das ist eine Welt ohne Computer. Ich finde aber diese Retro-Sachen, die sind schon wichtig, weil die einen immer wieder mal so in die eigene Kindheit wieder zurückversetzen.
1: Verkäufer Daniel führt noch weiter aus.
9: Ja, es stimmt schon, ne? Gerade was jetzt so ein Bereich von Medien ist. Du hast immer sowas in der Hand, ne? Dir konnte das niemand wegnehmen. Wenn man jetzt sich anschaut, so die ganzen Streaming-Dienste, da sind super oft Filme dann nächste Woche wieder weg oder Videospiele, die kannst du nur noch online holen, Lizenzen können entzogen werden und sowas.
1: Ziemlich plausibel, dass sich Menschen, die entsprechend alt sind, das Lebensgefühl der 90er zurückwünschen. Alles war echt und zum Anfassen. Was das Comeback der Diddle-Maus betrifft, ich bin eher skeptisch, ob sich der Hype von damals reproduzieren lässt. Bea vom Traditionsschreibwarenladen meint.
2: Eventuell, ja. Wäre schön, ja. Für uns auch. Als Unternehmen, klar.
1: Fazit, wenn jetzt über die Diddlemaus wieder geredet wird, dürfte das vor allem diese Konsequenz haben. Menschen werden Keller und Speicher sichten. Hatte ich nicht noch diese oder jene Diddle-Produkte? Die haben inzwischen Sammlerwert, werden als Youngtimer, Kulturgut und Wertanlage geschätzt, gekauft und verkauft. Vielleicht erklärt das, warum die Diddlemaus jetzt in Videos auch kichern kann.
0: Na, haben Sie darauf gewartet? Auf das Comeback der Diddlemaus, die jetzt noch mehr Features hat, als sie es in den 90er Jahren schon hatte. Hier ist die Westart. Peter Backhoff hat uns mehr über das Revival der Diddlemaus erzählt.

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1: Mit Regina Münch. Gut jeder vierte Mensch in Deutschland ist tätowiert, so das Ergebnis einer Umfrage des Instituts YouGov im Auftrag der katholischen Nachrichtenagentur. Besonders häufig tragen Millennials Tattoos, bei ihnen ist es rund ein Drittel. Bei jüngeren und älteren Generationen ist die Zahl etwas niedriger. Etwa jeder sechste Tätowierte bereut mindestens ein Motiv, einige sogar alle. Viele denken über Entfernung oder Überarbeitung nach. Von den Nicht-Tätowierten lehnt ein Drittel Tattoos grundsätzlich ab, andere haben kein Interesse oder finden sie nur bei anderen schön. Die Rhein-Energie-Stiftungen Familie und Kultur haben dem Kulturzentrum Osthof in Köln-Kalk zu seinem 20-jährigen Bestehen rund 60.000 Euro gestiftet. Von dem Geld wurde das offene Gelände für Kultur und Nachbarschaft neu gestaltet, heißt es in einer Pressemitteilung der Rhein-Energie-Stiftungen. Neue Aufenthalts- und Begegnungsbereiche, ein Orientierungssystem und multifunktionales Mobiliar sollen den Zugang erleichtern und den Ort sichtbarer machen. Über mehrere Monate haben die Projektpartner der Verantwortungsgemeinschaft Osthof, Studierende der TH Köln und das Architektenbüro Quark das Konzept in Workshops entwickelt. Moderne internationale Performances und zahlreiche Workshops stehen auf dem Programm des zweiwöchigen Tanzfestivals Bielefeld. Es präsentieren sich Tanzkompanien aus der Schweiz und Italien, ebenso wie lokale Ensembles. Workshops und Choreografieunterricht für Anfänger und Fortgeschrittene widmen sich Stilrichtungen vom Ballett über Jazzdance, Flamenco und Salsa bis zu afrikanischem Tanz. Das Tanzfestival Bielefeld zählt zu den größten Festivals für zeitgenössischen Tanz in Deutschland. Es endet am 1. August mit der Abschlussshow der Teilnehmenden. Das Museum Folkwang in Essen blickt auf den Einfluss Gustave Courbets auf die Kunst der Moderne. Die Ausstellung in Kooperation mit dem Leopold-Museum Wien zeigt rund 90 Werke des Malers, der als einer der ersten und bedeutendsten Künstler des Realismus in Frankreich im 19. Jahrhundert gilt. Neben bekannten Hauptwerken Courbets sind Gemälde zu sehen, die bisher nur selten verliehen oder noch nie in Deutschland ausgestellt wurden. 9 Kapitel widmen sich den wichtigen Lebensstationen des Künstlers. Die Schau »Ich, Gustave Courbet, Maler und Rebell« ist bis zum 8. November geöffnet.

0: Marion Rampal, Holy Earth gehört in der Westart. Jetzt nehmen wir Sie mit nach Recklinghausen. Es ist ja Ferienzeit. Vielleicht haben Sie ja auch mal ein paar Tage frei und Lust, einen Ausflug zu machen. Und dann können wir Ihnen das Ikonenmuseum in Recklinghausen empfehlen. Das wird jetzt nämlich 70 Jahre alt. Und dafür gibt es auch eine ganz besondere Ausstellung. Viten, Wunder und Legenden. Da werden sogenannte Vita-Ikonen gezeigt. Vita-Ikonen, falls Sie das noch nicht gehört haben, dieses Wort, mir war es auch unbekannt. Das sind Ikonen, die sich lesen lassen. So ein bisschen wie Comics. Claudia Friedrich hat sich für uns mal genauer angeschaut, was dahinter steckt.
1: Recklinghausen im Zentrum. Gegenüber der Propsteikirche ein klassizistischer Bau. Einst Knabenschule, heute Ikonenmuseum. Erweitert um einen Betonkubus mit Goldfassade. Der goldene Turm, ein Zitat auf das Blattgold, das Ikonen ziert. In den Ausstellungsräumen lagert die bedeutendste Sammlung ostkirchlicher Kunst außerhalb der orthodoxen Länder. Der Schatz umfasst russische, griechische und rumänische Ikonen, Goldstickereien, Schnitzwerke, liturgische Gefäße. Den Grundstock bilden zwei Privatsammlungen, mit denen das Museum 1956 gegründet wird. Damals zählt der Bestand 223 Ikonen.
2: Jetzt sind es über 5000 mittlerweile.
1: Lutz Rickelt, Kustos und Kurator.
2: Nicht nur Ikonen natürlich, sondern alles, was so an Objekten hervorgebracht worden ist.
1: Zweiter Stock. Mit einer kleinen, feinen Sonderschau wird das 70-jährige Bestehen des Museums gefeiert. Unter dem Titel Viten, Wunder und Legenden.
2: Das sind Ikonen, die jetzt eben nicht nur ein Bild eines Heiligen zeigen, sondern die Geschichte dazu auch miterzählen. In einzelnen Bildfeldern, die dann um das zentrale Bildfeld herumlaufen. Das sind sogenannte Vita-Ikonen. Die sind also ganz gängig seit dem Mittelalter.
1: Weniger gängig, dass eine Ikone Szenen aus der Tora zeigt, der Heiligen Schrift im Judentum.
2: Nämlich die Geschichte von Abraham und seinem Bund mit Gott.
1: Abraham, ein Star der drei abrahamischen Weltreligionen, Urvater der jüdischen Menschen.
2: Im Zentrum der Darstellung ist die Bewirtung der drei Engel durch Abraham und seine Frau.
1: 12 Miniaturen umlaufen das zentrale Bild in der Mitte. Ein Roadmovie, das um 2000 vor Christus spielt. Eine irre Reise von Ur im heutigen Irak nach Kanaan im heutigen Israel. Auf den einzelnen Panels sind Stationen der Reise zu sehen.
2: Dann kommen sie nach Ägypten, wo der Pharao die schöne Sarah begehrt.
1: Die Bildsequenzen aufgebracht mit Eitempera. Einer für Ikonen üblichen Mischung aus Eigelb und Farbpigmenten.
2: Und zum Schluss diese Szene, dass Abraham Isaak auf dem Altar hinschlachten möchte auf Befehl Gottes. Und dann kommt aber eben der Engel, der ihm davon abhält.
1: Vater und Sohn ziehen durch eine Fantasielandschaft. Wir ziehen zur nächsten Ikone.
2: Wir haben die Frau Maida, die von ihrem Schwiegervater bedrängt wird, der sie letztlich vergewaltigen möchte.
1: Ägypten, Alexandria. Frau Maida ist frisch verheiratet, 15 Jahre alt. Eines Abends geht ihr Mann arbeiten. Der Patriarch des Hauses bedrängt die junge Frau. Frau Maida verweigert sich dem Pater Familias. Er zieht sein Schwert und zerstückelt sie. Ein klarer Fall von Femizid. Hätte es diesen Ausdruck in der Spätantike schon gegeben. Die Ikone der heiligen Frau Maida oder Thomais, wie sie auf Griechisch heißt, ist ein seltenes Kultbildnis. Denn das Thema ist nicht wie so oft der Kampf einer Christin gegen die heidnisch geprägte Übermacht. Thema ist die alltägliche Gewalt gegen Frauen.
2: Die Strafe folgt dann ja auch auf dem Fuß.
1: Wie in einer Graphic Novel werden die Szenen beschrieben.
2: Der Schwiegervater kann das Haus nicht mehr verlassen, weil er erblindet. Göttliche Strafe für seine Sünde natürlich und dann wird er hingerichtet.
1: Um die 40 Ikonen hängen in der Jubiläumsschau. Bildtafeln gemalt zwischen dem 17. und 19. Jahrhundert. So auch die Ikone des heiligen Georg, eines Superstars des Christentums.
2: Eine griechische Ikone aus dem Jahr 1806, die ist also auch tatsächlich datiert. Das ist ja relativ selten und auch der Maler hat die Signatur hingeschrieben, Andreas Ireas.
1: In der Orthodoxie bedeuten Ikonen Sinnbilder des Glaubens.
2: Der traditionelle Ikonenmaler soll sich natürlich nicht als Künstler begreifen.
1: Kunst wird nicht um der Kunst willen geschaffen, sondern als eine Variante der Wirklichkeit.
3: Ο Άγιος αναρρίεται τον νεανίσκον από τις εχμαλωσίες. Der Heilige errettet den Jüngling aus der Gefangenschaft.
1: Griechische Texte in Spruchbändern begleiten die Malereien.
2: Man hat im Zentrum den heiligen Georg eingebettet in eine Szene, die wahrscheinlich seine bekannteste ist, der Drachenkampf.
1: Figuren wie der heilige Georg sind gefeierte Idole im frühen Christentum. Sie stiften Identität. sind wesentlich für die Glaubenspraxis in den Kirchen des Ostens, Ägypten, Äthiopien, Bulgarien, Rumänien, vor allem aber in Griechenland und Russland, den Kernländern der Orthodoxie.
2: Also eine Ikone hat das Ziel, etwas auszudrücken, was eben mit den menschlichen Sinnen nicht erfahrbar ist.
1: Ikonen spiegeln die göttliche Ordnung, aber auch die aktuellen Verhältnisse, den Stand der Technik, Waffengattungen, Moden. Die Stile sind regional, die Motive universell. Vielschichtig, abgründig, mal Märchen, mal Horror. Immer ein Funken Hoffnung. Und wenn wir wollen, wirken die Ikones Wunder.
0: Claudia Friedrich war das über Ikonen, denn in Recklinghausen feiert das Ikonenmuseum 70-jähriges Bestehen mit einer Sonderausstellung, die noch bis zum 8. November läuft und die heißt Viten, Wunder und Legenden. Und hier ist die Westart.

0: Moda haben wir gehört mit Endless Thoughts in der Westart. Das ist ja Urlaubszeit, die Sommerferien laufen. Deswegen haben wir für Sie ein Buch, das im Urlaub spielt. Aber es spiegelt vielleicht nicht so eine wahnsinnig entspannte Zeit wieder, wie sich die meisten Menschen das ja für den Urlaub wünschen. Es geht um drei junge Leute, die fahren zusammen in den Urlaub und irgendwie scheint die Geschichte nicht so richtig gut zu enden. Das Buch heißt Ultramarin, ist der erste Roman von Ann-Christine Kumm und der Hansa Verlag, wo ihr Buch erscheint, schreibt über sie. Ann-Christine Kumm arbeitet als Gärtnerin und Texterin und lebt in Berlin. Viel mehr Informationen scheinen wir nicht zu haben. Hier kommen Informationen immerhin über ihr Buch von Dorothea Breit.
1: In einer der subtilsten Szenen des Romans stehen die Schulfreunde Raff, Jakob und Lou auf einem Felsen über einer Flusssenke. Raff, der famose Schwimmer, springt mutig voraus und animiert die beiden Ängstlichen, es ihm gleich zu tun. Jakob lehnt ab, muss nicht und Lou sowieso nicht. Doch Raff gibt nicht auf.
2: »So ist es gar nicht«, sagte Raff. »Komm!« Er trat neben Jakob und ich machte ebenfalls einen Schritt. Ich wollte in Raffs Nähe bleiben. Ich wollte nicht für mich stehen, während die beiden sich fast berührten. In diesem Moment sprang Jakob. Ich hörte Raff die Luft einziehen. Ich wunderte mich darüber. Dann sah ich es auch. Jakob war etwas zu weit rechts, flog viel zu kurz.
1: Dass Jakob nicht freiwillig gesprungen ist, wird Lou, der sich damals zu Jakob hingezogen fühlte, erst Jahre später klar werden, an der dänischen Küste, wo er Ferien macht mit Raff in einem alten Haus zwischen den Dünen. Seit Jahren fährt Lou mit Raff und Sophie, den Geschwistern aus reichem Hause, in die Ferien. Hat sich so eingespielt. Raff und Lou pflegen eine intime Beziehung, in der Raff den Ton angibt und Lou dankbar noch die minimalste Geste Raffs als Liebesbeweis interpretiert, sogar als Raff ihn im Meer versenkt.
2: Etwas in mir kam zur Ruhe. Er hatte mich sein Baby genannt. War das nicht alles, was ich sein wollte? Hatte ich nicht alles, was ich brauchte? Dann ließ der Druck nach, zogen Raffs Hände mich empor. Er hielt mein Gesicht aus den Wellen heraus. Mein Körper reagierte ohne mein Zutun, spuckte, rang nach Luft. Raff sah mich an. Er wirkte nicht aggressiv, eher neugierig. Er strich mir mit dem Daumen übers Kinn.
1: Statt Sophie ist diesmal deren Freundin Nora mitgefahren ans Meer und von Anfang an ist die Situation angespannt zwischen den Freunden in Ann-Christine Kumms psychologisch abgründigem Roman Ultramarin. Noras Anwesenheit stört die Zweisamkeit, die Lou sich mit Raff wünschte, und mehr noch ihre wie zufälligen Berührungen. Ein irritierendes Katz-und-Maus-Spiel um Freundschaft, Sex und Liebe oder was sie darunter verstehen, entspinnt sich zwischen den jungen Erwachsenen, berechnend und hilflos zugleich.
2: Nach einer Weile bemerkte ich, dass Raff mich ansah. Er aß nicht, hatte lediglich seine Tasse geleert. Er fing meinen Blick auf. »Schmeckt's?« sagte er. Ich kaute langsam, bemühte mich, kein Geräusch zu machen. Aber ich konnte mich selber schlucken hören. »Was ist denn los?« sagte ich. »Woher soll ich das wissen?« sagte er. »Du bist der mit dem Silent Treatment.« »Ich habe übers Mittagessen nachgedacht«, sagte ich automatisch. »Na sicher«, sagte Raff. Raff drehte sich eine Zigarette, leckte das Papier an. Ich starrte auf seine Zungenspitze. Kurz musste ich mich am Tisch festhalten. Es war lächerlich, wie mein Körper mich wieder und wieder verriet.
1: Raff ist ein Manipulator, ein Narziss. Die Spezies ist gerade in Mode, doch das sei verziehen, denn es gelingt Lou, dem Ich-Erzähler, in leisen, knappen Gesten und Sätzen, die der Geschichte Sog verleihen, ihn überzeugend darzustellen, samt dem Sadismus, der ihm zu eigen ist. Und Lou? Er lässt sich von Raff demütigen und von Nora bedrängen. Eines Nachts schlüpft sie auch noch zu ihm unter die Bettdecke. Am übernächsten Morgen ist sie verschwunden. Lou findet eine Haarspange.
2: »Woher hast du das?« sagte er. Ich fühlte einen Tropfen Speichel auf meiner Wange. Und zum ersten Mal, seit ich denken konnte, machte mich das nicht im geringsten an. Raff nahm mir das Teil aus den Fingern. »Das lag auf dem Fußboden rum«, sagte ich. »In Noras Zimmer, nachdem sie weg war, weißt du?« Raffs Gesichtsausdruck beunruhigte mich. Dieser kleine, dumme Gegenstand schien ihn völlig zu überwältigen. Dann schüttelte er den Kopf. »Sorry«, sagte er. »Ich dachte kurz, es wäre Sophies.« Ich atmete aus. »Fuck, du hast mich erschreckt«, sagte ich. »Mein kleiner Schisser«, sagte Raff. Er sagte es beinahe zärtlich.
1: Lou hat Angst. Erst der Sturm, dann Nora. Die Leserin ahnt etwas und es kommt noch weitaus schockierender und böser in dieser düsteren Geschichte über erotisches Begehren, Abhängigkeit und Macht.
0: Dorothea Breitwanners über den Roman Ultramarin, den hat geschrieben Ann-Christine Kumm und er erscheint bei Hansa Berlin. Und hier ist die Westart.

Leila McKellar war das mit Small Towns und das war sie tatsächlich schon wieder, die Westart am Montag. Mein Name ist Rebecca Link, hier geht's jetzt weiter mit Sebastian Wellendorf. Der ist gleich mit dem Lunchkonzert für Sie da. Viel Spaß wünsche ich Ihnen dabei. Schönen Tag für Sie.

0: 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Es ist 13 Uhr. 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
1: Die Nachrichten mit Sebastian Ehl. Guten Tag. Die Bundestagsfraktion von CDU und CSU hat sich bei der Suche nach einem neuen Vorsitzenden auf das weitere Vorgehen festgelegt. Sie will nächste Woche in einer Sondersitzung darüber entscheiden, wer Nachfolger des zurückgetretenen Fraktionschefs Spahn wird. Birte Sönnigsen, WDR Berlin.
2: Zumindest der Zeitplan scheint festzustehen. Wer Nachfolger von Jens Spahn werden soll, allerdings noch nicht. Traditionell schlagen die Parteichefs von CDU und CSU, also Friedrich Merz und Markus Söder, gemeinsam einen Fraktionsvorsitzenden vor. Gewählt werden muss er dann aber von den Bundestagsabgeordneten beider Parteien. Das soll nächste Woche Mittwoch passieren in einer Sondersitzung der Unionsfraktion. Als möglicher Nachfolger von Jens Spahn ist unter anderem Kanzleramtschef Thorsten Frey im Gespräch. Sollte er den Fraktionsvorsitz übernehmen, bräuchte Merz einen neuen Kanzleramtschef. Dass es zu einer Kabinettsumbildung kommen könnte, wollte der Bundeskanzler im ZDF-Interview zumindest nicht ausschließen.
1: In NRW öffnen immer mehr Städte die Schulhöfe zum Spielen auch außerhalb der Schulzeiten. Pünktlich zum ersten Sommerferientag heute hat auch die Stadt Köln entschieden, über 30 Schulhöfe freizugeben. Stefan Hase, WDR aktuell, über die Erfahrungen in anderen Städten.
3: In Bonn zum Beispiel sind die Schulhöfe seit bald 20 Jahren für Kinder und Jugendliche auch nach Schulschluss und in den Ferien geöffnet. Zusätzliche Kosten entstehen laut Stadt dadurch zwar nicht, aber Schäden durch Vandalismus würden immer mehr zunehmen. Bonn setzt deshalb, genau wie Gelsenkirchen, ein Radarüberwachungssystem an einzelnen Schulhöfen ein, um unerlaubtes Betreten schnell zu erkennen. Auf Kölner Schulhöfen darf ab sofort jeder unter 18-Jährige von 10 bis 19 Uhr spielen. Aufsichtspflicht haben in der Zeit die Eltern. Dass noch nicht überall die Schulhöfe in NRW offen sind, liegt laut Schulministerium daran, dass jede Kommune selbst darüber entscheiden kann.
1: Die EU-Kommission hat eine Rekordstrafe gegen den Online-Marktplatz AliExpress verhängt. Das Unternehmen aus China muss 550 Millionen Euro zahlen, weil über die Plattform illegale Produkte verkauft wurden. Katrin Schmidt, WDR Brüssel mit den Details.
4: Laut EU-Kommission ist es einfach so, dass wir Verbraucher in der EU ein erhebliches Risiko laufen, auf AliExpress gefährliche, giftige oder auch gefälschte Waren zu kaufen. Vor allem geht es da um Fakes von bekannten Marken, wenn es um Schuhe, Kleidung oder Kosmetik geht. Und sie begründet im Detail damit, dass sie sagt, AliExpress tut viel zu wenig, um die Risiken zu minimieren. Sie haben viel zu wenig Personal, um problematische Produkte zu überprüfen. Damit funktioniert das ganze System nicht. Das heißt, die Produkte, die schon mal gemeldet wurden, die gefährlichen Produkte, die bleiben einfach weiterhin online sehr häufig und die Händler werden eigentlich kaum sanktioniert oder einfach auch nur gesperrt.
1: Weitere Meldungen im Überblick. Spanien bereitet sich auf die Rückkehr der Fußballnationalmannschaft vor. Die Weltmeister landen am frühen Nachmittag in Madrid. Dort werden die Spieler von König Felipe empfangen. Danach fährt die Weltmeistermannschaft in einem offenen Bus durch die Stadt und lässt sich feiern. In der Türkei geht die Regierung weiter gegen oppositionelle Kommunalpolitiker vor. Bei einer Razzia in der Stadt Izmit östlich von Istanbul nahm die Polizei die Bürgermeisterin fest. Sie gehört der größten Oppositionspartei, CHP, an. Ihr wird die Gründung einer kriminellen Vereinigung vorgeworfen. Die CHP wertet diesen und ähnliche Fälle als Unterdrückung der Opposition in der Türkei. Ein großer Waldbrand in Mecklenburg-Vorpommern ist gelöscht worden. Das Feuer im Nationalpark Müritz war vor etwa einer Woche ausgebrochen, bei heißem und trockenem Wetter. Genauso wie in NRW ist es aber auch dort mittlerweile abgekühlt und es hat etwas geregnet. Das hat beim Löschen des Waldbrandes an der Müritz geholfen.
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1: Am Rheinufer in Duisburg ist am Nachmittag ein Spaziergang samt Steinsuche für Familien mit Kindern ab 6 Jahren geplant. Organisiert von der Stiftung Ruhrmuseum. Nicola Reik, WDR Kultur.
5: Kinder lieben es, Steine zu sammeln und jeder Stein erzählt eine Geschichte. Deshalb bietet die Stiftung Ruhrmuseum eine Ferienexkursion am Rheinufer an. Am Alsumer Berg in Duisburg-Hamborn sind Familien eingeladen, gemeinsam die unterschiedlichsten Steine zu suchen und zu finden. Mit dabei sind Fachleute, die mehr zur Herkunft des Gerölls erzählen können. Dabei erfahren die großen und kleinen Teilnehmer interessante Geschichten und Fakten zur Kulturgeschichte der Region. Außerdem gibt's kleine Spiele mit Steinen. Und jeder und jede darf eins der Fundstücke kreativ bemalen und mit nach Hause nehmen.
1: Das Wetter in Nordrhein-Westfalen. Die Wolken werden dichter, vereinzelt kann auch mal ein Schauer fallen. Zwischendurch kommt aber auch die Sonne mal raus. Dazu weht ein kräftiger Wind mit Böen bei Höchstwerten von 20 Grad in Herford, 21 in Velbert und bis 22 Grad in Warendorf. Morgen gibt's einen meist trockenen Mix aus Sonne und teils dichten Quellwolken. Bei starken Böen werden 16 bis 25 Grad erwartet. Am Mittwoch dann wieder viele Wolken, ein bisschen Regen, maximal 23 Grad. 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
6: Heute mit Sebastian Wellendorf. Herzlich willkommen zum Lunchkonzert. Oper von Wagner, Jugendsinfonien von Mendelssohn haben wir unter anderem heute für Sie. Aber wir beginnen diese Sendung mit einer Partie Schach. Denn wenn Sie gern Schach spielen, dann ist Ihnen dieser Name möglicherweise schon mal begegnet, denn nach ihm ist eine berühmte Zugkombination benannt, die Philidor-Verteidigung, die tatsächlich eine bestimmte Schacheröffnungskombination ist, benannt nach dem großen Schachmeister François-André Philidor. 1726 ist er in Frankreich geboren. Der aber, denn das hier ist ja eine Musiksendung und keine Schachsendung, der aber auch komponiert hat. Diese Tatsache ist vor dem Hintergrund seines enormen Schachkönnens ein bisschen verblasst, weswegen wir das Ganze jetzt nochmal auffrischen. Unter anderem knapp 20 Opern hat er geschrieben und 6 Quartette, die er 1755 unter dem Titel L'Art de la Modulation rausgebracht hat. Hörbar angelehnt an das Quartettschaffen von Georg Philipp Telemann. Das erste in G-Moll hören wir uns an, gespielt von der Camerata Köln.

müsste man mal ausprobieren, ob die eigenen Schachqualitäten besser werden, wenn gleichzeitig im Hintergrund diese Musik läuft vom Schachgroßmeister François-André Philidor, der auch komponiert hat. Und dieses Werk haben wir von ihm gehört, das Quartett Nummer 1 in G-Moll für Flöte, Oboe, zwei Violinen und Generalbass. Die Camerata Köln war das zu Beginn des Lunchkonzertes hier in WDR 3. Der Entwurf für den Kulturhaushalt 2027 ist verkündet, während im Bereich Pop- und Filmförderung zum Beispiel heftigst gekürzt wird, darf sich ein Festival über Etaterhöhung freuen. Und das ist Wolfram Weimers Prestigeprojekt, die Bayreuther Festspiele. Dahin gehen wir jetzt, beziehungsweise ganz ursprünglich gehen wir in die Wartburg natürlich. Einer der Hauptschauplätze in Wagners Tannhäuser. Selbst auf dem Totenbett soll Richard Wagner diese Oper noch verfolgt haben, weil er sie Zeit seines Lebens nicht so richtig zufriedenstellend fertig bekommen hat. Ich bin der Welt noch einen Tannhäuser schuldig, hat er kurz vor seinem Ableben gesagt, angeblich. Umso mehr Drama bekommt natürlich dieser Stoff. Die Sängerkriegs-Ouvertüre und die Venusberg-Bacchanal hören wir uns an, das Chamber Orchestra of Europe unter Nikolaus Harnoncourt.

Ja, so klingt da der Wagner. Ouvertüre und Venusberg-Bacchanal aus der Oper Tannhäuser von Richard Wagner haben wir gehört. Das Chamber Orchestra of Europe unter Nikolaus Harnoncourt ist ein relativ neu erschienenes Album. Ende Februar dieses Jahres erschienen, und zwar zum 10. Todestag von Nikolaus Harnoncourt, mit Konzertmitschnitten, unter anderem eben von Robert Schumann, haben wir jetzt gerade nicht gehört, und, wie gerade gehört, Richard Wagner. Gar nicht so oft aufgenommen, eine kleine Rarität, eine Empfehlung von uns hier in WDR3, dem Lunchkonzert. Kulturgepempert ist ein Begriff, ein von mir erschaffener, glaube ich, Begriff, der mir in den Sinn gekommen ist, als ich über die Jugend von Felix Mendelssohn-Bartholdy gelesen habe. Ihm ging es nicht nur finanziell außerordentlich gut, sondern auch in Sachen musikalischer Ausbildung und Förderung hat er eigentlich alles bekommen, was man sich vorstellen kann, von Klavier über Geigen bis Kompositionsunterricht. Was gekoppelt mit seinem doch ziemlich großen Talent dazu geführt hat, dass er seine ersten 13 sogenannten Streichersinfonien im zarten Alter von 12 komponiert hat, beziehungsweise angefangen hat zu komponieren. Mit 17 hat er übrigens die Ouvertüre zum Sommernachtstraum geschrieben. Aus diesen frühen sogenannten Jugendsinfonien hören wir uns die Sinfonie Nr. 7 an, gespielt vom L'Orfeo Barock Orchester unter Michi Geig.

Die Sinfonia Nr. 7 haben wir gehört. Felix Mendelssohn Bartholdy, der Komponist, das L'Orfeo Barockorchester unter Michi Geig, gehört hier in WDR 3 im Lunchkonzert. Wir machen weiter im Programm mit einem unterhaltsamen Krimi aus der goldenen Wiener Operetten-Ära. Unterhaltsamer Krimi um ein Landstreicherpaar, das unverhofft zu einem kleinen Schatz kommt, mit dann anschließender Verfolgungsjagd etc. In der Operette Die Landstreicher von Karl Michael Zierer. Und obwohl der berühmte Walzer in lauschiger Nacht damals bei der Uraufführung 1899 für einige Fans verdächtig nach Johann Strauss geklungen hat, es gab dann auch Plagiatsvorwürfe, obwohl es also leichte Verstimmung gab damals in der Wiener Musikwelt, hat sich diese Musik als sehr erfolgreich gehalten. Bis hin zur Aufnahme in den Heiligen Wiener Neujahrskonzertkatalog. Den Mitschnitt aus dem Jahr 2023 hören wir uns an. Die Wiener Philharmoniker unter der Leitung von Franz Welser-Möst in lauschiger Nacht.

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8: Und hier ist das Lunchkonzert in WDR 3 mit Sebastian Wellendorf. Das Jahr 1888, das war ein Jahr des Missmuts bei Richard Strauss. Damals hat er auf der Position des dritten Kapellmeisters an der Münchner Hofoper gehockt, muss man sagen, unzufrieden gehockt. Denn er hat sich ganz woanders gesehen, in höheren Positionen natürlich. Aber er hat damals einen Plan gehabt, und zwar einen in seiner damals noch jungen Karriere als Komponist. Eine Weiterentwicklung der sinfonischen Dichtung, wie sie Franz Liszt erfunden hatte. Richard Strauss hat sich dafür das dramatische Gedicht Don Juan von Nikolaus Lenau vorgenommen und daraus eben eine Tondichtung gemacht. In Anlehnung an die sinfonische Dichtung, auch sein Evergreen, also Sprach Zarathustras, gehört ja zu dieser Gattung. Und das, was er sich damals erhofft hatte, ist dann auch eingetreten. Mit Don Juan ist er quasi über Nacht berühmt geworden, was ihm dann auch den Karriereaufstieg erleichtert hat. Vom dritten zum zweiten und dann auch zum ersten Kapellmeister in Berlin, später Operndirektor in Wien. Wir hören uns Don Juan an. Die Tondichtung für großes Orchester, das City of Birmingham Symphony Orchestra unter Andris Nelsons.

Richard Strauss, Don Juan, den lettischen Dirigenten Andris Nelsons haben wir gehört. Dirigiert hat er das City of Birmingham Symphony Orchestra. Don Juan, die große Tondichtung, variantenreiche Orchesterfassung von Richard Strauss im WDR3-Lunchkonzert. Und jetzt am Ende dieser Sendung, halbe Stunde haben wir ja noch fast, haben wir noch Musik von Wolfgang Amadeus Mozart im Angebot, das Klavierkonzert Nummer 21, was 1967 nochmal einen Popularitätsschub bekommen hat durch den schwedischen Film »Das Ende einer großen Liebe«. Darin wird es verarbeitet. Besonders ist dieses Konzert aber auch, weil Mozart hier dem Orchester, was die Präsenz betrifft, eine ebenso große Rolle wie dem Soloinstrument einräumt, weswegen es auch sinfonisches Klavierkonzert genannt wird. Das hören wir zum Beispiel gleich im erklingenden Hauptthema, das nicht das Klavier, sondern eben das Orchester übernimmt. Der wunderbare kanadische Pianist Jan Liszewski hat es vor 2 Jahren mit dem Symphonieorchester des Bayerischen Rundfunks unter Christian Zacharias eingespielt.

Das Klavierkonzert Nr. 21 von Wolfgang Amadeus Mozart haben wir gehört. Jan Liszewski und das Symphonieorchester des Bayerischen Rundfunks unter Christian Zacharias. Das war es vom Lunchkonzert für heute. Nicola Trieb übernimmt um kurz nach 15 Uhr hier in WDR 3 mit der Tonart. Sebastian Wellendorf ist mein Name. Bis bald.

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2: Die Nachrichten mit Sebastian Ehl. Guten Tag. Großbritannien hat einen neuen Premierminister. König Charles hat den Chef der sozialdemokratischen Labour-Partei, Andy Burnham, zum neuen Regierungschef ernannt. Lisa Maria Röhling, WDR London.
3: Andy Burnham hat bereits vor seinem Amtsantritt seine geplanten Reformen für Großbritannien vorgestellt. Der Chef der Labour-Partei will unter anderem die Verwaltung dezentralisieren und einen Regierungssitz im Norden Englands einrichten. Außerdem hat er in Aussicht gestellt, die Wirtschaft neu anzukurbeln, mehr Wohnungen zu bauen und die Lebenshaltungskosten zu senken. Er wolle den Menschen wieder Hoffnung schenken, erklärte Burnham. Kritiker bezweifeln, ob er diese Versprechen speziell in Bezug auf die Wirtschaft einlösen kann. Zudem halten sie seinen politischen Kurs für zu links. Andy Burnham war bereits von 2000 bis 2017 Mitglied des britischen Parlaments und mit verschiedenen Regierungsposten betraut. Danach war er 10 Jahre der Bürgermeister von Greater Manchester. Er löst seinen Parteikollegen Keir Starmer ab, der am Vormittag offiziell von seinem Amt zurückgetreten ist.
2: In NRW öffnen immer mehr Städte die Schulhöfe zum Spielen, auch außerhalb der Schulzeiten. Pünktlich zum ersten Sommerferientag heute hat auch die Stadt Köln entschieden, über 30 Schulhöfe freizugeben. Stefan Hase berichtet für WDR aktuell, wie die Erfahrungen in anderen NRW-Städten sind.
4: In Bonn zum Beispiel sind die Schulhöfe seit bald 20 Jahren für Kinder und Jugendliche auch nach Schulschluss und in den Ferien geöffnet. Zusätzliche Kosten entstehen laut Stadt dadurch zwar nicht, aber Schäden durch Vandalismus würden immer mehr zunehmen. Bonn setzt deshalb, genau wie Gelsenkirchen, ein Radarüberwachungssystem an einzelnen Schulhöfen ein, um unerlaubtes Betreten schnell zu erkennen. Auf Kölner Schulhöfen darf ab sofort jeder unter 18-Jährige von 10 bis 19 Uhr spielen. Aufsichtspflicht haben in der Zeit die Eltern. Dass noch nicht überall die Schulhöfe in NRW offen sind, liegt laut Schulministerium daran, dass jede Kommune selbst darüber entscheiden kann.
2: In Italien sorgt ein Fall mutmaßlicher Polizeigewalt für Aufregung. Hintergrund ist ein tödlicher Einsatz gegen einen marokkanischen Zuwanderer in Bologna im Norden des Landes. Was auf einem Video des Einsatzes zu sehen ist, berichtet Anna Giordano, WDR Rom.
5: Es zeigt, wie zwei Polizisten minutenlang auf einem Mann sitzen und ihn niederdrücken, während dieser verzweifelt um Hilfe ruft, bis er am Ende verstummt. Medienberichten zufolge hatten Anwohner die Polizei gerufen, weil er einen Wutanfall hatte und dabei ein Auto beschädigte. Beim Eintreffen der Polizei soll er auch gegen deren Streifenwagen geschlagen haben. Der Fall hat in Italien heftige Diskussionen ausgelöst. Aus dem Innenministerium in Rom hieß es, man werde den Fall aufklären und dabei völlige Transparenz walten lassen.
2: Weitere Meldungen im Überblick. Die Bundesregierung plant zurzeit keine neuen Entlastungen bei den Spritpreisen, auch wenn Diesel und Benzin gerade wieder sehr teuer sind. Regierungssprecher Cornelius sagte, es werde wahrscheinlich weiter große Schwankungen wegen des Iran-Krieges geben. Damit müsse man leben. Die Bundesregierung hatte den Tankrabatt Ende Juni nach 2 Monaten auslaufen lassen. Die Bundestagsfraktion von CDU und CSU hat sich bei der Suche nach einem neuen Vorsitzenden auf das weitere Vorgehen festgelegt. Sie will nächste Woche Mittwoch in einer Sondersitzung darüber entscheiden, wer Nachfolger des zurückgetretenen Fraktionschefs Spahn wird. Das Vorschlagsrecht liegt bei den beiden Parteichefs von CDU und CSU, Merz und Söder. Der Flieger mit den frisch gekürten Fußballweltmeistern ist in Spanien angekommen. Mit 1,5 Stunden Verspätung landete das Flugzeug in Madrid. Die Mannschaft wird jetzt durch die Innenstadt ziehen. Dort werden bis zu 1 Million Menschen erwartet. Außerdem werden die Weltmeister von König Felipe empfangen. Spanien hatte gestern das WM-Finale gegen Argentinien mit 1:0 gewonnen.
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2: Zum Start in die Ferien gibt es in Nordrhein-Westfalen viele Kulturangebote für Kinder. Vielfältige Projekte und Workshops laden Kinder ein, selbst aktiv zu werden. Mit Musik, Film, Tanz und bildender Kunst. Sarah Mörchen, WDR Kultur.
3: Viel Bewegung gibt es bei der Ferienfreizeit Bottropper Kids on Stage. In Workshops probieren sie sich unter anderem in Showdance, Musik, Theater und Zauberei. In einer Abschlussshow präsentieren die jungen Künstlerinnen und Künstler ihre erarbeiteten Ergebnisse. Im Neandertal-Museum in Mettmann erlebt man Steinzeit hautnah. Man kann sein eigenes Feuersteinmesser anfertigen, eine Öllampe aus Ton herstellen und Höhlenbilder malen. Das LVR-Landesmuseum Bonn lädt Familien- und Rätselfans zum Escape Game Nachtwache ein. Man geht als Nachtwächter auf eine Reise durch die Geschichte und löst Rätsel. Von der Steinzeit über die Römerzeit bis in die Moderne.
2: Das Wetter in Nordrhein-Westfalen. Im Lauf des Nachmittags zieht es sich immer mehr zu. Vereinzelt kann auch mal ein Schauer fallen. Zwischendurch kommt aber auch die Sonne raus. Dazu weht ein kräftiger Wind mit Böen bei Höchstwerten von 19 Grad in Gummersbach, 20 in Siegen und bis 22 Grad in Coesfeld. Morgen gibt's einen meist trockenen Wechsel aus Sonne und teils dichten Quellwolken. Bei starken Böen werden 16 bis 25 Grad erreicht. Und am Mittwoch dann mehr Wolken als Sonne bei maximal 23 Grad. Das war WDR aktuell.
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6: Mit Nicola Trebe. Schönen guten Tag und willkommen zur Tonart an einem Tag, an dem wir ja mit dem Gefühl aufwachen konnten, dass die Richtigen gewonnen haben, also die Besten, nicht die Dreistesten. In der heutigen Welt ist es ja häufig umgekehrt. Von daher ist der spanische WM-Titel doch irgendwie das versöhnliche Ende dieses sehr umstrittenen Turniers. Apropos Fazit, was bleibt eigentlich musikalisch von dieser WM? Wir gucken gleich drauf nach dieser Musik.

0: Das war eine Szene aus dem Ballett Der Korsar von Adolphe Adon. Haben wir gehört hier in WDR 3 Tonart. Woran denken Sie eigentlich beim Stichwort spanische Musik? Also mir fällt da sofort der Flamenco ein. Insbesondere dieser etwas heisere spanische Männergesang, in dem die Sänger ja manchmal regelrecht schreien, um ihre Gefühle auszudrücken. Hören Sie mal. Tja, Gol de Ferran könnte auch der Titel eines neuen Hits werden. Mal gucken. So, das war natürlich kein Flamenco. War einfach nur der Torjubel eines spanischen Fußballreporters gestern Abend. Aber jetzt mal im Ernst. Was ist denn wirklich musikalisch hängen geblieben von dieser WM? Welche Nationen waren prägend? Jonathan Hock hat mal für uns ein paar Stimmen dazu eingefangen.
1: Mexiko, ja. Weiß nicht, das ist einfach so laut und so, das brennt sich so in das Gehirn ein quasi.
2: Gut finde ich von England, Oasis. Das ist sehr schön und den hätte ich es auch gegönnt, hätten die jetzt die WM gewonnen.
3: England. Wegen diesem Wonderwall oder so.
2: Deutschland natürlich auch sehr schön und Curaçao, glaube ich, war auch ganz, ganz cool.
4: Norwegen, die rudern, hervorragend. Ja.
5: Hätte ich jetzt auch gesagt, Norwegen.
6: Von Norwegen, wo die das so, ich weiß nicht, wie das hieß, irgendwie Roh oder was die da gesagt haben, wo die das so gezogen haben und mit der Trommel, das war ziemlich cool.
7: Komm, wir machen den schnell zusammen. Wow. Wow.
0: Tja, die Nordländer sind doch immer für eine musikalische Überraschung gut. Ich fühle mich jetzt ein bisschen bei diesem norwegischen Fangröle oder wie man immer auch man es nennen mag, an die EM vor 10 Jahren in Frankreich erinnert. Da waren es ja die Isländer, die mit ihrem Hu zum Erkennungszeichen des Turniers wurden. Hier ist wieder WDR 3 Tonart. Unsere nächste Musik hat indirekt auch so ein bisschen was mit Fußball zu tun. Sie erinnern sich vielleicht, wie der Franzose Lucas Digne im Strafraum das Bein unglücklich ziemlich hochgehoben hat. Statt den Ball zu spielen, hat er den spanischen Gegenspieler getroffen. Danach gab es ja den fatalen Elfmeter gegen Frankreich, der auch die französische Niederlage eingeleitet hat. Das war tragisch für die Franzosen, aber mich hat ja die Einlage tatsächlich ein bisschen an den Tanz erinnert, den wir jetzt hören. Vielleicht mit einem Unterschied. Im Fußball ist ein hohes Bein tabu, im French Cancan hingegen ein Muss.

0: Der Kakon aus Offers in der Unterwelt von Jacques Offenbach war das mit dem WDR Funk aus Orchester.
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0: Wir gucken auf die weibliche Seite der Musikgeschichte, heute auf eine Komponistin aus dem 19. Jahrhundert, die viel geschrieben hat, von der aber relativ wenig überliefert ist. Louise Hérite Viardot. Sie ist die Tochter von Pauline Viardot oder Pauline Viardot, eine berühmte Sängerin ihrer Zeit, die aber auch Pianistin und Komponistin war. Und genau den gleichen Weg ist ihre Tochter gegangen, wobei bei ihr das Komponieren vielleicht noch etwas mehr im Mittelpunkt stand. Sylvia Roth porträtiert Louise Hérite Viardot.

0: Mit Komponisten am Frühstückstisch, mit Schriftstellerinnen beim Mittagessen, das Abendbrot dann gemeinsam mit Malern und Bildhauerinnen. Ungefähr so kann man sich die Kindheit von Louise Hérite Viardot vorstellen. Die Tochter der französischen Komponistin Pauline Viardot wächst im Umfeld berühmter Künstlerinnen und Künstler auf. Doch inmitten dieser Prominenz, wer war sie selbst?
1: Diese kleine Fillette wächst körperlich und geistig. Sie hat eine für ihr Alter wundersame Intelligenz. Ihr Charakter hat viel Ähnlichkeit mit dem meiner Schwester Maria. Ich freue mich darüber, aber sie ist schwer zu erziehen.
0: Als wild und unzähmbar, als männliches Temperament, so beschreibt Pauline Viardot ihre älteste Tochter Louise. Schon als kleines Mädchen eckt Louise bei allen Lehrern an, lernt am liebsten auf eigene Faust. Talentiert genug ist sie allemal. Klavier spielt sie fehlerfrei vom Blatt, sie singt virtuos und komponiert schon früh. Franz Liszt wird später schwärmen.
2: Bis zum heutigen Tag bin ich auf keine Komponistin mit einem Talent von solch magischer Kraft gestoßen.
0: Und dennoch ist ihre Musik heute völlig unbekannt?
3: Wir waren natürlich begeistert von diesen Stücken. Es war was ganz Neues. Es gab keine Einspielung dieser Musik. Man kann sich ja auf nichts berufen. Also man muss diese Stücke ganz neu lesen. Die Musik ist sehr lebendig und dynamisch und auch kraftvoll. Hochromantischer Tonfall, wobei jedes einzelne Klavierquartett eine sehr eigene Sprache spricht.
0: Der Cellist und Komponist Thorsten Ehnke hat mit dem Ensemble Viardot bereits vor einigen Jahren 3 Klavierquartette von Louise Hérite Viardot aufgenommen. Vielseitige Musik.
3: Es gibt ja das Quartett im Sommer, das ist wirkliche Programm.

0: Luis Erit Viadot schlägt zunächst eine Karriere als Opernsängerin ein, ganz der Tradition der Familie entsprechend. Der Großvater Manuel Garcia war ein berühmter Tenor, die Tante Maria Malibran eine gefeierte Mezzosopranistin, die Mutter Pauline Viadot ebenfalls ein Opernstar. Doch eine hartnäckige Lungenschwäche setzt dem Gesangsweg ein viel zu frühes Ende. Und auch privat hat Luis kein Glück. Die von den Eltern eingefädelte Ehe mit einem 20 Jahre älteren Diplomaten geht schnell in die Brüche. Was tun?
1: Eines Tages packte mich der heftige Wunsch zu komponieren. Von da an war ich gerettet. Denn ich konnte meinen Lebensunterhalt durchs Unterrichten verdienen, durch das Komponieren aber die Sehnsüchte meiner Seele befriedigen.
0: Erit Viadot schreibt viel. Kammermusik und Lieder, auch größere Werke entstehen. Ihre Oper Lindoro wird erfolgreich in Weimar aufgeführt. Ihre Kantate Das Bacchusfest reicht sie unter männlichem Pseudonym bei einem Pariser Kompositionswettbewerb ein. Die Jury wählt die Kantate auf Platz 1. Doch als herauskommt, dass das Werk von einer Frau stammt, wird die Entscheidung sofort rückgängig gemacht. Camille Saint-Saëns benennt die Diskriminierung offen.
2: Was für ein Missgriff hat der liebe Gott getan, als er aus Louise eine Frau machte? Welche Inspiration, welche Kraft, was für eine Technik, was für ein fundiertes Wissen, was für eine bisweilen subversive Originalität entspringt jedem ihrer Werke. Wäre Louise ein Mann, würde ihr Genie eine wahre Revolution in der Musik auslösen.
0: Stattdessen ist Louise Erit Viadot vergessen. Die meisten ihrer Werke sind verschollen. Kaum etwas wurde gedruckt.
3: Da gibt es einen Ausspruch von Erit Viadot, die sagt, ich habe über 300 Werke komponiert. Manche davon sind verlegt, manche nicht. Ich bin überzeugt, sie werden irgendwann verlegt werden, aber das ist mir nicht so wichtig. Daraus schließe ich, dass sie vielleicht nicht so viel dafür getan hat, dass ihre Werke auch wirklich gespielt werden. Und das hat dann offensichtlich Folgen. Entsprechend einem Ausspruch von Ligeti, der mal gesagt hat, er glaubt nicht daran, dass es ein Survival of Quality gibt. Also Qualität setzt sich natürlich durch, aber auch nur dann, wenn man sie pusht.
0: Luis Erit Viadot reist die meiste Zeit ihres Lebens rastlos umher. Eine kleine Heimat findet sie schließlich in Deutschland. Clara Schumann vermittelt ihr eine Stelle als Gesangslehrerin am Frankfurter Konservatorium. Ganz in der Nähe, in Heidelberg, stirbt sie 1918 mit 76 Jahren. Wieso kennt man Pauline Viadot, nicht aber ihre Tochter? Thorsten Ehnke plädiert dafür, zumindest die bereits entdeckten Klavierquartette einfach mal häufiger zu spielen.
3: Das Repertoire für Klavierquartett ist ja insgesamt jetzt nicht so riesig. Und von daher wären diese drei Klavierquartette von Luis Erit Viadot eine schöne Bereicherung. Ich denke mal, dass man mit solchen außergewöhnlichen Werken sowieso viel erreichen kann beim Publikum, denn niemand möchte natürlich immer das Gleiche hören. Und von daher wären diese Stücke sehr geeignet, mal ein anderes Licht ins Konzert zu bringen.
4: 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Sie hören WDR 3 Tonart am Montagnachmittag und hier kommt noch ein bisschen Musik dieser Komponistin mit dem Klavierquartett, das auch gerade im Beitrag vorkam, dem Ensemble Viadot.

Das war der erste Satz aus dem Quartett in D-Dur der Komponistin Luise Irite Viardot. Wir haben das Ensemble Viardot gehört hier in WDR 3 Tonart. Johann Sebastian Bach, so heißt unser nächster Komponist. Wir hören eines der Werke, die Bach für seine regelmäßigen Kaffeehauskonzerte im Café Zimmermann in Leipzig komponiert hat. Für diese Konzerte sind ja unter anderem seine Orchestersuiten entstanden. Die sind immer gleich aufgebaut oder ähnlich aufgebaut. Die meisten Sätze sind eher kurz, häufig eingängig, außer die ersten, die Ouvertüren. In denen nimmt sich Bach so richtig viel Zeit, gerne auch mal 10 Minuten. Da baut sich die Musik immer ganz langsam auf und mündet dann immer in einen sehr quirligen Teil, in dem ein ganz dichtes Geflecht aus musikalischen Stimmen entsteht. Manchmal ist auch ein Soloinstrument dabei, wie in der Ouvertüre, die wir jetzt hören, in H-Moll, in der die Flöte im Mittelpunkt steht.

0: Das war ein Auszug aus der neuen Aufnahme des Ensembles Les Arts Florissants, dirigiert von Paul and New. Wir haben die Ouvertüre aus der zweiten Orchestersuite von Johann Sebastian Bach gehört, hier in WDR 3 Tonart. Heute ist erster Ferientag in NRW. Viele sind schon verreist. Dazu passt unser Kalenderblatt, das auch von einer Reise handelt, die der Erholung dienen sollte, was aber dann nicht so richtig geklappt hat.
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0: Silvia Schreiber über Gustav Mahler auf Kur in Marienbad.
2: Marienbad, 20. Juli 1891. Direktor Gustav Mahler hat sich in der noblen Königsvilla eingeschrieben. Bis 1. August will er dort bleiben und bei einer Trinkkur neue Kräfte schöpfen. Seine Hämorrhoiden plagen ihn. Mit der Verdauung ist es auch ein Kreuz und die Galle braucht dringend Starthilfe. Mahler ist schon zum zweiten Mal in Marienbad und kennt das Ritual am allerheiligsten Ort der böhmischen Kurstadt, am Kreuzbrunnen.
3: 2 Liter am Tag sollten es schon sein, damit sich eine Wirkung einstellt,
2: lautet die ärztliche Anordnung. Mahler ist durchaus willig, sich die gelblich leicht schäumende Flüssigkeit einzuverleiben. Der besonders hohe Gehalt an schwefelsaurem Natron in Verbindung mit Kalk und Eisenoxid sind Balsam für den gestressten Komponistendarm. Eigentlich. Aber Mahler bringt dieses Mal nicht die nötige Geduld mit. Allein, dass die Trinkerei schon in aller Herrgottsfrühe, nämlich um 5 Uhr beginnen muss, leuchtet ihm nicht ein. Und dann diese Atmosphäre mit all den durstigen Leidensgenossen, die unablässig schlürfen, das zerrt an seinen Nerven. Hinzu kommt, und das ist das Schlimmste, es sind nur etwas mehr als 100 Kilometer bis Bayreuth.
3: Mir bekommt die Kur diesmal gar nicht gut. Und ich dampfe je eher, je lieber nach Bayreuth ab.
2: Und in Bayreuth, da beginnen doch in ein paar Tagen die Festspiele. Wagners Opern quasi gleich ums Eck. Was für ein Labsal für die Seele wartet da auf ihn. Stattdessen betreibt Mahler Wellness und lässt sich mit schwefelsaurem Natron volllaufen. Nein, das geht nicht gut aus für den gestressten Komponistenkörper. Schon am 26. Juli sitzt Gustav Mahler im Festspielhaus und hört den Parsifal. Am 27. den Tannhäuser, am 29. gönnt er sich eine weitere Runde Parsifal. Ein bisschen Läuterung muss schließlich schon sein. Die Kur hat er natürlich längst an den Nagel gehängt. Stattdessen unternimmt Mahler ausgedehnte Spaziergänge im Fichtelgebirge, die es rein zeitmäßig gut mit dem Parsifal aufnehmen können. Ob sich seine Hämorrhoiden für das stundenlange Hocken auf den harten Sitzen im Festspielhaus bedankt haben und dafür, dass Mahler den heiligen Gral der Schnabeltasse vorgezogen hat, bleibt jedoch zu bezweifeln.
0: Gustav Mahler auf Kur. Hier ist wieder R3 Tonart, wo wir noch ein bisschen Musik von Mahler hören. Gerade hatten wir es ja vom Komponisten, der durch bayerische Landschaften läuft. Dazu passt sehr gut dieser Satz aus der ersten Sinfonie von Mahler, in der die Volksmusik aus dem Alpenraum deutliche Spuren hinterlassen hat.

Das war das Tonhalle-Orchester Zürich, dirigiert von David Zinman, mit dem zweiten Satz aus der ersten Sinfonie von Gustav Mahler. Hier ist wieder R3 Tonart. Nach dem großen Mahler-Orchester jetzt zum Runterkommen. Eine Musik, die auf das Wesentlichste reduziert ist. Einige Dreiklänge als Begleitung und ein paar vereinzelte Melodietöne. Vielmehr braucht die Kanadierin Alexandra Strzelecki nicht für ihre Musik. Das Stück, das wir jetzt hören, das heißt Pluto, und spielen tut es Lavinia Meyer an der Harfe.

Das war unsere kleine Beruhigungsmusik für alle, die gerade irgendwo im Stau stehen. Zum Beispiel in der Stadt Bonn, wo ja gerade die Nordbrücke gesperrt ist. Ich weiß, worüber ich spreche. Hier ist WDR 3 Tonart um 4:05. Unsere nächste Musik bis zur vollen Stunde, die kommt von Antonín Dvořák. Das ist ein kleiner Auszug aus seiner Mazurka in E-Moll.

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0: Es ist 16 Uhr. 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
3: Die Nachrichten mit Sebastian Ehl. Guten Tag. Großbritannien hat einen neuen Premierminister. König Charles hat den Chef der sozialdemokratischen Labour-Partei, Andy Burnham, zum Regierungschef ernannt. Burnham versprach, sich stärker um die Alltagssorgen der Bürger zu kümmern und die hohen Lebenshaltungskosten in Großbritannien anzugehen. Er forderte die Briten auf, optimistisch zu sein.
4: Let's build!
5: Lasst uns ein neues nationales Gefühl der Einheit aufbauen, der Gemeinsamkeit und des Positiven. Lasst uns dies zu dem Moment machen, an dem Großbritannien wieder glauben kann und wir die Hoffnung zurückbringen.
4: The moment we bring back hope.
3: Burnham ist Nachfolger seines Parteikollegen Keir Starmer. Der war nach 2 Jahren wegen schlechter Umfragewerte zurückgetreten. Wer Vollzeit arbeitet, hat im vergangenen Jahr deutlich mehr verdient als im Vorjahr. Die Daten kommen von der Bundesagentur für Arbeit. Wie sich die Gehälter in Nordrhein-Westfalen entwickelt haben, erklärt Sebastian Moritz aus der WDR-Wirtschaftsredaktion.
6: Um knapp 200 Euro ist das mittlere Bruttomonatsgehalt in Nordrhein-Westfalen gestiegen, auf nun gut 4.200 Euro im Monat. Weiterhin deutliche Unterschiede gibt es beim Verdienst von Männern und Frauen, auch in NRW. Männer verdienen im Mittel rund 300 Euro mehr als Frauen. Insgesamt liegen die Gehälter in NRW im bundesweiten Vergleich im Mittelfeld. Besonders hoch sind sie in Hamburg, besonders niedrig in Thüringen und Sachsen-Anhalt. Im Schnitt haben Löhne und Gehälter in Deutschland um gut 5% zugelegt. Hintergrund sind viele Tarifabschlüsse im vergangenen Jahr, im öffentlichen Dienst, in der Metall- und Elektroindustrie und in der Chemieindustrie.
3: Die Bundesregierung plant keinen neuen Tankrabatt, auch wenn die Spritpreise gerade sehr hoch sind. Ein Regierungssprecher hat sich dazu nochmal geäußert. Steffi Orbach, WDR aktuell.
7: Im Grunde hat der Regierungssprecher gesagt, dass man das gerade einfach aushalten muss. Die Situation, er meint den Iran-Krieg, werde wohl noch so bleiben. Unter anderem deshalb kostet ein Liter Super heute etwa 2,30 Euro, Diesel etwas weniger. Und das, wo gerade viele Menschen volltanken, um in den Urlaub zu fahren. Das Auto ist bei den Deutschen nach Zahlen vom ADAC weiter das mit Abstand beliebteste Verkehrsmittel dafür. Also keine weiteren Entlastungen. Der Tankrabatt war ja Ende Juni nach 2 Monaten ausgelaufen. Viele Wirtschaftsexperten hatten den aber auch kritisiert. Sie sagen, er hat 1,6 Milliarden Euro Steuergelder gekostet und ist auch bei Menschen gelandet, die ihn eigentlich nicht gebraucht hätten.
3: Weitere Meldungen im Überblick. Die Bundestagsfraktion von CDU und CSU hat sich bei der Suche nach einem neuen Vorsitzenden auf das weitere Vorgehen festgelegt. Sie will nächste Woche Mittwoch in einer Sondersitzung darüber entscheiden, wer Nachfolger des zurückgetretenen Fraktionschefs Spahn wird. Das Vorschlagsrecht liegt bei den beiden Parteichefs von CDU und CSU, Merz und Söder. In der Türkei geht die Regierung weiter gegen oppositionelle Kommunalpolitiker vor. Bei einer Razzia in der Stadt Izmit, östlich von Istanbul, nahm die Polizei die Bürgermeisterin fest. Sie gehört der größten Oppositionspartei CHP an. Ihr wird die Gründung einer kriminellen Vereinigung vorgeworfen. Die CHP wertet diesen und ähnliche Fälle als Unterdrückung der Opposition in der Türkei. Der Bahnmitarbeiter, der aus einem fahrenden Zug gestürzt war, ist nicht mehr in Lebensgefahr. Das hat die Staatsanwaltschaft Karlsruhe mitgeteilt. Am Freitagabend war es bei einer Ticketkontrolle zu einer Auseinandersetzung zwischen dem Mitarbeiter und einem Fahrgast gekommen. Der Flieger mit den frisch gekürten Fußballweltmeistern ist in Spanien angekommen. Mit 1,5 Stunden Verspätung landete das Flugzeug in Madrid. Die Mannschaft wird jetzt durch die Innenstadt ziehen. Dort werden bis zu 1 Million Menschen erwartet. Außerdem werden die Weltmeister von König Felipe empfangen.
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3: In Köln können junge Menschen auf der Suche nach einem Ausbildungsplatz heute fündig werden. Ein spezielles Angebot soll besonders auch kurzfristig Abhilfe schaffen. Christian David, WDR Köln.
8: Auf der Last-Minute-Ausbildungsbörse in Weidenpesch bieten mehr als 50 Unternehmen über 100 freie Ausbildungsplätze an. Statt langer Bewerbungsverfahren zählt hier vor allem das persönliche Gespräch. Dass kurz vor Ausbildungsbeginn noch so viele Stellen frei sind, hat mehrere Gründe. Ein wichtiger: Durch die Rückkehr zum neunjährigen Gymnasium gibt es in Nordrhein-Westfalen in diesem Jahr deutlich weniger Schulabgänger. Die Folge: Die Unternehmen suchen Auszubildende vom Handwerk bis zur Industrie. Und das so kurzfristig, dass sogar die Möglichkeit besteht, direkt hier vor Ort einen Vertrag zu unterschreiben.
3: Das Wetter in Nordrhein-Westfalen. Im Lauf des Nachmittags zieht es sich immer mehr zu. Vereinzelt kann auch mal ein Schauer fallen. Die Abendtemperaturen liegen gleich zwischen 13 und 21 Grad. Die Nacht bleibt dann überwiegend trocken. Dazu kühlt es teilweise bis auf 7 Grad ab. Morgen wechseln sich Sonne und Wolken ab. In Westfalen kann es mal kurz regnen. Die Höchstwerte erreichen morgen 21 Grad in Wermelskirchen, 23 in Dortmund und bis zu 24 Grad in Zülpich. Das war WDR aktuell.
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9: Mit Nicola Triebe. Hier kommt Musik aus Spanien und da denken wir natürlich alle gleich an die neuen Weltmeister, die gestern hochverdient gewonnen haben. Ich gönn's Ihnen. Glückwunsch nochmal. Oder wie es ein kleiner Spanien-Fan aus Düsseldorf gestern nach dem Spiel etwas leidenschaftlicher in Worte gefasst hat.

0: Malagueña haben wir da gehört von Isaac Albeniz in einer Bearbeitung mit einem Ensemble rund um die Flötistin Annette Maiburg.
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0: Wie immer bei uns am Montagnachmittag, und das führt uns heute zu den Sinfonien von Joseph Haydn. Von denen gibt es ja in der offiziellen Zählung 104. Und um sich da ein bisschen besser zurechtzufinden, haben diese Sinfonien alle möglichen Beinamen. Der berühmteste ist ja die Sinfonie mit dem Paukenschlag. Aber es gibt auch die Abschiedssinfonie, es gibt sogar eine Sinfonie namens Huhn und eine andere Sinfonie namens Bär. Ja, und dann gibt es noch die Sinfonie Nummer 101. Und unsere Frage lautet heute, welchen Beinamen hat sie? Trägt sie den Beinamen Die Makellose? Weil man schon zu Haydns Zeit böse Witze über Bratscher gemacht hat und Haydn in dieser Sinfonie die Bratschen einfach weglässt. Also die Makellose A oder B. Ist die Sinfonie auch bekannt unter dem Namen Die Uhr, weil einige sich bei der Musik an das Ticken eines Zeigers erinnert fühlten? Was ist richtig? A oder B? Wir suchen nach dem Namen der Sinfonie Nummer 101 von Joseph Haydn. Und wenn Sie glauben, die richtige Antwort zu wissen, dann teilen Sie es uns mit. Am besten über den Messenger in der WDR 3 App. Kurze Nachricht reicht, aber nicht vergessen, Ihre Telefonnummer beifügen, damit wir Sie bei der Auflösung auf jeden Fall erreichen können. Zu gewinnen gibt's wie immer bei unserem Musikspiel hier in WDR 3 Tonart eine WDR 3 Tasse, und die Auflösung, die gibt es um kurz nach 17 Uhr.

0: gibt es auch für den Geigenunterricht. Das sind dann die 44 Duo für zwei Geigen. Auch das wird so manchmal und so manche gefiedelt haben. Und diese 44 Duo, eigentlich ja kein Repertoire für Album, für CD-Aufnahmen, das hat jetzt aufgenommen der Bratschist, der vielleicht beste und berühmteste Bratschist unserer Zeit, Antoine Tamestit, zusammen mit seiner Kollegin bzw. seiner Frau sogar, der Geigerin Alexandra Pre-Usil. Und das ist ein neues Album, das uns mein Kollege und Bratschen-Afficionado Daniel Finkernagel vorstellt. Hallo Daniel.
1: Hallo Nicola.
0: Das ist ja schon was Besonderes. Wir kommen auch gleich nochmal drauf, wie das dann so wirkt, diese 44 Duette, was ja wirklich kein typisches Konzertrepertoire ist, noch nicht für Aufnahmen. Aber erstmal kommen wir vielleicht auf einen besonderen Umstand, nämlich, dass diese Stücke ja eigentlich für zwei Geigen sind und in dem Fall hier mit Bratsche und Geiger aufgenommen wurden. Klingt das dann irgendwie anders?
1: Absolut, der Klang wird natürlich nochmal ganz anders aufgefächert, dadurch, dass die Bratsche die Quinte unter der Geige hat. Dann gibt es ganz andere Möglichkeiten, denn Bratsche und Geige, das kann klingen wie zwei Geigen, das kann klingen wie zwei Bratschen, das kann klingen wie Cello und Bratsche, das kann klingen wie Cello und Geige.
0: Was das alles kann.
1: Was das alles kann. Das ist die wunderbare Möglichkeit, vor allem wenn man einen Bratsche hat wie Antoine Tamestit, der eine tolle Stradivari-Bratsche hat, mit einer ganz sonoren, tiefen, wohlklingenden C-Seite, klingt manchmal wie ein Cello. Also das wird nochmal ganz anders aufgefächert als nur zwei Geigen, die sehr eng klanglich verzahnt sind. Ich glaube, wir hören mal rein. Ein Stück heißt ganz einfach Dudelsäcke. Warum, hören wir gleich.

0: Na, da haben wir diesen Ton oder dieses Motiv da unten, was immer gleich bleibt, ne? Und ich habe ja gerade schon gesagt, dass der Mikrokosmos und eben auch diese Geigenstücke ja ganz stark inspiriert sind oder direkt angelehnt sind an die Volksmusik, die Bartok ja intensiv erforscht hat. Sag uns ein bisschen mehr dazu. Was sind das für Stücke? Woher kommen die?
1: Also Bartok war als Musikethnologe auf dem ganzen Balkan unterwegs. Die Stücke kommen aus Serbien, aus Rumänien, aus Ungarn, aus Teilen der Ukraine, sogar aus Arabien manche. Der ist rumgefahren über die Dörfer, hat diese Musik gesammelt, hat dann seine eigene Tonsprache daraus entwickelt. Und vielleicht nochmal ganz kurz zu diesen beiden Interpreten. Die harmonieren unglaublich gut. Alexandra Priusl ist übrigens die Enkelin von Janos Csáka, riesengroßer Name unter den Cellisten Ungar. Vielleicht deswegen vielleicht eine gewisse Affinität. Und Antoine Tamestit, du hast gesagt, das ist Mr. Bratschissimus Nummer 1 überhaupt.
0: Mhm. Das sind jetzt Stücke, lass uns mal auf diesen Punkt kommen, den ich vorhin angesprochen habe, die natürlich für den Unterricht total sinnvoll sind, auch sicher didaktisch sehr gut aufgebaut. Aber man fragt sich ja wirklich, wie wirkt das denn, wenn da diese 44 Stücke hintereinander kommen? Ja, wie wirkt das?
1: Das ist ein Riesenpanoptikum. Das fängt an mit ganz einfachen, kindlich naiven Spielliedchen. Es gibt diese typischen Roma- und Sinti-Geigenvirtuositäten und es gibt auch Stücke, die sind wahnsinnig komplex dann am Ende, kontrapunktisch, rhythmisch. Also die Stücke werden zunehmend schwerer und kompositorisch komplexer. Die Kunst ist jetzt, dass es eben nicht nach Geigenunterricht klingt. Ist klar. Die Kunst besteht darin, da Musik draus zu machen. Und das machen die beiden wirklich unglaublich gut, weil sie in jedem Stückchen, die dauern nicht mal eine Minute teilweise, da entdecken sie den Mikrokosmos drin und gestalten jedes Stückchen mit einer ganz eigenen Klangsprache. Und das ist wirklich faszinierend. Und das können natürlich nur Leute, die über jede Technik erhaben sind und unglaublich musikantisch daran gehen. Wirklich aus jedem Pizzicato, aus jedem Triller, aus jedem Dudelsack-Bordun machen die eine kleine Geschichte. Das ist wunderbar zu hören.
0: Und es gibt quasi auch noch ein kleines Bonbon, ne, auf diesem Album.
1: Ja, wie gesagt, du hast es angesprochen, Bartok war unterwegs und der hat tatsächlich Aufnahmen gemacht zwischen 1906 und 1916 in den Dörfchen mit einem Phonographen auf einer Wachsrolle. Ist er zu den Leuten gegangen, hat gesagt, spiel mir was vor, sing mir was vor. Und er hat diese Sachen gesammelt, analysiert und hat dann direkt daraus diese Duos gemacht. Und das Schöne ist bei der CD, man kann diese Sachen hintereinander hören und hört und spürt, wie hat der Bartok aus uralter Folklore neue, aufregende Musik gemacht. Wir hören es jetzt mal an.
0: Und zwar direkt hintereinander.
1: Genau.

0: Na, wer genau aufgepasst hat, der hat es vielleicht gehört. Ne? Das ist genau die Melodie, die die Frauen vorher gesungen haben in dieser Originalaufnahme. Ist das dann, sind das nur so einzelne Einsprengsel oder hat man da so ein kleines Paket am Stück von diesen Originalaufnahmen oder wie ist das aufgebaut?
1: Man hört diese ganzen Lieder, hört man als Ganze bei diesen Record-Feelings, wie die Feelings-Records, wie die Dinger heißen. Und man merkt, wie der Bartok sich hier mal einen Rhythmus rausnimmt, da mal eine kleine Melodie und dann macht er was Neues draußen. Das Irre ist in dieser Aufnahme, und das gefällt mir sehr, sehr gut, dass sich die beiden Interpreten, also Antoine Tamestit und Alexandra Pusil, sehr davon inspirieren lassen, wie das früher gesungen worden ist. Die wollten ja damals nicht schön singen auf den Dörfern, die wollten Geschichten erzählen und haben das mit einer ganz klaren, direkten, ungekünstelten Stimme gemacht, ohne Vibrato. Und das machen die auf der Geige und auf der Bratsche. Die spielen ganz oft sehr direkt, ohne Vibrato, nah am Steg, sehr stählern, sehr klar und sehr direkt. Das ist eine wunderbare Brücke zwischen diesen alten Gesängen, diesen archaischen Dingen und dann der Moderne, die Bartok dann draus bastelt. Finde ich unglaublich gelungen.
0: Also spezielles Repertoire, aber eben klanglich sehr schön aufgearbeitet und auch mit einigem, was man darin entdecken kann. Diese 44 Duos von Béla Bartók in einer Fassung für Violine und Bratsche, das ist das neue Album von Alexandra Pusil und Antoine Tamestit, Violine und Bratsche. Daniel Finkernagel hat uns dieses Album vorgestellt. Dankeschön.
1: Danke.
0: Wir hören noch ein bisschen was draus.
1: Sehr schön.

Da wurden die Seiten mal gezupft und nicht gestrichen von Alexandra Pürsil und Antoine Tamisti, ein kleines Duo von Béla Bartók haben wir gehört hier an WDR 3 Tonart. So, wir nehmen mal wieder die anderen Mitglieder der Instrumentenfamilie dazu, Celli und Kontrabässe dazu, noch alle Bläser und das Schlagwerk, damit wäre das romantische Orchester vollständig und mit dem hören wir jetzt die Musik der Komponistin oder einer Komponistin aus der Zeit von Schumann oder auch von Mendelssohn, Emilie Meyer heißt sie. Sie hat mehrere Ouvertüren für den Konzertsaal komponiert, aber das Stück, das wir jetzt hören, das würde sich für dich auch ganz hervorragend zur Eröffnung einer Oper eignen. Ich bekomme irgendwie das Gefühl, dass hier eine Handlung angekündigt wird. In der zweiten Ouvertüre von Emilie Meyer. Marc Rode dirigiert das Mecklenburgische Staatsorchester oder die Mecklenburgische Staatskapelle Schwerin.

0: Die Mecklenburgische Staatskapelle Schwerin und Marc Rode haben wir gehört mit der zweiten Ouvertüre von Emilie Meyer.
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0: Es ist gang und gäbe in der klassischen Musik, dass das Publikum sich irgendwelche Beinamen ausgedacht hat für Sinfonien, manchmal auch irgendwelche Musikkritiker. Und diese Beinamen, die sind dann häufig geblieben, ja, weil man muss sich ja irgendwie zurechtfinden bei diesen vielen Sinfonien. Ich meine, ab Beethoven wurden ja häufig nicht viel mehr als 9 komponiert, aber vor Beethoven waren es ja nicht selten sehr viel mehr. Bestes Beispiel Joseph Haydn mit seinen über 100 Sinfonien. Da tragen alle mögliche verschiedenste Beinamen, zum Beispiel die Sinfonie mit dem Paukenschlag oder auch die Sinfonie Nummer 101, eine der späten Sinfonien von Haydn, die auch einen Beinamen trägt. Und in unserem heutigen Musikspiel suchen wir nach genau diesem Beinamen. Welchen trägt sie? Ist es A, die Makellose, weil man schon zu Haydns Zeit böse Witze über Bratscher gemacht hat und Haydn gerade in dieser Sinfonie Nummer 101 die Bratschen weggelassen hat? Oder ist diese Sinfonie auch bekannt unter dem Namen Die Uhr, weil einige sich bei der Musik an das Ticken eines Zeigers erinnert fühlten? Was ist richtig? A oder B? Wenn Sie es wissen, schreiben Sie es ganz schnell in eine kleine Nachricht über den Messenger in der WDR3-App. Bitte fügen Sie auch Ihre Telefonnummer bei, dann können wir Sie erreichen. Für die Auflösung unseres heutigen WDR3-Tonart-Musikspiels kurz nach 17 Uhr, das noch zu gewinnen, gibt es wie immer eine WDR3-Tasse.

0: kleines Schmuckstück, diese Musik von Sergei Ljapunow, passenderweise auch gespielt von einem Ensemble, das sich nach einem berühmten russischen Goldschmied benannt hat, das Fabergé Quintett. Die Pianistin Ulrike Peyer, die war auch mit dabei. Jetzt wieder R3-Tonart, es ist Montag, da gucken wir ja gerne mal auf besondere Konzerte vom Wochenende und das müssen auch gar nicht immer die großen Premieren an den Stadttheatern sein. Deutlich kleiner dimensioniert ist das Musiktheaterstück, mit dem wir uns jetzt beschäftigen, aber es klang von der Ankündigung wirklich so abenteuerlich, dass es uns neugierig gemacht hat. Ein Performance-Duo zitiert im Laufe seines Abends die Bildwelten der Schmetterlingskunde herbei, schlägt einen Bogen zur Oper Madame Butterfly und setzt sich poetisch und kritisch mit Fremdheit, Begegnung und Ökologie auseinander. Wie findet das alles zusammen? Felix Griewald war für uns dort.
1: So betritt Vittoria Quartararo den kleinen Saal der japanisch-deutschen Kulturwerkstatt Tenri in der Kölner Südstadt. Ich und knapp 15 andere Zuschauer sitzen im Kreis um sie herum. Mehr Platz bietet dieser Raum auch nicht. Das macht die Atmosphäre sehr intim. Vittoria Quartararo ist Pianistin, in ihrem Duo I Transiti aber auch Sängerin, Schauspielerin, Schlagzeugerin und alles, was die Performance gerade erfordert. So wird sie plötzlich zum Geist von Giacomo Puccini, der dem Publikum von der Entstehung seiner Oper Madama Butterfly erzählt.
2: Die Aufführung an der Teatro della Scala 1904. Das Publikum mochte es nicht, dass es dort auf Japanisch gesungen wurde. Un po' di rispetto.
1: Dabei eröffnet Quartararo auch direkt das Thema kulturelle Aneignung. Zu Puccinis Zeit war japanische Kultur nämlich schon mal Trend in Europa.
2: Die ganze Stadt war komplett absorbiert von allen abstrusen Dingen, die plötzlich vom Nagasaki-Hafen kamen. Egal was, wirklich. Alle liebten solche Sachen damals. Fast genauso wie heute Matcha Latte.
1: Dann zeigt sie mit der Ouvertüre zu Madama Butterfly, dass darin mehr Schmetterling steckt, als man vielleicht denken mag. Doch in Puccinis Oper geht es vor allem um eines, um die ganz großen Gefühle. Und die wurden auch in anderen Werken intensiv besungen, wie in Robert Schumanns Dichterliebe.

0: im wunderschönen Monat Mai hier auf der Posaune gespielt von Yoshiki Matsura. Er ist der zweite Kopf des Duos I Transiti und auch er schlüpft heute in verschiedenste Rollen.
1: Wusstet ihr, dass Schmetterlinge auch atmen? Ihr Körper ist von unzähligen winzigen Öffnungen durchzogen. Diese führen zu feinem Netzwerk, das die Flugmuskulatur, die Organe und jede einzelne Zelle ihres Körpers erreicht. Wie effizient! Ich frage mich, ob Schmetterlinge wohl auch nervös werden.
0: Seit 2019 machen Quartararo und Matsura als Duo zeitgenössisches Musiktheater. Kennengelernt haben sie sich an der Hochschule für Musik und Tanz in Köln. Immer wieder arbeiten sie auch mit anderen Musikerinnen und Musikern aus verschiedenen Disziplinen zusammen. Beim Schmetterlied ist der elektronische Musiker Kai Niggemann dabei.
2: Das Stück heißt Schmetterlied. Das ist nicht Madame Butterfly, sondern wir erzählen viel von der Geschichte, wie das so zustande kam und was eben das aus heutiger Perspektive betrachtet so das Weirde daran ist, wenn man sich das anhört, wie jemand so eine Oper über ein fremdes Land schreiben konnte, was er überhaupt nicht kennt, im Prinzip über eine fremde Kultur, was zu der Zeit natürlich ganz andere Bedeutung hatte, weil es vielleicht auch eine Form von Weltoffenheit bedeutete.
0: Niggemann steht in der Mitte des Raums, umringt von einem Dickicht aus Synthesizern, Mischpulten und Kabeln. Damit bearbeitet er den Klang von Posaune und Flügel und improvisiert mit selbst erzeugten Tönen. Wie auch mit kleinsten Mitteln große Aussagen getroffen werden können, zeigt ein Motiv aus Nikolai Rimsky-Korsakows Stück Scheherazade. Ähnlich wie Puccini hat der russische Komponist ein Werk über eine Kultur geschrieben, zu der er selbst keinerlei Verbindung hat. Damit ist die verwendete persische Musik automatisch durch eine Projektion des Komponisten verfremdet. Niggemann geht noch weiter. Er nimmt diese kurze Passage und verzerrt sie mit seinen Synthesizern immer mehr.

0: Es gibt ja beides. Es gibt sowohl das irgendwie komische, kulturelle, aneignungsmäßige und es gibt aber auch diese ganze Schönheit und dieses ganze Weltumspannende von Italien bis Japan aus dieser Zeit, was beides alles in diesem Werk drin steckt.
1: Besonders beeindruckt bin ich von einer Performance des Stücks Retrouvée vom griechisch-französischen Komponisten Georges Apergis. Wie zwei Schmetterlinge flattert das Duo Quartararo und Matsuura aufeinander zu. Sie klopfen sich gegenseitig auf den Rücken und unterhalten sich mit rhythmisierten Silben auf einer Fantasiesprache. Das Schmetterlied ist so facettenreich wie das titelgebende Insekt selbst. Ich kann unmöglich alles beschreiben, was in dieser rund 70 Minuten langen Collage geschieht. Ein Origami-Tutorial-Video, ein unangenehmes Interview, eine Rezitation von lateinischen Schmetterlingsnamen, ein betrunkenes Gespräch um 4 Uhr nachts am WG-Küchentisch. Quartararo, Matsuura und Niggemann haben sich mit ihrem Werk viel vorgenommen. Ich fühle mich aber gar nicht erschlagen von den ganzen Symbolen und Metaebenen, sondern inspiriert. Auch wenn man als Zuschauer durch die kleinen Räumlichkeiten mittendrin ist, hat das Schmetterlied meiner Meinung nach eine größere Bühne verdient.
2: Eindrücke einer Musikperformance am Wochenende in Köln, das Schmetterlied mit dem Duo I Transiti. So, wohin flattern wir jetzt weiter musikalisch? Ich würde sagen, zu einem Instrument, das ich nicht als erstes mit einem Schmetterling verbinden würde, denn das ist ausgesprochen groß und sperrig. Und dennoch ist natürlich das Ziel für die nächste Musik und für den Solisten, der darin spielt, so leicht wie möglich zu klingen und sich vielleicht doch irgendwie an die Leichtigkeit eines Schmetterlings anzunähern. Das ist ein Satz aus einem Kontrabasskonzert von Luigi Bottesini.

Ön Ratz haben wir da gehört, am Kontrabass zusammen mit dem Franz Liszt Chamber Orchestra und diesem Satz aus dem zweiten Kontrabasskonzert eines Komponisten, den ich aus Versehen vorhin Luigi genannt habe, der war eigentlich Giovanni heißt. Giovanni Bottesini ist sein richtiger Name. Ich muss noch ein bisschen üben. Kann ich auch gleich tun bei unserem nächsten Komponisten. Stammt nämlich auch aus Italien und heißt ganz sicher Francesco Zappa. Seine Musik hören wir bis zur vollen Stunde hier in WDR 3.

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0: 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Es ist 17 Uhr. 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
8: Die Nachrichten mit Stefan Fries. Guten Tag. Hunderttausende Menschen werden zu Opfern von Phishing-Betrügern. Unter anderem deutschen Ermittlern ist jetzt ein Schlag gegen eine weltweit agierende Gruppe gelungen. Die kriminelle Bande mit dem Namen Kratos soll Software zum Betrug vermietet haben. Steffi Orbach, WDR aktuell, sagt, was über den Fall bekannt ist.
9: Das scheint ein ziemlich großer Ermittlungserfolg zu sein. Beim Phishing, da versuchen Kriminelle ja über gefälschte Websites oder Mails an sensible Daten zu kommen, um dann zum Beispiel Konten leer zu räumen. Die Gruppe, die jetzt geschnappt wurde, hat das aber gar nicht selbst gemacht. Sie hat eine Software entwickelt, mit der solche Betrügereien einfacher wurden. So eine Art digitalen Baukasten für Cyberangriffe. Den haben sie vermietet an andere Kriminelle, die dann für die eigentlichen Phishing-Attacken verantwortlich waren. Weltweit sollen etwa 1.800 Kriminelle diese Software der Kratos-Gruppe genutzt haben. Dadurch wurden mutmaßlich mehrere hunderttausend Menschen in mehr als 30 Ländern Opfer von Phishing-Attacken.
8: Spitzenleute von CDU und CSU haben heute beraten, wer neuer Fraktionschef im Bundestag werden soll, nach dem Rücktritt von Jens Spahn. Der parlamentarische Geschäftsführer der Unionsfraktion Bilger bittet um Geduld.
10: Dass ich mich zu Namen zum jetzigen Zeitpunkt nicht äußern kann. Zunächst mal warten wir den Vorschlag der Parteivorsitzenden ab, denn bei denen liegt das Vorschlagsrecht.
8: Geeinigt haben sich CDU und CSU schon auf einen Zeitplan. Birte Sönnigsen, WDR Berlin.
11: Da muss jetzt jemand mit Erfahrung ran, mit einem guten Standing in der Fraktion. Denn auch auf den Fraktionschef wird es ankommen, wenn die Regierung ihre diversen Reformvorhaben auf den Weg bringen will. Gewählt werden muss derjenige dann am Ende von den Bundestagsabgeordneten von CDU und CSU. Trotz Sommerpause wird es dafür eine Sondersitzung der Fraktion geben müssen. Und die soll nächste Woche Mittwoch stattfinden. Wer dann gewählt werden soll, das wissen wir allerdings noch nicht.
8: Das Flugzeug mit dem neuen Fußball-Weltmeister ist in Spanien angekommen. Es landete in der Hauptstadt Madrid. Das Programm der Mannschaft heute stellt Nicolas Buschlüter aus Madrid vor.
12: Vom Flughafen geht es zunächst zum Königspalast, wo die Königsfamilie wartet, und danach zum Regierungssitz zum spanischen Ministerpräsidenten. Im Anschluss nimmt die Mannschaft ein Bad in der Menge, in einem offenen Doppeldeckerbus, der sich quer durch die Innenstadt schlängeln wird. Zu Ende gehen soll die Party mit mehreren 10.000 Fans am Cibeles-Brunnen, wo auch Real Madrid traditionell seine Titel feiert.
8: Weitere Meldungen im Überblick. Die Briten haben einen neuen Regierungschef. König Charles hat den Chef der sozialdemokratischen Labour-Partei Andy Burnham dazu ernannt. Burnham ist Nachfolger des zurückgetretenen Ex-Premiers Starmer. Er versprach, sich stärker um die Alltagssorgen der Bürger zu kümmern und die hohen Lebenshaltungskosten in Großbritannien anzugehen. Die chinesische Online-Plattform AliExpress muss 550 Millionen Euro zahlen, weil dort illegale Produkte verkauft wurden. Die EU-Kommission begründet das damit, das Unternehmen habe nicht genug getan, um Verbraucher in der EU zu schützen. Wegen der Hitzewelle haben offenbar deutlich mehr Menschen medizinischen Rat gesucht als sonst. Das Zentralinstitut für die kassenärztliche Versorgung hat mitgeteilt, dass im Juni mehr als 2.300 Menschen beim Patientenservice 116 117 anriefen mit Fragen zu Sonnenstich und Hitzschlag, fast doppelt so viele wie im Juni letzten Jahres. Bei einem ukrainischen Drohnenangriff auf einen Bus in Russland sind nach russischen Angaben mindestens 5 Menschen getötet worden. Mindestens 23 weitere wurden verletzt. Die ukrainische Armee hat seit einigen Monaten ihre Angriffe auf russische Gebiete verstärkt.
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8: Zum Start in die Ferien gibt es in Nordrhein-Westfalen viele Kulturangebote für Kinder. Vielfältige Projekte und Workshops laden Kinder ein, selbst aktiv zu werden. Mit Musik, Film, Tanz und bildender Kunst. Sarah Mörchen, WDR Kultur.
1: Viel Bewegung gibt es bei der Ferienfreizeit Bottropper Kids on Stage. In Workshops probieren sie sich unter anderem in Showdance, Musik, Theater und Zauberei. In einer Abschlussshow präsentieren die jungen Künstlerinnen und Künstler ihre erarbeiteten Ergebnisse. Im Neandertal-Museum in Mettmann erlebt man Steinzeit hautnah. Man kann sein eigenes Feuersteinmesser anfertigen, eine Öllampe aus Ton herstellen und Höhlenbilder malen. Das LVR-Landesmuseum Bonn lädt Familien- und Rätselfans zum Escape-Game Nachtwache ein. Man geht als Nachtwächter auf eine Reise durch die Geschichte und löst Rätsel. Von der Steinzeit über die Römerzeit bis in die Moderne.
8: Das Wetter in Nordrhein-Westfalen. Heute Abend gibt es mehr Wolken als Sonne. Vereinzelt kann etwas Regen durchziehen. 13 bis 21 Grad. Die Nacht bleibt überwiegend trocken und nur locker bewölkt bei 13 bis 7 Grad. Morgen gibt es einen meist trockenen Mix aus Sonne und Wolken. In Teilen Westfalens ist im Verlauf etwas Regen möglich. In Brilon bis 20 Grad, in Bonn 23 und in Eschweiler bis 24 Grad. Auch am Mittwoch bekommen wir mehr Wolken als Sonne und etwas Regen zwischendurch bei 18 bis 22 Grad. Am Donnerstag bleibt es meist grau mit nur wenig Sonne. Bei 19 bis 24 Grad gibt es aber kaum Schauer. 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
6: Mit Nicola Triebe und jetzt einer Musik, die auf einem Flügel gespielt wird, aber die auch Flügel hat und die verleiht ihr der französische Pianist Lucas Debargue, dessen Finger hier wirklich völlig schwerelos über die Tasten fliegen in dieser Sonate von Domenico Scarlatti.

Luca de Barge mit einer Sonate von Domenico Scarlatti haben Sie gehört hier in WDR 3 Tonart. In den letzten Tagen und Wochen ging es ja sehr viel um spanische Fußballkünste, aber unsere nächste Aufnahme zeigt, dass aus Spanien auch weltmeisterliche Musiker kommen, zum Beispiel der Geiger Roberto González Monjas. Der hat mit seinem Orchester, dem Mozarteum-Orchester aus Salzburg, alle Mozart-Violinkonzerte aufgenommen, und ich finde, in dieser Aufnahme stimmt wirklich sehr viel. Das ist einfach sehr lebendig, was hier passiert, und was immer ein gutes Zeichen ist, man hat das Gefühl, Monjas und sein Orchester erzählen uns etwas in Tönen. Jede musikalische Idee von Mozart ist irgendwie mit Leben gefüllt. Hier kommt das Finale aus dem 5. Violinkonzert von Mozart mit Roberto González Monjas und dem Mozarteum Orchester aus Salzburg.

0: Roberto González Monjas und das Mozarteum-Orchester Salzburg waren das mit dem Rondo aus dem 5. Violinkonzert von Wolfgang Amadeus Mozart.
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0: Ja, Stichwort Mozart. Ich würde mal sagen, da ist doch Joseph Haydn nicht weit, Zeitgenosse von Mozart. Der Mann mit den über 100 Sinfonien, die die verschiedensten Beinamen tragen. Und wir wollten in unserem heutigen Musikspiel von Ihnen wissen, was ist denn der Beiname der Sinfonie Nummer 101? Eine der letzten von Haydn, auch eine der schönsten und spektakulärsten, finde ich. Ist es A, die makellose kleine Gemeinheit, weil Haydn in dieser Sinfonie keine Bratschen mit einbezogen hat? Oder ist es B, die Uhr, weil die Musik teilweise an das Ticken eines Zeigers erinnert? Felix Beer hat uns eine Nachricht geschrieben, kommt aus Oberhausen und ist jetzt am Telefon. Schönen guten Tag, hallo.
2: Hallo.
0: Ich habe mir sagen lassen, dass Sie durchaus musikalisch vorbelastet sind und auch ein bisschen Klavier spielen. Sind Sie schon lange dabei?
2: Ja, der Zeitraum ist durchaus lang. Ich hatte allerdings auch eine Pause. Ich habe irgendwie so mit 10 angefangen, aber bin jetzt

0: so überliefert. Und damit liegen Sie richtig. Felix Bär, herzlichen Glückwunsch.
1: Vielen Dank.
0: Sie kriegen von uns eine Tasse zugeschickt und toi, toi, toi und viel Spaß beim Klavierüben wünsche ich. Danke fürs Mitmachen.
1: Dank.
0: Schönen Tag Ihnen. Und ein Dankeschön auch an alle, die uns Nachrichten geschrieben haben. Vielleicht klappt es ja beim nächsten Mal. Hier kommt die Musik, um die das heutige Rätsel kreiste. Das ist der langsame Satz aus der Symphonie Nummer 101 von Joseph Haydn, genannt Die Uhr.

0: Das Danish Chamber Orchestra und Adam Fischer haben wir gehört mit dem langsamen Satz aus der Symphonie Nummer 101 von Joseph Haydn. Jetzt haben wir es 17 Uhr und 28 Minuten. Hier kommt ein kleiner Radiotipp.
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0: Und hier ist wieder R3-Toner, jetzt nicht mit Jazz, dafür mit Filmmusik, komponiert für den Dokumentarfilm vom letzten Jahr, The Diamond King.

0: Die Musik aus der Doku The Diamond King haben wir gehört hier in WDR 3 Tonart. Die nächsten Minuten gehören hier bei uns dem Instrument des Jahres 2026. Das ist das Akkordeon. Das ist mehr als Umtata. Das hat eine der erfolgreichsten Akkordeonistinnen unserer Tage gesagt. Ksenia Sidorova, bekannt für ihre Aufnahmen der Tango-Musik von Astor Piazzolla zum Beispiel, aber auch für ihre Experimentierfreude in alle möglichen musikalischen Richtungen. Ida Hermes porträtiert sie.
1: Die Fingerspitzen tanzen über Tasten und Knöpfe. Der Blasebalg atmet wie ein Lebewesen. Wenn Ksenia Sidorova Akkordeon spielt, sieht das fast so aus, als würde alles von selbst geschehen oder als würde das Instrument auf ihren Knien selbst mitspielen. Das schwere Akkordeon tanzt erstaunlich flink, den Hang von Piazzollas virtuosem Bandoneon-Konzert.

0: Xenia hat zum ersten Mal zusammen mit ihrer Großmutter Akkordeon gespielt, in den Sommerferien in Russland. Da war sie 8.
1: She played the garmoshka, which is another type of a bellow instrument.
2: Meine Großmutter hatte eine Garmoschka. Das ist ein kleineres Instrument mit Blasebalg und Knöpfen an beiden Seiten. Wir haben den ganzen Sommer zusammen Musik gemacht. Dann kamen meine Eltern und meinten, was ist das? Sie haben es nicht so richtig verstanden, aber sie haben gesehen, dass es mir Spaß gemacht hat.
1: It was very basic. It had some keys that were working, some didn't naturally.
2: Es war kein besonderes Instrument. Manche Knöpfe waren kaputt, weil meine Großmutter es jahrelang auf dem Dachboden liegen gelassen hat. Sie hat mir dann einfache Lieder beigebracht. Ich habe gespielt, sie hat gesungen. Wir hatten eine wirklich tolle Zeit.
1: It was all a very enjoyable experience.
0: Xenia Sidorova kommt aus Litauen. Sie wird 1988 in der Hauptstadt Riga geboren. Nach den Ferien bei der Großmutter geht es auf die Musikschule. Ein renommiertes Haus. Dort haben auch andere berühmte Musikerinnen und Musiker Unterricht gehabt, zum Beispiel Andres Nelsons und die Skridi-Schwestern. Mit 16 Jahren bricht Xenia die Schule ab und geht nach London, ans Royal Conservatory of Music.
2: Zuerst habe ich russische Volkslieder gespielt. Erst in London habe ich dann entdeckt, wie populär das Akkordeon in der zeitgenössischen Musik ist. Das wollte ich entdecken und die Identität des klassischen Akkordeons enthüllen.
0: Xenia Sidorova spielt ein Piano-Akkordeon. Links Knöpfe, aber die rechte Hand spielt weiße und schwarze Klaviertasten. Das Akkordeon hat einen enormen Klangraum. Fast wie eine kleine Orgel. Man kann sich selbst darauf begleiten und hat eine ganze Palette von Registern und Klangfarben. Xenia nennt ihr Akkordeon The Beast, das Beast.

0: Ksenia Sidorova hat mit 17 so richtig gemerkt, wie sehr sie an ihrem Biest hängt, und zwar als es ihr in London gestohlen wurde. Mein wertvolles Instrument. Wer konnte mir helfen? Was konnte ich tun? Ich war im teuren London ohne das Instrument, das ich liebte und für das ich alles zurückgelassen hatte. Das war ein großer, trauriger Moment, der mich sehr geprägt hat. Vielleicht sogar ein Moment, der mich erwachsener gemacht hat. Die Welt ist keine Blumenwiese und du musst vorsichtig sein.
1: Das Biest ist weg. Was ist der Plan? Fragt ein Freund, der ihr hilft. Ihr altes Instrument bekommt sie nicht wieder. Sie muss Spenden sammeln und ein neues Biest kaufen.

0: Ksenia Sidorova liebt Tango-Rhythmen. Wenn sie auf der Bühne steht, strahlt sie vor Energie. Sie möchte altes und neues Repertoire für ihr Instrument entdecken und dafür spricht sie viel mit Komponistinnen und Kollegen. Dann steht sie mit jeder Pore hinter ihren Programmen.
1: Als Interpretin vermittelst du zwischen den Komponisten und dem Publikum. Es muss etwas überspringen. Wenn das klappt, fühlt es sich auf der Bühne manchmal an wie in einer heißen Bratpfanne. Die Energie ist richtig hoch.
0: Gute Musik kann nur gut sein, wenn Begeisterung überspringt, wenn die Show stimmt. Ksenia Sidorova hat diese Gabe, ihr Publikum zu unterhalten, aber gar nicht, weil sie unbedingt unterhalten will. Wenn es zur Musik dazugehört, gehört es eben dazu.
1: Früher haben alle gesagt, sie spielt eben Akkordeon, lasst sie spielen. Ernst genommen haben sie mich, weil ich es ernst meinte. Ich dachte mir, ich spiele klassische Musik. Punkt. Nein, Ausrufezeichen.
2: Dot. No, exclamation mark.
3: Die Akkordeonistin Ksenia Sidorova, die Sie heute Abend auch hier in WDR 3 hören können, in unserer Sendung WDR 3 Konzert. 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Und hier kommt nochmal Ksenia Sidorova mit Musik von Astor Piazzolla, Chopari.

Xenia Sidorova und Kollegen mit Schopari von Astor Piazzolla haben Sie gehört hier in WDR 3 Tonart um 20 Minuten vor 7. Hier gibt es bei uns gleich das Zeitzeichen. Das kreist heute um den schottischen Forscher Mungo Parkes, der den Verlauf des Flusses Nigers erforschen wollte und dem das auch gelungen ist im Jahr 1796. Und die Kollegin sagt mir gerade, es ist 20 vor 6. Ja Mensch, was erzähle ich denn hier? Jetzt haben wir es richtig gestellt. Das, was ich gerade gesagt habe, stimmt aber trotzdem. Das Zeitzeichen kommt gleich und die Tonart, die ist damit für heute zu Ende. Hier noch ein bisschen Musik von Peter Tschaikowski aus der Oper Eugen Onegin. Damit Tschüss von mir, Nicola Trieber.

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1: Well, hello. I'm happy to speak with you, Elahat. This is T.C. Boyle in Santa Barbara, California.
2: Popliterat T.C. Boyle schrieb vor über 40 Jahren über ihn seinen ersten Roman Wassermusik. Ich bin Melahat Şimşek und erzähle heute die Geschichte über einen schottischen Forscher und seine unglaubliche Mission in Westafrika.
3: 20. Juli 1796. Mungo Park erreicht als erster Europäer den Niger.
2: Ende des 18. Jahrhunderts weiß in Europa noch kaum jemand etwas über das Innere Westafrikas. Ein Rätsel beschäftigt die europäischen Geographen dabei besonders: der legendäre Fluss Niger. Gerüchten zufolge fließt er an der sagenumwobenen Wüstenstadt Timbuktu vorbei. Aber danach? In welche Richtung fließt er und wo sind Quelle und Mündung? 20. Juli 1796. Ein völlig abgemagerter junger weißer Mann von 24 Jahren, 1,85 Meter groß, maisblondes Haar, steht mit zerfetzter Kleidung am Ufer des riesigen Flusses im heutigen Mali. Endlich! Mungo Park ist am Ziel. Ein Jahr hat der gebürtige Schotte für seine beschwerliche Expedition gebraucht. Von der Ausrüstung blieb ihm nur ein Kompass. Kein Geld, keine Begleiter. In seinem Hut sind lediglich ein paar zerknitterte Notizen versteckt. Doch er lächelt beseelt.
4: Als ich nach vorn schaute, sah ich mit unendlicher Freude das großartige Ziel meiner Mission. Den lang gesuchten, majestätischen Niger, glitzernd in der Morgensonne, so breit wie die Themse bei Westminster und langsam in östlicher Richtung fließend.
2: Während seiner Reise nach Westafrika beweist der Arzt und Naturforscher Mungo Park, dass der drittgrößte Strom Afrikas, der Niger, Richtung Osten und nicht wie bisher angenommen Richtung Westen fließt, erklärt Professor Andreas Eckhardt, Afrika-Forscher an der Humboldt-Universität in Berlin.
5: Das vermischt sich dann in seinen Schriften auch mit so einem nationalistischen Pathos, mit einer gewissen Neugier und Entdeckungslust. Und natürlich, glaube ich, schon der Ehrgeiz, der Erste zu sein, der bestimmte Dinge dann entdeckt und vielleicht nutzbar macht.
2: Zum ersten Mal bekommt Europa eine Ahnung vom Verlauf des gewaltigen Flusses. Doch schafft es Mungo Park, bis zur Mündung weiterzureisen, noch dazu allein und am Ende seiner Kräfte? Knapp 200 Jahre später, 1978, hat T.C. Boyle gerade an der University of Iowa seine Promotion zur britischen Literatur des 19. Jahrhunderts abgeschlossen, als er beginnt, das Leben von Mungo Park in seinem ersten Roman Wassermusik in Form zu gießen.
6: Mein Kopf war voller Gedanken an das britische Empire und dessen Kolonialismus, als ich Mungo Park entdeckte. Jenen großen Helden, der als erster den Niger zu Gesicht bekam, als erster Europäer.
2: 3 Jahre braucht er für seinen Debütroman, was 1981 erscheint. Für das Zeitzeichen hat T.C. Boyle in den letzten Nächten das erste Mal, seit er es geschrieben hat, sein Werk mit Distanz gelesen.
1: I have to thank you, my dear, for getting me to read the book again. It's been such a long time.
6: Ich muss dir danken, meine Liebe, dass du mich dazu gebracht hast, das Buch noch einmal zu lesen. Es ist so lange her. Ich habe seither 33 Bücher geschrieben. Und ich muss gestehen, ich bin von meinem eigenen Werk verzaubert. Es erscheint mir beinahe fremd. Das Ergebnis ist völlig wild und improvisiert. Doch ich erzähle Mungos Geschichte, eine wahre Geschichte.
1: But I am telling Mungo's story, the true story.
2: Doch von Anfang an. 1788 wird in London die British African Association zur Erforschung des afrikanischen Kontinents gegründet. Ihr Vorsitzender Sir Joseph Banks lernt den jungen, ambitionierten Mediziner Mungo Park kennen. Nach dem Studium in Edinburgh hatte dieser als Schiffsarzt für ein Jahr nach Sumatra angeheuert. Der Schotte ist vertraut mit dem tropischen Klima und ein passionierter Hobbybotaniker. Er wird von der African Association beauftragt, den Verlauf des Nigers zu erforschen. Denn die Briten suchen nach Amerikas Unabhängigkeitserklärung 1776 händeringend nach neuen Ressourcen und Handelswegen im Landesinneren Westafrikas. Die europäischen Nachbarländer sind alarmiert. Besonders im revolutionären Frankreich sorgt Parks Reise für große Unruhen. Schließlich verschaffen solche wissenschaftlichen Erkenntnisse den Briten einen strategischen Vorsprung im kolonialen Wettlauf.
5: Das war auch in der Zeit, es war nicht so, dass da die Leute reihenweise Schlange standen, um das zu tun. Es bedurfte auch einer gewissen Konstitution und einer gewissen Vorstellung und eines auch Geltungsdranges letztendlich, einer sehr, sehr großen Neugier und auch das Bewusstsein, dass man nicht mehr lebend zurückkommt. Ich meine, das hat der Mungo Park in seinen Briefen auch geäußert, mehrfach.
2: Parks Expedition startet im Juni 1795. Seine erste Station führt ihn auf dem Weg ins Ungewisse nach Gambia, um sich von dort aus durch das völlig unbekannte westafrikanische Landesinnere zum Niger durchzuschlagen.
5: Aber die Expedition war extrem bescheiden ausgestattet. Es gab so ein paar Instrumente, ein bisschen Reiseproviant, ein bisschen Geld und zwei Diener, die ihn auf dem Weg begleiteten.
2: Bereits kurz nach seiner Ankunft erkrankt Mungo Park in Pisania schwer an Malaria. Der Entdecker erholt sich nur mühsam in Obhut eines britischen Arztes, der dort Handel betreibt. Zudem zwingt die beginnende Regenzeit, die bei Reisebeginn nicht bedacht wurde, die Gruppe zu einem monatelangen Aufenthalt in Pisania.
6: Die Flüsse sind schwanger, treten über die Ufer, lassen Bäume umstürzen und gebären Sturzbäche. Der Regen fällt wie eine Glasscheibe, die beim Aufprall auf den Boden in Splitter und Scherben zerspringt. Monsunstürme heulen.
2: Mungo Park lernt etwas Mandingo, die Hauptsprache Westafrikas. Erst Ende November 1795 können sie die Reise endlich fortsetzen. Überwiegend zu Fuß, zeitweise auch zu Pferd, wenn sie von den lokalen Bewohnern ein Pferd abkaufen oder eintauschen können. Ihre Route führt sie entlang des Gambia-Flusses quer durch das obere Senegalbecken, welches später in der Kolonialzeit für den Erdnussanbau noch sehr bekannt sein wird, bis hin zum Niger in Mali. Mungo Park interessiert sich besonders für die Lebensweise der Menschen und die atemberaubende Natur. Doch die lokalen Machthaber begegnen der Reisegruppe mit Misstrauen. Der König von Bondo findet:
7: Es ist unmöglich, dass irgendein Mensch mit seinen fünf Sinnen eine so gefährliche Reise unternehmen würde, bloß um Land und Leute zu betrachten.
2: Die westafrikanischen Herrscher befürchten, und nicht ganz zu Unrecht, wie die spätere Kolonialzeit beweist, dass Mungo Park ein Spion sei, der lediglich den florierenden Trans-Sahara-Handel, welches das Innere Westafrikas mit der Mittelmeerregion verbindet, ausspionieren möchte. Hier wird unter anderem mit Gold, Gewürzen, Sklaven und Elfenbein gehandelt. Auch der lokale König der Mauren in Mali misstraut dem Fremden. Kurzerhand nimmt er Mungo Park in Gefangenschaft. Einer seiner Begleiter wird versklavt, dem anderen gelingt die Flucht zurück nach Gambia, gemeinsam mit den bisherigen Aufzeichnungen von Park. Der Forscher wird bestaunt, bespuckt und schikaniert. Ganze 4 Monate verbringt er in Gefangenschaft.
5: Es gelang ihm dann aber die Flucht unter extrem großen Strapazen.
2: Seinen Kompass hatte er zuvor im Wüstensand versteckt und ein Pferd aufgetrieben. Ohne Begleiter durchquert der Forscher allein die Sahelzone. Er leidet unerträglichen Durst, Hunger und ist unterwegs ohne Geld und Tauschware auf die Almosen der Einheimischen angewiesen. Als er im Landesinneren die Stadt Ségou erreicht, notiert er in sein Tagebuch:
8: Diese ansehnliche Stadt, die Kultur der ganzen Gegend, dies alles deutete auf einen Grad von Bildung und Wohlleben, den ich im Herzen Afrikas nicht erwartet hatte.
2: Trotz aller Schwierigkeiten und völlig erschöpft erreicht der Schotte den Niger. Der Autor Tisi Boy beschreibt die Ankunft Mungos am Fluss so:
6: Da ist er, so breit wie die Themse, so braun wie ein Abwasserkanal, übersät mit Flößen und Booten, das Ufer bevölkert von planschenden Kindern. Er springt über Kisten und Käfige, der Bambussteg schwankt unter seinen Füßen. Und dann fliegt der Entdecker durch die Luft, bis das dunkle, dampfende Wasser ihn umfängt, wie die Arme einer Mutter.
2: Ironisch und bildgewaltig erzählt Boyle aus einer Mischung von historischen Fakten und Fiktion die Geschichte dieser mühsamen und gefährlichen Reise.
6: Einmal fragte mich das Rolling Stone Magazin, ob ich eine Reise den Niger hinab unternehmen und in Mungos Fußstapfen treten wolle, worüber sie dann im Magazin berichten würden. Und ich sagte, Nein? Nein, das möchte ich nicht tun. Ich möchte zu Hause bleiben und hier in meinem kleinen Büro Dinge erfinden. Genau das wollte ich tun.
2: Boyle fasziniert dabei Mungo Parks unerschrockene Herangehensweise, Regionen zu erkunden, die auf der Landkarte noch völlig im Dunkeln liegen. Sein immenser Wille und Ehrgeiz. Es macht ihn aber auch fassungslos über die schonungslose Gleichgültigkeit Europas gegenüber kolonialem Leid.
6: Ich glaube, alle Briten jener Zeit waren Rassisten. Alle Kolonialmächte waren rassistisch. Sie bauten auf Rassismus auf. Auf der Vorstellung, dass es sich dabei um primitive Völker handle, die eigentlich kein Recht auf ihr Land und ihre Ressourcen hätten.
2: Im September 1796 erreicht Mungo Park das Dorf Kamalia in Manding. Mittellos, fiebernd und völlig entkräftet bricht er am Niger zusammen. Der Sklavenhändler Carfa findet ihn und bietet ihm bis zum Ende der Regenzeit seine Gastfreundschaft an, um dann gemeinsam mit einer Karawane nach Gambia zu reisen, wo Carfa ein paar Sklaven verkaufen will. Mungo Park gibt seine Mission, den Niger bis zur Mündung zu folgen, auf. 7 Monate bleibt er in Kamalia. Er nutzt die Zeit, um Einblick in das Leben der Menschen zu gewinnen, die später in seinem Reisebericht einen großen Raum einnehmen werden. Im Frühjahr 1797 bricht die Karawane endlich zur Rückreise an die Küste Gambias auf.
5: Das war natürlich trotzdem eine extrem mühsame Rückreise, aber er hat es dann eben geschafft, sich irgendwie durchzuschlagen, nochmal unter großen Strapazen und auch der ständigen Angst, wieder gefangen genommen zu werden. Aber gerade da konnte er eben auch in vielen Regionen auf die Hilfsbereitschaft Einheimischer zählen, was er dann auch in seinem Buch durchaus positiv erwähnt.
2: Schließlich kehrt der Entdecker als gefeierter Held zur Weihnachtszeit nach England zurück. Über 2 Jahre hat er für seine Reise gebraucht. Zu Hause hielt man ihn längst für tot. Trotz abgebrochener Mission ist Mungo Park die Sensation. Es wimmelt von Einladungen seitens der britischen Oberschicht, die alles aus erster Hand erfahren möchten. 1799 erscheint sein Reisebericht und trifft den Nerv der Zeit. Das Werk macht ihn weltberühmt und wird gleich in mehrere Sprachen übersetzt.
5: Das Buch, das dann erschien, Reisen ins Innere Afrikas, war dann sowas wie ein Bestseller und auch Longseller, der eben doch sehr stark das Bild von Afrika geprägt hat beim europäischen Lesepublikum.
2: Mungo Park heiratet und lässt sich mit seiner Familie in Schottland als Landarzt nieder. Doch seine Rückkehr ins bürgerliche Leben misslingt. Es langweilt ihn. Zudem nagt seine unvollendete Mission der ersten Niger-Expedition sehr an ihm. Park fühlt sich fremd in Schottland und wird rastlos. Im Oktober 1801 schreibt er an Sir Joseph Banks nach London:
9: Ein Landarzt zu sein ist bestenfalls ein mühseliger Beruf. Und ich will mit Freuden die Lanzette und die Gipsschale an den Nagel hängen, wenn ich eine geeignetere Stellung bekommen kann.
2: Schließlich erhält er von der britischen Krone das Angebot zu einer weiteren Niger-Expedition, diesmal großzügig finanziert mit einer stattlichen Ausrüstung, Waffen und 70 Soldaten. 1805 bricht Mungo Park auf zu seiner zweiten Afrikareise, um seine Mission endlich zu erfüllen und die immer noch unbekannte Mündung des Nigers zu finden.
5: Also es war sicherlich eine Mischung aus Interesse, Leidenschaft und Größenwahn und auch einem gewissen Ennui in Bezug auf das Leben zu Hause. Ich meine, er hatte ja eine Familie, hatte, glaube ich, das 4. Kind war gerade unterwegs, als er zur zweiten Expedition aufbrach.
2: Tragische Ironie der Geschichte: Obwohl er für den zweiten Versuch mehr Männer, mehr Geld und Waffen hatte, wird er diese Reise nicht überleben. Doch das ist eine andere Geschichte.
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1: Die Nachrichten mit Dominik Freiberger. Guten Tag. Großbritannien hat einen neuen Premierminister, Andy Burnham. Der Chef der sozialdemokratischen Labour-Partei wurde heute Mittag von König Charles zum neuen Regierungschef ernannt. Lisa Röhling, WDR London.
2: Direkt im Anschluss fuhr Burnham dann zu seinem neuen Regierungssitz in der Downing Street Nummer 10 und wurde von Wegbegleitern und Anhängern begrüßt. Bei seiner ersten Rede betonte er erneut, den Menschen Hoffnung zurückgeben zu wollen. Er kündigte einen 10-Jahres-Plan an, um die britische Politik und Wirtschaft grundlegend zu reformieren. Erste Vorhaben, um beispielsweise die Lebenshaltungskosten zu senken, will er bereits am Dienstag vorstellen. Andy Burnham war bereits von 2000 bis 2017 Mitglied des britischen Parlaments und mit verschiedenen Regierungsposten betraut. Danach war er 10 Jahre der Bürgermeister von Greater Manchester. Er löst Keir Starmer ab, der am Vormittag offiziell von seinem Amt zurückgetreten ist.
1: Wer bei Google nach guten Restaurants oder Cafés sucht, orientiert sich häufig an den Bewertungen. Je mehr Sterne, desto eher geht man hin. Eine Stichprobe der deutschen Presseagentur wirft jetzt aber die Frage auf, was solche Bewertungen wert sind. Denn viele Restaurants, Hotels und Co. lassen Einträge offenbar löschen. Johanna Schmidt, WDR aktuell.
3: Je nach Stadt haben bis zu 30% der Betriebe Bewertungen gelöscht. Zum Beispiel, weil Bewertungen beleidigend oder gelogen waren. Die Verbraucherzentrale sagt aber, es gibt auch Fälle, in denen Betriebe extra Agenturen oder Anwälte beauftragen, um negative Kommentare zu löschen. Auch wenn die Kritik völlig okay ist. Google macht es sich laut Verbraucherzentrale oft zu einfach und löscht Bewertungen, ohne sie genauer zu prüfen, um keinen Rechtsstreit zu riskieren. Immerhin wird aber mit einem Hinweis angezeigt, wenn Google Bewertungen gelöscht hat.
1: Das Feuer in einem Industriegebiet im Kreis Heinsberg ist gelöscht. Zeitweise waren 180 Rettungskräfte bei dem Brand einer Halle in Wassenberg im Einsatz. Das Feuer war gestern Abend gemeldet worden. Zum Zeitpunkt des Notrufs stand die Halle schon komplett in Flammen. Einsatzleiter Holger Rödling spricht von einer großen Herausforderung.
4: Die Problematik lag dahin, dass es aufgrund des großen Brandereignisses und der verwinkelten Bauweise der angrenzenden mehreren Hallen, die miteinander verbunden waren, für die Feuerwehr sehr schwierig war, den Brand unter Kontrolle zu bekommen.
1: Einige Bereiche konnten auch nicht von Menschen betreten werden, deshalb wurde ein Löschroboter aus Holland angefordert. Warum die Halle in Wassenberg brannte, ist noch unklar. Weitere Meldungen im Überblick. Die Bundestagsfraktion von CDU und CSU soll nächste Woche einen neuen Vorsitzenden wählen, nach dem Rücktritt von Fraktionschef Spahn. Die Parteispitzen haben sich dafür heute auf eine Sondersitzung am Mittwoch geeinigt. Wer dann zur Wahl stehen wird, ist noch unklar. Das Vorschlagsrecht liegt bei den Parteichefs Merz und Söder. In Italien sorgt ein Fall mutmaßlicher Polizeigewalt für Aufregung. Hintergrund ist ein Einsatz in Bologna im Norden des Landes. Dabei kam ein Einwanderer aus Marokko ums Leben. Polizisten sollen ihn gefesselt und minutenlang auf den Boden gedrückt haben. Um den Fall aufzuklären, sollen jetzt unter anderem die Aufnahmen der Bodycams der Polizisten ausgewertet werden. Ermittlern aus Deutschland und den USA ist ein Erfolg gegen Phishing gelungen. Sie haben die Gruppe hinter einem Baukastensystem festgenommen. Mit dem konnten Kriminelle täuschend echt aussehende Webseiten nachbauen und Zugangsdaten hunderttausender Opfer abgreifen. Das Bundeskriminalamt sagt, dass mehr als 200 Server des Anbieters lahmgelegt wurden. Wer Vollzeit arbeitet, hat letztes Jahr im Schnitt deutlich mehr verdient als im Vorjahr. Nach Angaben der Bundesagentur für Arbeit liegt das an mehreren Tarifabschlüssen. In Nordrhein-Westfalen liegt das mittlere Bruttomonatsgehalt jetzt bei gut 4.200 Euro im Monat. Männer verdienen weiter mehr als Frauen.
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1: Der frühere Polizeihauptkommissar Ewald Martin Schledde aus Reda-Wiedenbrück bekommt gleich die Rettungsmedaille des Landes verliehen. Er hat zusammen mit zwei anderen einer gehörlosen Frau aus ihrem brennenden Haus herausgeholfen und sagt, wer retten will, darf nicht zögern.
5: Auf das Bauchgefühl hören, 112 anrufen, 110 anrufen, nicht alleine agieren, einfach mal klopfen, klingeln, komm, hilf mir, da passiert gerade was und wir müssen da handeln.
1: Insgesamt werden heute Abend 25 Menschen aus Nordrhein-Westfalen mit der Rettungsmedaille des Landes ausgezeichnet, weil sie Mitmenschen in lebensgefährlichen Situationen geholfen haben. Und so wird das Wetter in Nordrhein-Westfalen. Heute Abend gibt es mehr Wolken als Sonne. Vereinzelt kann etwas Regen durchziehen, das Ganze bei 13 bis 21 Grad. Die Nacht bleibt dann überwiegend trocken und nur locker bewölkt. Die Temperaturen gehen zurück auf 13 bis 7 Grad. Morgen gibt es einen meist trockenen Mix aus Sonne und Wolken. In Teilen Westfalens ist im Verlauf etwas Regen möglich. Die Höchsttemperaturen dazu morgen in Attendorn bis 20 Grad, in Höxter 22 und in Kleve bis 24 Grad. Auch Mittwoch bekommen wir mehr Wolken als Sonne und etwas Regen zwischendurch. Das Ganze dann bei Temperaturen von 18 bis 22 Grad. Und am Donnerstag bleibt es meist grau mit nur wenig Sonne. Bei 19 bis 24 Grad gibt es aber kaum Schauer. Das war WDR aktuell.
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6: Dazu herzlich willkommen. Ich bin Annette Hager und froh, dass Sie vorm Radio sind. Im Radio hier zur Eröffnung erstmal federnder Piano-Jazz, der sofort gute Laune machen kann. Das Eric Lignini-Trio hier mit Du Go.

Krisen, Umbrüche, Dauerveränderungen, vieles wirkt unsicher. Ausgerechnet die Arbeitswelt, so das Rheingold-Institut, wird für viele Menschen zur letzten Stabilitätsinsel. Gleichzeitig geraten Unternehmen unter Druck, Verantwortung neu zu definieren. Warum das so ist und welche Folgen das hat, darüber sprechen wir gleich. Vor der Arbeitswelt kommt bekanntlich noch was anderes und da, in der Bildung nämlich, gilt noch immer, jedenfalls offiziell, als Leitidee die Chancengleichheit, weil es um die gerade hierzulande nicht gut bestellt ist und Herkunft sehr stark über Berufsbiografien entscheidet, unterstützt der Staat mit einem Bildungs- und Teilhabepaket Kinder und Jugendliche aus Familien mit wenig Geld. Dass damit aber die meisten Bedürftigen gar nicht erreicht werden, ist ein Ergebnis einer neuen Studie. Wie das sein kann, lassen wir uns nach 19 Uhr erklären. Das und mehr in zwei vorabendlichen Radiostunden und dazu nicht weniger als The Best of All Possible Worlds, präsentiert von The Little Willies.

0: Best of all possible worlds, eine ebenso lakonische wie kluge Hymne auf Gelassenheit und das Weitermachen hier in einer wunderbar entspannten, warmen Version von Norah Jones und ihren Little Willies. Das Rheingold-Institut, das immer wieder Deutschland auf die Couch legt und tiefenpsychologische Studien zu verschiedenen Themen präsentiert, hat jetzt im Auftrag des auch in Köln ansässigen IFP, Institut für Personal- und Unternehmensberatung, eine Studie zur Verantwortung in Unternehmen vorgelegt. In einer Zeit, in der man der jungen, auf den Arbeitsmarkt strömenden Generation das Gefühl genau dafür abspricht, während die Boomer-Generation abtritt und Fachkräftemangel das alles andere zurückdrängende Schlagwort ist. In der Studie ist von einem Übergang zwischen zwei Verantwortungskulturen die Rede. Alte Hierarchien verlieren an Bedeutung, neue Erwartungen entstehen, oft ohne klare Orientierung. Die Folge sei nicht selten eine besinnungslose Betriebsamkeit. Alle wollen verantwortlich handeln, wissen aber immer weniger, woran sie sich orientieren sollen. Und gleichzeitig wird die Arbeitswelt als letzte Stabilitätsinsel beschrieben. Das erstaunt und wirft Fragen auf, für die wir am Nachmittag Philipp Schäpers erreicht haben, im IFP-Geschäftsführer des Bereichs Management Diagnostik. Willkommen bei WDR 3, Herr Schäpers.
1: Hallo Frau Hager, ich grüße Sie. Ich freue mich sehr, dass ich da sein darf.
0: Früher war Verantwortung häufig an Positionen geknüpft. Heute soll jeder und jede Verantwortung übernehmen. Ist das ein Fortschritt oder Überforderung?
1: Ja, ich würde sagen, es hat sich eigentlich gar nicht so viel geändert. Verantwortung war früher schon relevant und das ist sie heute nach wie vor. Ich glaube, ja, die Rahmenbedingungen haben sich einfach verändert und Leute strugglen ein bisschen mit dem schnellen Wandel und vielleicht der fehlenden Struktur, die es braucht, um Verantwortung zu übernehmen.
0: Fehlende Struktur, besinnungslose Betriebsamkeit, das kommt wahrscheinlich den meisten bekannt vor. Ist das das Gefühl, ständig beschäftigt zu sein, permanent Projekte anzuschieben, Meetings zu absolvieren und gar nicht klar ist, worauf man eigentlich hinarbeitet?
1: Ja, zum Beispiel, das ist ganz zentral, damit ich Verantwortung übernehmen kann, braucht es auch ein erstrebenswertes Bild. Das heißt, ich muss wissen, was wird eigentlich von mir verlangt, wo wollen wir hin, und dementsprechend ist die Vision wichtiger denn je, wenn es darum geht, Verantwortung übernehmen zu wollen. Und das natürlich dann begleitet davon auch von großen gesellschaftlichen Entwicklungen, globalen Entwicklungen, wo Strukturen wegbrechen und Leute dann sich fragen, Mensch, was muss ich jetzt eigentlich noch machen und was vielleicht aber auch nicht.
0: Als ich das gelesen habe, hatte ich den Historiker Ilko Sascha Kowalczuk im Ohr, der in einem Interview gesagt hat, wir lebten zum ersten Mal in einer Zeit ohne Zukunft, weil niemand weiß, was in nur 2 Jahren ist. Krisen, Kriege oder auch nur die KI verändern alle Vorhersagen oder verhindern Vorhersagen. Hat sich dadurch auch das Verständnis von Verantwortung verändert?
1: Ja, auf jeden Fall ein Stück weit. Und wie Sie es vorhin schon sagten, was bei uns total zentral herausgekommen ist, dass die Arbeit ein stabilisierender Faktor ist, mehr denn je. Leute orientieren sich an ihrer Organisation, an ihrem Job und vor allem auch an ihren Führungskräften, wie sie geführt werden und was von ihnen verlangt wird. Das heißt, in diesen Zeiten der Unsicherheit wird die Arbeit als stabilisierender Faktor relevanter denn je für Menschen. Das ist ganz, ganz klar herausgekommen.
0: Aber gerade in der Arbeitswelt ist ja vieles unsicher geworden. Ich habe heute gelernt, ein Job-Futuromat, der kann zeigen, was heute in Berufen technisch schon möglich wäre. Das heißt, er gibt an, wie sehr ein Beruf Stand heute automatisierbar wäre. Fachverkäuferin zum Beispiel 79%, ein Arbeitswissenschaftler nur 13%. Ich habe geguckt, viele gut Ausgebildete kommen überhaupt nicht rein in den Arbeitsmarkt, weil Unternehmen entlassen oder gar nicht erst einstellen. Und da heißt es jetzt bei Ihnen, die Arbeitswelt werde zur letzten Stabilitätsinsel. Wie das denn?
1: Ja, vollkommen richtig. Was Sie quasi gerade beschreiben, das sind Beispiele und natürlich, oder sind auch teilweise Extreme. Und Sie haben natürlich recht, auch in der Arbeitswelt verändert sich viel und Leute müssen Herausforderungen begegnen, wie beispielsweise KI oder einer weiter voranschreitenden Globalisierung. Aber nichtsdestotrotz haben viele einen Alltag, haben eine Vision oder haben Werte, die sie in einer Organisation finden, an denen sie sich orientieren können. Das heißt also, ja, wir haben Veränderungen in der Arbeitswelt, aber nichtsdestotrotz, wenn man die vergleicht mit den gesellschaftlichen Veränderungen, wie sie früher vielleicht mal viel klarer geregelt waren, ist das dann doch eher noch die kleinere Veränderung im Großen und Ganzen.
0: Sie haben Werte und Sie haben, also gerade die Jungen sagen, was sollen wir jetzt, so eine Boomer 50-Stunden-Woche machen, sondern lieber Familie und lieber Sinnhaftigkeit. Werden denn umgekehrt die Unternehmen dem gerecht?
1: Ja, also das kann man schwierig so allgemein sagen, werden die Unternehmen dem gerecht, aber natürlich kümmern sich Organisationen darum und versuchen, junge Arbeitnehmerinnen und Arbeitnehmer abzuholen, genauso wie ältere auch. Ich glaube, was aber auch beide Generationen eint, ist erstmal die Frage, who is served by the work we do? Das heißt also, für wen mache ich das eigentlich? Wer profitiert von meiner Arbeit? Wo hat meine Arbeit einen Einfluss? Und das ist das ganz, ganz Wichtige, was Leute motiviert und auch motiviert dazu, Verantwortung zu übernehmen. Damit einhergehend muss ich dann als Organisation Mitarbeitenden eine gute Fehlerkultur mitgeben. Ich muss Strukturen schaffen und genügend Ressourcen bereitstellen. Und das in trotz diesen windigen Zeiten. Das ist ganz, ganz wichtig, damit Menschen bereit sind, Verantwortung zu übernehmen auf der Arbeit, egal ob jung oder alt. Und dann haben Sie natürlich recht, die Arbeitswelt ist im Wandel, wie das aber auch schon immer der Fall war. Und jüngere Arbeitnehmer haben vielleicht eine andere Vorstellung davon, was ihnen gerade Verantwortung bedeutet, als das bei Älteren der Fall ist.
0: Ist das wirklich nur so, wie es immer schon der Fall war? Oder hat das schon ein anderes Niveau, was wir gerade an Veränderungen erleben?
1: Das ist eine sehr, sehr große und gute Frage. Es ist tatsächlich, finde ich, oder es ist so, jede Generation beansprucht für sich, boah, in unserer Zeit ist gerade wahnsinnig viel Veränderung. Mhm. Und ja, wir sind, glaube ich, gerade auch wieder in so einem Auge des Sturms. Aber das waren wir beispielsweise auch, als zum Beispiel das Auto entwickelt wurde, wo man vorher auf

0: Kultur in Sachen Verantwortung vorleben in der Politik. Da zeigen ja auch gerade die jüngsten Rücktritte, dass das nicht gerade gelebte Praxis ist, ne?
1: Ja, ja, absolut. Und das ist auch was, was wir in der Studie beobachtet haben. Was ist überhaupt unsere Gesellschaft? Was ist mein Teil in der Gesellschaft? Und wie ich es vorhin schon sagte, diesen zu sehen, was ist mein Beitrag und was wird von mir erwartet, ist ganz, ganz wichtig. Aber dass die Gesellschaft vielleicht nicht mehr so geeint ist, wie das mal vor einigen Jahren der Fall ist, oder Leute gar nicht mehr wissen, ja, was soll ich dieser Gesellschaft überhaupt noch beitragen? Und deswegen sehen wir dann den Rückzug ins Private oder in die Arbeit, halt in Bereiche, wo ich es noch deutlich besser kontrollieren kann als so ein abstraktes Bild wie Gesellschaft sozusagen. Ne? Was fällt darunter oder was auch nicht. Mhm. Manche Leute waren sogar richtig sauer schon, wenn es darum ging, ja, wie soll ich für diese Gesellschaft was machen? Wer soll das überhaupt sein? Und ich zahle auch schon Steuern, das muss doch reichen. Das heißt, da gibt es echt, ja, auch Unmut.
0: Das heißt, die Menschen suchen im Unternehmen Orientierung, Gemeinschaft und Verlässlichkeit und Solidarität, weil die woanders zurückgegangen ist. Das heißt, das könnten ja Unternehmen auch für sich, ich sage jetzt mal, zunutze machen. Das ist ja in dieser Wirtschaftskrise eine Gretchenfrage. Was macht denn aus Ihrer Sicht in den kommenden Jahren den entscheidenden Unterschied zwischen erfolgreichen und weniger erfolgreichen Unternehmen aus? Welche Rolle spielt dann Verantwortung?
1: Zunächst eine wahnsinnig große, denn nur Organisationen, die bereit sind, Verantwortung zu übernehmen, die werden auch bestehen können. Organisationen und mit Verantwortung übernehmen ist damit auch einhergehend, dass ich zum Beispiel bereit bin, mich anzupassen, mich zu verändern, mich auf die neuen Rahmenbedingungen einzustellen, weil ich Verantwortung beispielsweise gegenüber meinen Kunden, Kundinnen habe oder gegen meine Belegschaft oder auch gegenüber der Gesellschaft. Das heißt also, nur Organisationen, die bereit sind, auch wirklich in die Verantwortung zu gehen, Führungskräfte, die bereit sind, das zu machen, die werden in diesen stürmischen Zeiten wahrscheinlich eher besser über die Welle kommen.
0: Mhm. Ohne dass die Verantwortung weiter individualisiert wird.
1: Ja, sowohl als auch. Also das finde auch, das ist auch so eine Gretchenfrage, ne? Inwieweit individualisiert das oder nicht. Es ist vor allem wichtig, und das, finde ich, zeigt nochmal, was aber auch von Führungskräften gleichzeitig verlangt wird. Also die drei zentralen Faktoren, damit Menschen bereit sind, Verantwortung zu übernehmen, wie gerade gesagt ist, ich brauche genügend Ressourcen, ich brauche eine gesunde Fehlerkultur und ich brauche klare Strukturen. Und das sind drei zentrale Aufgaben, die ja von der Führungskraft verlangt werden. Aber gleichzeitig braucht die Führungskraft das ja irgendwie auch. Und das, finde ich, zeigt, was wir auch von Führungskräften teilweise verlangen oder was für eine große Aufgabe das ist, auch vor denen solche Menschen dann stehen, die diese Organisation leiten.
0: Schöner Aufgabenzettel, Herr Felsbass. Ja. Dankeschön.
1: Ich danke auch ganz herzlich. Vielen Dank für das Gespräch.
0: Philipp Schäpers war Gast dieser Resonanz. Er ist im Institut für Personal- und Unternehmensberatung Geschäftsführer des Bereichs Management-Diagnostik. Im Auftrag des IFP hat das Rheingold-Institut eine Studie zur Verantwortung in Unternehmen in unsicheren Zeiten vorgelegt.

Flamenco mit Jazz und Latin-Einflüssen. Die spanische Sängerin La Negra mit bürgerlichem Namen Amparo Velasco mit einem Lied über die Unausweichlichkeit der Liebe. Darüber, jemanden nicht aus dem Herzen zu bekommen, ganz gleich, wie sehr man es versucht. Inevitable. Nils Wülker hat seinem neuen Album den wunderbaren Titel Zuversicht gegeben. Darauf dieses Stück This Moment Rhythm.

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2: Große deutsche Bühnen haben eine Gedenkplattform gestartet, um an Künstlerinnen und Künstler zu erinnern, die in der NS-Zeit verfolgt wurden. Das Projekt heißt Verstummte Stimmen und beteiligt sind die Hamburger Staatsoper, die Staatsoper unter den Linden Berlin, die Staatsoper Stuttgart und die Semperoper sowie das Staatsschauspiel Dresden. Die Stadt Bayreuth als Heimat der Richard-Wagner-Festspiele trägt das Projekt. Ausgangspunkt ist die Ausstellung Verstummte Stimmen, die seit 2012 dauerhaft in Bayreuth installiert ist. Dafür ist das Schicksal von 300 Kunstschaffenden und Bühnenmitarbeitenden aufgearbeitet worden, die vom NS-Staat aus dem deutschen Opernbetrieb verdrängt und oft später auch ermordet wurden. Die Stiftung Gedenkstätten Sachsen-Anhalt geht mit einer Kampagne an die Öffentlichkeit. Sie trägt das Motto »Vergiss es, wir erinnern« und stellt Rechtsstaat, Vielfalt, Meinungsfreiheit und Selbstbestimmung als Errungenschaften der Demokratie dar. Die Stiftung reagiert damit nach eigenen Angaben auf kontroverse Diskussionen zur Erinnerungskultur und zu Gedenkstättenfahrten von Schulen. Mit Plakaten und Beiträgen für die sozialen Medien will die Stiftung in die Gesellschaft hineinwirken. Laut ihrem gesetzlichen Auftrag bewahrt sie Wissen über die Verbrechen während der NS-Diktatur und die Menschenrechtsverletzungen während der sowjetischen Besatzung und der SED-Diktatur. Zur Stiftung gehören 7 Gedenkstätten mit 9 Standorten. Das LWL-Museum für Archäologie und Kultur in Herne präsentiert Funde von privaten Findern in einem neuen sogenannten Schatzregal. Nach Angaben des LWL wird die Arbeit von Sondengehenden für die Archäologie immer bedeutsamer. Mehr als 600 Sondengehende und Magnetangler seien für den Landschaftsverband im Einsatz. Das neue Präsentationskonzept soll ihnen ermöglichen, Familie, Freunden und allen Interessierten die Funde zu zeigen. Dabei werden auch verborgene Schätze von jüngsten Ausgrabungen in Westfalen-Lippe gezeigt. Dazu gehören eine vergoldete Gewandschließe aus Recke aus dem 5. Jahrhundert sowie die neuzeitliche Medaille einer schwedischen Gelehrtengesellschaft.
1: Kulturnachrichten in diesen Resonanzen. Danke, Dominik Freiberger. In einer Stunde hören wir uns wieder.
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Uncertain weather, unsicheres Wetter. Das meint bei Yoon Sun-na weit mehr als Regen oder Sonnenschein. Die südkoreanische Sängerin erzählt von den Wetterlagen der Seele, zart schwebend und voller Zwischentöne. Ihre eigene Komposition verbindet Jazz, Folk und eine schwerelose Melancholie. Und darauf folgt hier Pájaro Sunrise. Dahinter verbirgt sich der spanische Singer-Songwriter Yuri Mendez hier mit Parking Lot.

0: Ein Parkplatz. Eigentlich ein Ort des Ankommens oder Aufbrechens für den spanischen Singer-Songwriter Paco Sunrise wird er zum Schauplatz eines leisen Innehaltens im Stück Parking Lot.
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0: Und am ersten NRW-Ferientag geht es um ein Buch mit jahreszeitlich passender Geschichte, um Urlaub in einem Haus an der dänischen Küste. Es könnte wunderschön sein, es sollten entspannte Ferien werden, wie jedes Jahr. Doch statt Raffs Schwester Sophie ist ihre Freundin Nora mitgekommen und wirkt wie ein Fremdkörper zwischen Raff und Lou. Die Beziehung zwischen den dreien in Ann-Christine Kums Roman Ultramarin läuft auch bald aus dem Ruder und eskaliert. Über die Autorin heißt es schlicht, Ann-Christine Kumm arbeitet als Gärtnerin und Texterin und lebt in Berlin. Ultramarin ist ihr erster Roman und Dorothea Breit hat ihn für uns gelesen.
2: In einer der subtilsten Szenen des Romans stehen die Schulfreunde Raff, Jakob und Lou auf einem Felsen über einer Flusssenke. Raff, der famose Schwimmer, springt mutig voraus und animiert die beiden Ängstlichen, es ihm gleich zu tun. Jakob lehnt ab, muss nicht und Lou sowieso nicht. Doch Raff gibt nicht auf.
3: »So ist es gar nicht«, sagte Raff. »Komm!« Er trat neben Jakob und ich machte ebenfalls einen Schritt. Ich wollte in Raffs Nähe bleiben. Ich wollte nicht für mich stehen, während die beiden sich fast berührten. In diesem Moment sprang Jakob. Ich hörte Raff die Luft einziehen. Ich wunderte mich darüber. Dann sah ich es auch. Jakob war etwas zu weit rechts, flog viel zu kurz.
2: Dass Jakob nicht freiwillig gesprungen ist, wird Lou, der sich damals zu Jakob hingezogen fühlte, erst Jahre später klar werden, an der dänischen Küste, wo er Ferien macht mit Raff in einem alten Haus zwischen den Dünen. Seit Jahren fährt Lou mit Raff und Sophie, den Geschwistern aus reichem Hause, in die Ferien. Hat sich so eingespielt. Raff und Lou pflegen eine intime Beziehung, in der Raff den Ton angibt und Lou dankbar noch die minimalste Geste Raffs als Liebesbeweis interpretiert, sogar als Raff ihn im Meer versenkt.
3: Etwas in mir kam zur Ruhe. Er hatte mich sein Baby genannt. War das nicht alles, was ich sein wollte? Hatte ich nicht alles, was ich brauchte? Dann ließ der Druck nach, zogen Raffs Hände mich empor, er hielt mein Gesicht aus den Wellen heraus. Mein Körper reagierte ohne mein Zutun, spuckte, rang nach Luft. Raff sah mich an, er wirkte nicht aggressiv, eher neugierig. Er strich mir mit dem Daumen übers Kinn.
2: Statt Sophie ist diesmal deren Freundin Nora mitgefahren ans Meer und von Anfang an ist die Situation angespannt zwischen den Freunden in Ann-Christine Kums psychologisch abgründigem Roman Ultramarin. Noras Anwesenheit stört die Zweisamkeit, die Lou sich mit Raff wünschte, und mehr noch ihre wie zufälligen Berührungen. Ein irritierendes Katz-und-Maus-Spiel um Freundschaft, Sex und Liebe oder was sie darunter verstehen, entspinnt sich zwischen den jungen Erwachsenen. Berechnend und hilflos zugleich.
3: Nach einer Weile bemerkte ich, dass Raff mich ansah. Er aß nicht, hatte lediglich seine Tasse geleert. Er fing meinen Blick auf. »Schmeckt's?« sagte er. Ich kaute langsam, bemühte mich, kein Geräusch zu machen. Aber ich konnte mich selber schlucken hören. »Was ist denn los?« sagte ich. »Woher soll ich das wissen?« sagte er. »Du bist der mit dem Silent Treatment.« »Ich habe übers Mittagessen nachgedacht«, sagte ich automatisch. »Na sicher«, sagte Raff. Raff drehte sich eine Zigarette, leckte das Papier an. Ich starrte auf seine Zungenspitze. Kurz musste ich mich am Tisch festhalten. Es war lächerlich, wie mein Körper mich wieder und wieder verriet.
2: Raff ist ein Manipulator, ein Narziss. Die Spezies ist gerade in Mode, doch das sei verziehen, denn es gelingt Lou, dem Ich-Erzähler, in leisen, knappen Gesten und Sätzen, die der Geschichte Sog verleihen, ihn überzeugend darzustellen, samt dem Sadismus, der ihm zu eigen ist. Und Lou? Er lässt sich von Raff demütigen und von Nora bedrängen. Eines Nachts schlüpft sie auch noch zu ihm unter die Bettdecke. Am übernächsten Morgen ist sie verschwunden. Lou findet eine Haarspange.
3: »Woher hast du das?« sagte er. Ich fühlte einen Tropfen Speichel auf meiner Wange. Und zum ersten Mal, seit ich denken konnte, machte mich das nicht im geringsten an. Raff nahm mir das Teil aus den Fingern. »Das lag auf dem Fußboden rum«, sagte ich. In Noras Zimmer, nachdem sie weg war, weißt du? Ralfs Gesichtsausdruck beunruhigte mich. Dieser kleine, dumme Gegenstand schien ihn völlig zu überwältigen. Dann schüttelte er den Kopf. »Sorry«, sagte er. »Ich dachte kurz, es wäre so fies.« Ich atmete aus. »Fuck, du hast mich erschreckt«, sagte ich. »Mein kleiner Schisser«, sagte Ralf. Er sagte es beinahe zärtlich.
2: Lou hat Angst. Erst der Sturm, dann Nora. Die Leserin ahnt etwas und es kommt noch weitaus schockierender und böser in dieser düsteren Geschichte über erotisches Begehren, Abhängigkeit und Macht.
0: Der Debütroman von Ann-Christine Kumm, Ultramarin, ist im Hansa Verlag erschienen.

0: Am Klavier war hier Errol Garner, da selbst Exactly Like You. Wenn ich hier im WDR-Studio vom Hype um eine Maus rede, kann das schnell auf eine falsche Fährte führen. Also jetzt geht es nicht um die Maus aus der gleichnamigen Sendung, sondern um eine, die heute als Retro zurückkehrt, die vielen sehr am Herzen gelegen hat und in der ersten Phase mal ein Känguru war. Echte Fans wissen genau, wovon die Rede ist. Ich musste mich auch erst kundig machen über die Diddlemaus, die heute zurück in die Geschäfte kommt. Die Maus, die in den 90er und 2000er Jahren viele entzückt hat, von der vor allem junge Mädchen nicht genug kriegen konnten. Tassen, Tüten, Postkarten und vor allem auch Schreibblöcke waren die Maus mit den riesen Ohren und den klobigen Füßen zu finden. Jetzt kommt die Maus rund erneuert zurück, ein weiteres Revival in einer Zeit, in der Nostalgie, Halt und Wärme versprechen. Andreas Hodapp hat neue und alte Fans nach ihrer Vorfreude gefragt.
1: Ich freue mich darauf riesig, vor allen Dingen warte ich da ja schon ein paar Jahre drauf. Es ist für mich halt was Schönes, weil jetzt bin ich erwachsen, jetzt kann ich alleine entscheiden, was ich wie wann kaufe und wie viel. Ja, und die Vorfreude ist sehr groß.
2: Diddle is back. Sandra Muschners Sammelleidenschaft begann, als sie 10 Jahre alt war. Auf dem Schulhof in den Pausen war Diddle damals das Ding. In ihrer Wohnung füllen Diddle-Blöcke immer noch ganze Regale. Alle noch original verpackt, wie es sich für eine echte Sammlerin gehört, sagt sie. 2003, als sie in die 5. Klasse kam, hörte Sandra mit dem Sammeln auf. Im vergangenen Herbst kam das Diddle-Comeback in Frankreich und auch Sandra Muschner, mittlerweile selbst Mutter, war wieder voll dabei. Sie reist nach Lille in Nordfrankreich und nach Paris, kauft vor allem neue Diddle-Blöcke.
1: Ich höre von vielen, oh, bist du verrückt, bist du wahnsinnig, das würde ich nicht machen, aber es ist halt mein Ding, das macht mich aus.
2: Die Diddle-Maus reiht sich ein in Comebacks aus den 80er und 90ern. Das Tamagotchi, das virtuelle Haustier aus den 90ern, kam schon zurück. Kino- und Serienklassiker wie Top Gun oder Stromberg zurück auf die Leinwand. Autos im Retro-Look der 60er, 70er und 80er feiern Erfolge. Sie alle, sagt Psychologe Jens Lönnecker, haben eine Chance, wieder gut anzukommen, dass sie an gute Gefühle aus der Vergangenheit andocken.
3: Wir lieben natürlich auch Good Old Times, also Erinnerungen, Zeiten, wo wir das Gefühl haben, die Welt war in Ordnung. Gerade in der heutigen Zeit, wo ja vieles irgendwie sehr kritisch ist und wie vielen Krisen unterwegs sind. Und dann kriegt das so was Nostalgisches, wo man sagt, ja, da war noch alles gut und in Ordnung. Man fühlt sich geborgen, hat ein Stück weit Trost, dass es vielleicht noch Dinge gibt, die weiterhin Bestand haben.
2: Eigentlich sollte die neue Diddle-Kollektion schon vor 2 Wochen in deutschen Geschäften starten. Doch dann wurde der Verkauf noch einmal verschoben. Da hatte Sandra Muschner schon ihren Türkei-Urlaub gebucht. Erst war sie sehr traurig, dann pragmatisch.
1: Ich wäre nicht ich, wenn ich nicht Plan B hätte. Und somit fährt für mich mein bester Freund hin. Der ist dann extra da und macht für mich Videos oder Fotos und zeigt mir das dann halt über WhatsApp, was es gibt.
2: Die neue Serie einfach online bestellen kommt für die Sammlerin nicht in Frage. Wie in den 90er und 2000er Jahren mag sie das Einkaufen am liebsten analog.

So leicht und luftig erzählen sie von einem Gefühl, das viele kennen, nicht zur ersten Wahl zu gehören und trotzdem den eigenen Weg zu finden, die belgische Band The Tellers in Second Category. Ein Kinobesuch, Freunde zum Geburtstag einladen und andere Geburtstage mit Mitbringsel besuchen, ein Sportverein oder mal eben zum Kiosk. Das gehört auch in unserem reichen Land beileibe nicht für alle zur normalen Kindheit. Das Teilhabe- und Bildungspaket wurde vor 15 Jahren gegen bekannte Auswirkungen von Armut und fehlender Chancengleichheit geschnürt. Jetzt liegt eine bilanzierende Studie dazu vor und wir sprechen über, sagen wir so, viel Handlungsbedarf. Zu den Studienergebnissen kommen wir gleich nach Hörtipp und Nachrichten. Ich bin Annette Hager und begrüße Sie dann wieder gern. Also bis gleich.

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0: Es ist 19 Uhr. 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
3: Die Nachrichten mit Stefan Fries. Guten Abend. Die Bundesregierung plant keinen neuen Tankrabatt, auch wenn die Spritpreise gerade sehr hoch sind. Ein Regierungssprecher hat sich dazu nochmal geäußert. Steffi Orbach, WDR aktuell.
4: Im Grunde hat der Regierungssprecher gesagt, dass man das gerade einfach aushalten muss. Die Situation, er meint den Iran-Krieg, werde wohl noch so bleiben. Unter anderem deshalb kostet ein Liter Super heute etwa 2,30 Euro, Diesel etwas weniger. Und das, wo gerade viele Menschen volltanken, um in den Urlaub zu fahren. Also keine weiteren Entlastungen. Der Tankrabatt war ja Ende Juni nach 2 Monaten ausgelaufen. Viele Wirtschaftsexperten hatten den aber auch kritisiert. Sie sagen, er hat 1,6 Milliarden Euro Steuergelder gekostet und ist auch bei Menschen gelandet, die ihn eigentlich nicht gebraucht hätten.
3: Wer in Bonn und Köln Stadtbahn fährt, muss mit erheblichen Einschränkungen rechnen. 60 der 75 Fahrzeuge in Bonn werden in den nächsten Tagen nochmal durchgecheckt. Sie sind möglicherweise nicht mehr sicher genug und fahren deshalb nicht. Die Kölner Verkehrsbetriebe helfen mit 20 Stadtbahnen aus und streichen dafür eigene Fahrten. Großbritannien hat einen neuen Premierminister, Andy Burnham von der Labour-Partei. Der Sozialdemokrat versprach, sich stärker um die Alltagssorgen der Bürger zu kümmern und die hohen Lebenshaltungskosten in Großbritannien anzugehen. Burnham forderte die Briten auf, optimistisch zu sein.
5: Lasst uns ein neues nationales Gefühl der Einheit aufbauen, der Gemeinsamkeit und des Positiven. Lasst uns dies zu dem Moment machen, an dem Großbritannien wieder glauben kann und wir die Hoffnung zurückbringen. Bring back
3: hope. Burnham ist Nachfolger seines Parteikollegen Keir Starmer, der war nach 2 Jahren wegen schlechter Umfragewerte zurückgetreten. Und das war heute auch noch Thema. Wer Vollzeit arbeitet, hat letztes Jahr im Schnitt deutlich mehr verdient als im Vorjahr. Nach Angaben der Bundesagentur für Arbeit liegt das oft an Tarifabschlüssen. In Nordmazedonien haben sich Tausende möglicherweise durch verunreinigtes Leitungswasser vergiftet. 3 Menschen wurden festgenommen. Die deutsche Fußballnationalmannschaft ist in der Weltrangliste von Platz 10 auf Platz 12 gerutscht. Ganz oben steht nach dem WM-Sieg jetzt Spanien.
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3: In Deutschland brüten gerade so viele Weißstörche wie noch nie, seitdem das aufgezeichnet wird. Laut Naturschutzbund NABU sind es gerade etwa 15.000 Paare. In den 80er Jahren seien Störche in vielen Regionen so gut wie verschwunden gewesen. Naturschutzmaßnahmen wie die Wiedervernässung von Mooren hätten dafür gesorgt, dass die Lebensbedingungen für Störche besser geworden seien. Das war WDR aktuell. Das Wetter in Nordrhein-Westfalen. Bewölkt, vereinzelt auch etwas Regen, 13 bis 21 Grad. Die Nacht ist überwiegend trocken bei 13 bis 7 Grad. Morgen Sonne und Wolken, in Teilen Westfalens auch Regen. In Schleiden bis 20 Grad, in Warburg 22 und in Hagen bis 24 Grad. Auch am Mittwoch bekommen wir mehr Wolken als Sonne und etwas Regen zwischendurch bei 18 bis 22 Grad. Am Donnerstag bleibt es meist grau mit nur wenig Sonne bei 19 bis 24 Grad. Die Zeit 19.03 Uhr.
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6: Ein Ausflug mit der Klasse, der Mitgliedsbeitrag im Sportverein, Nachhilfe oder das warme Mittagessen in der Schule. Für viele Familien sind das Kleinigkeiten, sondern nicht Kleinigkeiten, sondern Ausgaben, die sie sich kaum leisten können. Eigentlich soll das Bildungs- und Teilhabepaket genau hier helfen. Eine neue Studie zeigt aber, bei vielen bedürftigen Kindern und Jugendlichen kommt das gar nicht an. Und Armut bedeutet oft weit mehr als zu wenig Geld. Welche Folgen das hat für den Alltag und für die Zukunftschancen, ist gleich Thema bei uns. Außerdem geben wir Einblicke in ein besonderes Festival, über 60 Stunden Musik auf 6 Bühnen. Das größte ukrainische Festival Atlas fand unter den bekannt besonderen Bedingungen statt, mit riesigem Schutzbunkersystem. Ich bin Annette Hager und froh, dass Sie hier sind.

0: zwischen Jazz, Bossa Nova, Chanson und iberischer Liedtradition der portugiesische Sänger Salvador Sobral mit Paris, Tokio. Mit dem Bildungs- und Teilhabepaket wollte die Politik Kindern aus einkommensarmen Familien bessere Chancen ermöglichen beim Lernen, in der Freizeit und im sozialen Miteinander. Doch eine aktuelle Bertelsmann-Studie zeigt, viele Leistungen werden gar nicht genutzt oder reichen nicht aus. Warum das so ist und wie überhaupt Armut sich zeigt, eben häufig auch dort, wo sie zunächst niemand sieht, im Scham, im Rückzug oder in der Sorge, nicht dazuzugehören, darüber konnte ich am Nachmittag sprechen mit Antje Funke, Senior Expert Familie und Bildung und Leiterin der Studie. Und zuerst habe ich sie nach diesem Paket gefragt, das es seit 15 Jahren gibt. Was ist denn da drin verschnürt?
1: Genau, das Teilhabepaket ist eigentlich ein sehr wichtiges Paket, weil es Kindern und Jugendlichen wirklich Bildung und Teilhabe, aber auch Persönlichkeitsentwicklung ermöglichen soll. Und das besteht aus 6 kleinen Leistungen oder Unterleistungen sozusagen. Das ist das kostenlose Mittagessen in der Schule. Das ist das Geld für Klassenausflüge oder auch für Klassenfahrten. Das ist ein Teilhabebetrag in Höhe von 15 Euro pro Monat für den Vereinsbeitrag oder den Klavierunterricht. Und dazu gehört natürlich auch der persönliche Schulbedarf. Das sind 195 Euro im Jahr, den die Familien da bekommen. Und die Schülerinnenbeförderung, die auch übernommen wird, sofern sie nicht anderweitig abgedeckt wird. Also von daher ist das Bildungs- und Teilhabepaket wirklich eine große Unterstützung für Familien, wenn es denn in Anspruch genommen wird.
0: Wenn es denn in Anspruch genommen wird. Da kommen wir dann schon zu dem Haken. Also es kommt oft nicht bei den Bedürftigen an. Warum?
1: Weil es einfach ein sehr bürokratisches System ist. Das heißt, die Familien müssen überhaupt erstmal wissen, dass sie Anspruch auf Bildungs- und Teilhabeleistungen haben. Zudem hängt das Bildungs- und Teilhabepaket auch erstmal noch von anderen Sozialleistungen. Nur wenn die Familien diese Leistung beantragt haben und beziehen, also das ist Grundsicherung, das ist Sozialhilfe, sind Leistungen aus dem Asylbewerberleistungspaket oder aber auch Kinderzuschlag und Wohngeld. Also nur wenn sie diese Hauptleistung kriegen, kriegen sie auch die Bildungs- und Teilhabeleistung. Und für die Bildungs- und Teilhabeleistung sind dann wiederum die Kommunen zuständig. Und in den Kommunen ist es sehr unterschiedlich ausgestaltet, wo die Familien dann die einzelnen Leistungen beantragen müssen, wie aufwendig das Verfahren ist, welche Nachweise gebracht werden müssen und wie die Anträge aussehen, wie komplex die sind, ob die in mehreren Sprachen vorliegen und so weiter. Also das Ganze ist wirklich schon, man kann fast sagen, ein Dickicht, durch das die Familien sich erstmal durchkämpfen müssen.
0: Und das müssen sie aktiv tun. Das heißt, sie müssen ihre Leistungen auch nachfragen. Da wird niemand sagen, sie haben übrigens Anspruch und ich zeige Ihnen mal, wie das geht.
1: Genau, also das Einzige ist, der Schulbedarf, der wird bei den Familien, die zum Beispiel Grundsicherungsleistungen beziehen, automatisch ausgezahlt oder soll automatisch ausgezahlt werden. Bei den anderen Leistungen ist es so, dass die Familien häufig noch Anträge stellen müssen, obwohl das gar nicht bundesgesetzlich überall vorgeschrieben ist. Aber die Kommunen sind da teilweise sogar noch strenger, als der Bundesgesetzgeber das vorgesehen hat.
0: Gibt es denn Stellen, die darüber aufklären oder ist das dann eben auch eher zufällig, ob der jeweilige Sachbearbeiter das tut oder ob jemand in der Schule oder sonst wo einen Hinweis darauf gibt?
1: Also wer jeweils über das BUT und die Leistungen aufklärt, das ist schon durchaus unterschiedlich von Kommune zu Kommune. Mhm. Teilweise sind die Schulen da auch sehr aktiv und versuchen natürlich, die Kinder und Jugendlichen zu informieren. In manchen Kommunen gibt es auch eine einheitliche BUT-Beratungsstelle, aber das ist wirklich sehr unterschiedlich geregelt, sodass es auch im Prinzip in jeder Kommune ein bisschen anders ist. Das heißt, man muss sich schon immer schlau machen, wo man hingehen muss und wo man auch Unterstützung für die Leistung bekommt.
0: Und wenn es Bundesländer oder Kommunen gibt, in denen das besser läuft, was kann man sich denn da abgucken? Was machen die gut?
1: Ich würde sagen, die gehen sehr proaktiv auf die Familien zu. Es gibt auch einige Kommunen, die haben sogenannte Bildungskarten oder Bildungspässe eingeführt. Das vereinfacht natürlich manchmal schon was. Dann können die Kinder im Prinzip die bekommen, wenn sie einen Anspruch auf Bildungs- und Teilhabepaket haben, dann so eine Karte ausgefertigt, die sie dann vorzeigen können. Und über diese Karte kann dann zum Beispiel auch das Mittagessen mit den Caterern abgerechnet werden und so weiter. Also das ist eine Vereinfachung. Man muss immer so ein bisschen gucken, dass das trotzdem stigmatisierungsarm bleibt, also dass die Kinder nicht sozusagen ein ungutes Gefühl haben, wenn sie sich mit dieser Karte outen müssen. Ja. Aber das ist zum Beispiel so ein Weg, der eine wirkliche Erleichterung ist und der auch die Verwaltung besser hinkriegt.
0: Genau. Gab es denn schon oder nach 15 Jahren schon mal so ein Evaluierungsprogramm, wie das Ganze überhaupt wirkt und was ankommt?
1: Also es gab direkt von 2013 bis 2015 eine größere Evaluation des Bildungs- und Teilhabepakets. Und auch damals ist schon rausgekommen, dass das BUT nicht gut funktioniert, also dass es eben nicht bei den Kindern ankommt und viele nicht erreicht. Und in der Tat ist es einfach so, dass wir eigentlich sagen müssen, wir gucken seit 15 Jahren zu, dass dieses komplizierte Bildungs- und Teilhabepaket die Kinder nicht erreicht. Und es passiert leider viel zu wenig. Also man würde ja eigentlich erwarten, das steht jetzt ganz oben auf der politischen Agenda, dieses System zu reformieren.
0: Wenn Sie jetzt unterm Strich dem Bildungs- und Teilhabepaket eine Schulnote geben müssten, jetzt sowohl für das, was von der Quantität her geboten ist und wie es ankommt, wie wäre die Note?
1: Die wäre mit Sicherheit nicht gut. Also noch nicht mal ausreichend, glaube ich, weil es einfach wirklich viel zu wenig ankommt. Und ich muss auch sagen, Sie haben ja auch nach der Quantität gefragt. Ja. Zum Beispiel der Teilhabebetrag in Höhe von 15 Euro, der ist, ja genau, 15 Euro im Monat. Das ist natürlich nichts, was in der Realität ausreicht, um Kindern und Jugendlichen wirklich Teilhabe zu ermöglichen. Ich meine, davon kann man vielleicht gerade noch den Vereinsbeitrag für den Fußballverein bezahlen.
0: Ja, aber je nach Kommune
1: Je nach Kommune, genau. Mhm. Wenn Kinder andere Interessen haben und zum Beispiel, sage ich mal, reiten gehen wollen, Klavierunterricht haben wollen oder der Schwimmunterricht auch in der Schule nicht gut funktioniert, also schon dafür reichen diese 15 Euro nicht. Noch dazu gibt es ja auch Ferienaktivitäten. Also auch Ferienfreizeiten könnten über diesen Teilhabebetrag finanziert werden. Aber das reicht natürlich hinten und vorne nicht. Und der Betrag ist auch in keinster Weise irgendwie empirisch fundiert. Also wir haben einfach in Deutschland keine guten Daten darüber, was Kinder und Jugendliche für Bildung und Teilhabe eigentlich brauchen. Und die bräuchten wir natürlich eigentlich.
0: Wie Bedürftigkeit sich zeigt und was nötig vielleicht möglich wäre, wir reden nach einer Musik. Danke bis hierhin, Antje Funke.

0: Der amerikanische Pianist Emmett Cohn mit einem Klassiker des Cool Jazz, Venus de Milo von Miles Davis. Und ich spreche weiter mit Antje Funke, Senior Expert Familie und Bildung, über die neue Bertelsmann-Studie, die dem Bildungs- und Teilhabepaket des Staates nach 15 Jahren weitgehende Wirkungslosigkeit bescheinigt. Note nicht mal ausreichend. Wenig Geld, das viele Bedürftige nicht mal erreicht. Frau Funke, aber über Armut wird ja oft zuerst in Euro gesprochen. Sie sagen aber, die eigentlichen Folgen zeigen sich häufig auch ganz woanders. Wo denn?
1: Also letztendlich muss man sagen, dass sich Armut fast in allen Lebensbereichen für Kinder und Jugendliche niederschlägt. Das ist natürlich die Bildung. Wir sehen seit Jahren in allen Bildungsstudien einen sehr engen Zusammenhang zwischen dem sozioökonomischen Status der Familie und den Bildungserfolgen von Kindern. Wir sehen am Gesundheitszustand von Kindern, dass Armut sich da negativ auswirkt und eben gerade auch, sage ich mal, in Teilhabemöglichkeiten, das heißt, wo Kinder sich selbst erfahren können, was für Entfaltungsmöglichkeiten sie haben. Da zeigt sich massiv, dass Kinder, die in Armut aufwachsen, unterversorgt sind und dass sie, das finde ich auch besonders dramatisch, dass sie eben auch Ausgrenzungen erfahren, teilweise sogar auch mehr Gewalt erfahren, als es andere Kinder tun.
0: Woran merken Kinder denn selbst, dass sie arm sind?
1: Ich glaube, Kinder haben da sehr feine Antennen, dass sie in Armut sind, obwohl ihre Eltern es häufig ja versuchen, vor ihnen zu verstecken, beziehungsweise Eltern schon sehr darum bemüht sind, ihren Kindern eigentlich ein gutes Aufwachsen zu ermöglichen. Und wir auch aus Studien wissen, dass sie häufig eher bei sich selber sparen als bei ihren Kindern. Aber natürlich merken sie die Sorgen, die sich zum Beispiel die alleinerziehende Mutter macht, die Tränen, die entstehen, wenn irgendwas kaputt gegangen ist, vielleicht im Haushalt. Oder auch, wir wissen zum Beispiel auch aus qualitativen Studien mit Kindern, dass sie den Zettel für die Klassenfahrt lieber zu Hause gar nicht erst abgeben, weil sie wissen, dass sich ihre Eltern dann Sorgen machen. Und natürlich beschreiben sie auch selber, wie Ausgrenzung aussieht. Das heißt, dass sie zum Beispiel, wenn die Freunde und Freundinnen sagen, wir gehen ins Kino, kommst du mit? Ich meine, wenn man immer Nein sagen muss, ne, wenn man dann für sich selber Ausreden erfindet, warum man nicht dabei ist, warum man Ausreden empfindet, dass man den Geburtstag nicht feiern kann, das sind alles Dinge, die Kinder natürlich belasten und die sich auch einschreiben ein Stück weit.
0: Und eine Folge liegt ja auf der Hand, Einsamkeit, über die es auch Studien gibt, wie sehr das zunimmt bei Kindern und Jugendlichen. Den Zusammenhang gibt es ja sicherlich. Und auch über die Folgen von Einsamkeit weiß man, wie sehr das ja die Neigung zu extremen Meinungen, eine Neigung zu Populisten stärkt.
1: Ja, da haben Sie vollkommen recht, ja.
0: Welche Folgen hat denn diese mangelnde Teilhabe auch für, was weiß man da, Selbstwertgefühl, Bildungschancen, soziale Entwicklung? Wir gelten ja als das Land, wo eben die Herkunft noch besonders darüber Auskunft gibt, welche Berufsbiografie überhaupt in Frage kommen wird.
1: Also alles, was man weiß, ist, dass es natürlich erhebliche Auswirkungen hat, sozusagen, wenn man geringere Bildungs- und geringere Teilhabechancen hat, weil einem einfach Erfahrungsräume fehlen, weil man sich viel weniger selber ausprobieren kann. Und es zeigt sich ja letztendlich auch in den Bildungszertifikaten, die Kinder erwerben. Also ich meine, wir machen es in Deutschland Kindern aus Elternhäusern, die keinen hohen Berufsstatus haben, die nicht sehr stark gebildete Eltern haben und einen großen finanziellen Hintergrund, an vielen Stellen schon deutlich schwerer, gute Bildungsabschlüsse zu erreichen, den Übergang auf die Hochschule zu bekommen. Das zeigen letztendlich alle Bildungsstudien. Und

0: Wie gucken Sie denn jetzt auf die Reformen der Bundesregierung? Unterhaltsvorschuss ist da nur ein Stichwort.
1: Natürlich gucke ich sehr kritisch auf diese Reformen, die da gerade anstehen, weil ich schon den Eindruck habe, dass sehr viel sozusagen auch an Kinder und Jugendlichen gespart werden soll und gerade an Kinder und Jugendlichen, die in schwierigen Verhältnissen aufwachsen. Und das ist hochproblematisch und das ist auch nicht besonders langfristig gedacht, würde ich mal sagen, weil wir wissen ja sehr genau, dass die Kinder, also ich meine, wir sagen in der Gesellschaft immer so schön, Kinder sind unsere Zukunft, aber sie können natürlich nur unsere Zukunft sein, wenn wir ihnen heute auch die Chancen eröffnen, dass sie sich wirklich gut ausbilden können, dass sie das Gefühl haben, an der Gesellschaft dabei zu sein. Und wenn wir das nicht tun, dann wird uns das auch volkswirtschaftlich irgendwann auf die Füße fallen. Also da, ich sag mal, Investitionen in Kinder sind einfach wichtige Investitionen und die zahlen sich langfristig aus und deswegen finde ich die aktuellen Sparprogramme da wirklich problematisch.
0: Was steht denn nach dieser Studie ganz oben auf Ihrem Forderungszettel? Wo müsste Politik grundsätzlich ansetzen?
1: Also ich fände es total wichtig, am Bildungs- und Teilhabepaket anzusetzen. Und ich meine, wir haben ja auch die großen, sage ich mal, Reformvorhaben wie die Sozialstaatsreform, die im Raum steht. Das ist ein großer Wurf, der da vorgelegt worden ist. Der könnte auch für das Bildungs- und Teilhabepaket sehr viel bedeuten. Also wenn das tatsächlich käme, das wissen wir gerade alle noch nicht so richtig, dann könnte das auch für das Bildungs- und Teilhabepaket viel bedeuten. Es muss aber noch ein bisschen weitergedacht werden. Also ich glaube, was ganz wichtig ist, ist, dass wir viel mehr Vertrauen in Eltern haben. Auch gerade in Eltern, die in schwierigen finanziellen Situationen sind, aus welchen Gründen auch immer. Weil das Misstrauen, was beim Bildungs- und Teilhabepaket ja mal so eine Antriebskraft war, ne? Also wir geben den Eltern lieber kein Bargeld, wir zahlen nichts pauschal aus. Das führt letztendlich ja zu diesem enormen bürokratischen Aufwuchsen, die wir jetzt haben. Und das heißt, wir müssen eigentlich mehr Vertrauen haben, müssen diese Leistungen pauschal auszahlen, wie den Teilhabebetrag und den Schulbedarfsbetrag. Und wir müssen die Bürokratie natürlich maßgeblich abbauen. Und was aber auch noch wichtig ist, zum einen müssen wir gucken, was brauchen Kinder und Jugendliche wirklich. Das fände ich ganz wichtig, weil ich meine, auch mit dem Bildungs- und Teilhabepaket decken wir so institutionalisierte Teilhabe ab, aber zum Beispiel ja nicht das, was für Jugendliche gerade ganz wichtig ist, nämlich Aktivitäten mit Peers, also mal das Taschengeld in der Tasche zu haben, um sich was zu kaufen und mit Freundinnen und Freunden in den Park zu gehen oder an den See zu gehen. Das ist das, was eben wirklich Teilhabe auch ausmacht und das ist da gar nicht drin. Das gehört für mich aber eigentlich da rein. Und wir brauchen eben auch bessere Daten, wie dieses Bildungs- und Teilhabepaket wirklich wirkt. Weil das, was wir jetzt auch vorgelegt haben, das ist das Bestmögliche, sage ich mal, was man aus den amtlichen Daten gerade machen kann. Aber es reicht natürlich nicht aus, um wirklich zu evaluieren und zu gucken, kommen die Leistungen wirklich gut an? Wo müssen wir nachsteuern? Da müssen wir einfach viel besser werden.
0: Frau Funke, Ihr Wort in Berliner Gehörgang. Danke für das Gespräch.
1: Ja, ich bedanke mich auch für das Gespräch.
0: Wir haben das Gespräch mit Antje Funke, Senior Expert Familie und Bildung, vor der Sendung aufgezeichnet über die neue Bertelsmann-Studie, die nach 15 Jahren die Wirkung des Bildungs- und Teilhabepakets untersucht hat. 8 von 10 berechtigten Kindern werden gar nicht erreicht. Einfachere Auszahlung, ein wirklich bedarfsgerechter Teilhabebeitrag, aber auch regelmäßige Datenerhebung wären nötig. Es geht um viele junge Menschen, ohne die kein Staat zu machen ist.

0: Diana Krall und ihr Quartett verwandelten einen Jazzklassiker in eine entspannte Clubnummer. Das war der Titel Popsicle Toes.
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0: Jetzt mit Dominik Freiberger.
2: ZDF-Intendant Norbert Himmler verteidigt die Entscheidung, dass der Sender den Musiker Danger Dan und den Pianisten Igor Levit aus der Satiresendung Die Anstalt ausgeladen hat. Sein Song Keine Angst beinhalte nicht nur starke Kritik an Antifaschismus und Rechtsextremismus, sondern rufe auch zu illegalen Aktionen und linker Gewalt als Widerstand dagegen auf, und zwar ohne jede Ironie und Konjunktive. Bis zuletzt sei mit der Redaktion diskutiert worden, inwiefern der Sender den Auftritt von Danger Dan vertreten könnte. Laut Himmler sei der Song allerdings absolut nicht mit den Richtlinien des ZDF vereinbar gewesen. Danger Dan selbst kann die Entscheidung nicht nachvollziehen und spricht von einer Zensur antifaschistischer Lieder. Die österreichische Regierung ändert ihre Presseförderung. Sie will insgesamt 45 Millionen Euro für die digitale Transformation bereitstellen. Weitere 45 Millionen Euro gehen in die Zustellförderung der bezahlten Tages- und Wochenzeitungen. Damit soll garantiert werden, dass alle Menschen in Österreich Zugang zu Qualitätsjournalismus haben, egal wo sie wohnen und welchen Bildungsstand sie haben. Gratis-Tageszeitungen, die es in Deutschland nicht gibt, gehen bei der Förderung leer aus. Der Verband österreichischer Zeitungen begrüßt die Reform, weil sie Verlagen Planungssicherheit gibt. Die Rhein-Energie-Stiftungen Familie und Kultur haben dem Kulturzentrum Osthof in Köln-Kalk zu seinem 20-jährigen Bestehen rund 60.000 Euro gestiftet. Von dem Geld wurde das offene Gelände für Kultur und Nachbarschaft neu gestaltet, heißt es in einer Pressemitteilung der Rhein-Energie-Stiftungen. Neue Aufenthalts- und Begegnungsbereiche, ein Orientierungssystem und multifunktionales Mobiliar sollen den Zugang erleichtern und den Ort sichtbarer machen. Über mehrere Monate haben die Projektpartner der Verantwortungsgemeinschaft Osthof, Studierende der TH Köln und das Architektenbüro Quark das Konzept in Workshops entwickelt.
0: Mit dem, was heute sonst noch wichtig war in der Kultur, war das Dominik Freiberger. Danke.
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Über die dunkleren Seiten des Erwachsenwerdens, der Titel Dark Kid von der Nürnberger Band um Sänger und Songwriter Stefan Prange, The Green Apple Sea nennen sie sich. Das Album El Giulio von Elsa Johanna Mohr und Flavio Nunes ist die schnellstmögliche Verbindung zwischen dem Rheinland und Brasilien, direkt durch das Ohr. Schon auf ihrem ersten gemeinsamen Album Pasadinha präsentieren die Sängerin und Gitarristin aus Köln und der in Düsseldorf lebende brasilianische Gitarrist eine wunderbare Mischung aus Bossa Nova und Choro-Klassikern und Eigenkompositionen. Diese Rezeptur liegt auch ihrem neuen Album zugrunde. Wieder hat Mohr die vielfältige brasilianische Musikliteratur durchstöbert und dabei Schätze unter anderem von Marcos Valle oder Antonio Carlos Jobim gehoben, die sie für die intime Duo-Besetzung arrangiert hat. Dabei ist es ihr gelungen, die Songs behutsam zu modernisieren und sie für Einflüsse aus Jazz und Pop zu öffnen, sodass sie zusammen mit ihren eigenen Kompositionen ein organisches Gesamtwerk zwischen Leichtigkeit und Tiefe ergeben. El Giulio im Juli ist unser neues Album der Woche in diesen Resonanzen und wir starten mit Marcos Valles Komposition Agua de Coco.

0: brasilianische Leichtigkeit aus Deutschland, die Düsseldorferin Elsa Johanna Mohr, gemeinsam mit dem Gitarristen Flavio Nunes. Agua de Coco ist der Auftakt ihres neuen Albums M. Julio, für uns das Album der Woche in diesen Resonanzen. Am Wochenende hat das größte ukrainische Musikfestival Atlas in Kiew stattgefunden. Auf 6 Bühnen gab es über 60 Stunden Musik. Viele der bekanntesten ukrainischen Künstler sind aufgetreten. Auch eine australische Band war dabei. Früher kamen Hunderttausende Besucher. Jetzt, mitten im Krieg, sind es deutlich weniger. Die Herausforderungen für die Veranstalter sind in diesem Jahr, wie man sich vorstellen kann, noch größer, weil Russland ja die Ukraine viel intensiver mit Luftangriffen überzieht. Deshalb wurde ein neues Veranstaltungsgelände gewählt mit einem Schutzbunkersystem mit einer Fläche von 50.000 Quadratmetern, das größte in der Ukraine. Stefan Lag nimmt sie mit. Was für ein Glück, hierzulande ganz gefahrlos zu einem besonderen Veranstaltungsort.
1: Der Stadtteil Obolonski im Norden von Kiew ist nicht gerade ein besonders einladender Ort für ein Musikfestival. Zwischen dicht befahrenen mehrspurigen Straßen, Hochspannungsmasten und mehrstöckigen Wohnblocks liegt die Blockbuster-Einkaufsmall. Die Sonne knallt an diesem Wochenende 30 Grad und nirgendwo Schatten. Schon von Weitem sind die großen Bühnen in knalligen Farben auf dem riesigen Parkplatz vor der Mall zu sehen. Poppige Dancebeats wehen am Nachmittag über das Gelände. Dass das größte Open-Air-Event der Ukraine ausgerechnet hier stattfindet, ist dem russischen Angriffskrieg geschuldet, erklärt Veranstalter Dmytro Sidorenko. Die riesige Tiefgarage unter dem Einkaufscenter spielt da eine besondere Rolle. Wir haben das Glück, dass es in diesem Einkaufscenter diesen großen Bunker gibt, mit mehreren Eingängen, durch die man die Menschen parallel schnell in Sicherheit bringen kann. Tatsächlich bietet der Schutzraum Platz für 50.000 bis 100.000 Menschen, aber wir haben uns eine Obergrenze von 25.000 gesetzt, da man diese Menge schnell in Sicherheit bringen kann. Vor dem Krieg kamen über 100.000 Besucher pro Veranstaltungstag zum Atlas Festival. Jetzt sind es wegen des Krieges deutlich weniger. Das musikalische Spektrum reicht von Alternative Rock über Hip-Hop, Dance bis hin zu Singer-Songwritern. Boombox, Artyom Pivovarov wie auch Serhiy Jadan gehören in diesem Jahr zu den Headlinern. Für Jadan sind solche Auftritte nichts Außergewöhnliches. Nun, die Rakete kann uns überall treffen. Wir sind schon daran gewöhnt, dass wir uns um die Sicherheit kümmern müssen. Sobald Luftalarm ausgelöst wird, unterbrechen wir die Konzerte. Die schweren russischen Luftangriffe mit ballistischen Raketen in der Nacht zum Sonntag machen klar, wie reell die Gefahr ist. Valeri aus Kharkiv fühlt sich trotz allem relativ sicher. Er hat als Soldat beim Festival freien Eintritt. Das ist wichtig und es ist gut organisiert. Hier ist alles auf die Anzahl der Menschen ausgelegt, die sich hier aufhalten. Alles ist hervorragend, alles ist sicher. Erstens haben wir uns an den ständigen Luftalarm schon gewöhnt. Und zweitens ist dieser Ort kein strategisches Ziel. Die Wahrscheinlichkeit, dass hier etwas einschlägt, ist gering. In den Umbaupausen zwischen den Auftritten wird Geld für die Armee, insbesondere für die Luftverteidigung, gesammelt. Per QR-Code kann man problemlos mit dem Handy bezahlen. Für Vasilina, die mit ihrer Freundin Veronika aus dem westlichen Lviv gekommen ist, ist das ein ganz wichtiger Aspekt, denn viele ihrer Freunde sind eingezogen worden. Trotz des Krieges will sie auch die Auftritte genießen. Wir sind für alle drei Festivaltage gekommen und wir werden bis zum Ende hier sein. Wir planen, bis zum letzten Konzert da zu sein, damit wir allen Künstlern zuhören können. Eine der kleinen Bühnen des Atlas-Festivals befindet sich in der riesigen Tiefgarage, die als Schutzraum dient. Der Weg dorthin führt vorbei an Rekrutierungsständen von Drohneneinheiten. Hier können Besucher in einer Videosimulation ihre Fähigkeit als Drohnenpilot testen, erklärt Andri von der 427. Drohnenbrigade für unbemannte Systeme. Die Besucher können bei uns an Flugsimulatoren selbst ausprobieren, wie es sich anfühlt, eine Drohne zu steuern und zum Beispiel feindliche Fahrzeuge zu bekämpfen. Tatsächlich ist das gar nicht so schwierig. Es ist vor allem eine Frage der Technik und der Übung. Gleich nebenan wird eine russische FPV-Drohne, die durch ein elektronisches Störmanöver zur Landung gebracht wurde, versteigert. Kurz zuvor hatte Songwriter Kadanov seinen Auftritt. Er ist selbst bei einer Drohneneinheit und hat für den Auftritt von seinem Kommandanten einen Tag frei bekommen. Viele seiner Songs handeln vom Krieg. Natürlich. Es ist eine Erfahrung, die sich nur schwer in Worte fassen lässt. Aber als Dichter versuche ich, Worte für diese neue Erfahrung zu finden. Ich weiß nicht, wie gut mir das gelingt, aber ich kann sagen, dass das Schreiben für mich eine Art Selbsttherapie ist. Diese Texte, diese Gedichte, sie helfen mir dabei, das zu verarbeiten, was ich erlebe und was um mich herum geschieht. Das Atlas-Festival in Kiew wirkt wie eine Dystopie, ist aber Realität. Das Leben unter freiem Himmel zu genießen, ist nur phasenweise möglich, bevor der nächste russische Luftangriff die Menschen zwingt, unter der Erde Schutz zu suchen.

Drei Musiker, ein eingespieltes Team und moderner Jazz aus Luxemburg auf höchstem Niveau. Reis, Demut, Wildgen. Hier demonstrierten sie ihren Anspruch, musikalisch jede Möglichkeit auszuloten, nichts unversucht zu lassen in No Stone Left Unturned. Die amerikanische Sängerin Veronica Swift gilt als eine der vielseitigsten Stimmen des modernen Jazz und sie liebt es, musikalische Grenzen zu überschreiten, wie hier mit Je veux vivre, der berühmten Juliette-Arie aus Charles Gounods Oper Romeo et Juliette.

So zeigt Veronica Swift, dass ihre Stimme weit über den Jazz hinausreicht und auch das klassische Repertoire überzeugend beherrsche. Vivre, ihre Lesart, eine Arie aus Charles Gounods Oper Romeo et Juliette. Seit dem 11. Juli und noch bis zum 18. September gibt es bei uns wieder täglich ab 20 Uhr im ARD Radio Festival Konzerte, Opern und Jazzmusik von renommierten Festivals und Ensembles aus dem In- und Ausland. 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Heute gibt es unter anderem Aktivisten im Jazz zu hören, nach 23 Uhr unter der Überschrift Jazz als rebellische Kraft der Gegenwart. Auch da im Jazz hat sich eine lebendige politische Bewegung entwickelt. Mit oder ohne Radio. Ihnen einen schönen Abend nach diesen WDR-Resonanzen wünscht Annette Hager. Bis bald und machen Sie es gut.

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0: 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Es ist 20 Uhr. 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
2: Die Nachrichten mit Stefan Fries. Guten Abend. In Bonn spitzt sich die Verkehrslage noch weiter zu. Neben der jahrelangen Vollsperrung der wichtigen Bonner Nordbrücke nehmen die Stadtwerke jetzt noch einen Großteil ihrer Straßenbahnen kurzfristig außer Betrieb. Grund seien Sicherheitsbedenken, die sich aus einer routinemäßigen Kontrolle ergeben haben. Monika Fliegner-Krohl, WDR Bonn.
3: Betroffen sind 60 Bahnen aus den 1970er bis 90er Jahren. Ihre Überprüfung wird voraussichtlich eine Woche dauern. Als Ersatz stellen die Kölner Verkehrsbetriebe 20 Stadtbahnen zur Verfügung. Dennoch wird es ab morgen früh zu Einschränkungen bei den Bonner Stadtwerken kommen. Auf den Linien werden kürzere Bahnen im Einsatz sein. Die Stadtwerke Bonn planen keinen Ersatzverkehr mit Bussen, unter anderem, weil sie den Stau auf den Bonner Straßen nicht verschlimmern möchten.
2: In Spanien feiern gerade Fußballfans mit der Nationalmannschaft den Weltmeistertitel. Die Fußballer sind am Nachmittag in Spanien gelandet und später von König Felipe empfangen worden. Simon Lanzerath berichtet.
4: König Felipe nannte den Sieg der spanischen Mannschaft episch. Die Spieler hätten einen Triumph für ganz Spanien errungen. Er hob hervor, dass zum ersten Mal die spanischen Fußballfrauen und Männer gleichzeitig Weltmeister seien. Der Höhepunkt der Feierlichkeiten dürfte heute Abend die Fahrt der Mannschaft durch die Madrider Innenstadt an Bord eines offenen Doppeldeckerbusses sein. Die Behörden rechnen mit bis zu 1 Million Fans an den Straßenrändern.
2: Und das war heute auch noch Thema. Die Bundesregierung plant zurzeit keinen neuen Tankrabatt, auch wenn Diesel und Benzin gerade wieder sehr teuer sind. Die Bundestagsfraktion von CDU und CSU hat bei der Suche nach einem neuen Vorsitzenden einen Zeitplan festgelegt. Nächste Woche Mittwoch wird darüber entschieden, wer Nachfolger des zurückgetretenen Fraktionschefs Spahn wird. Die Hitzewelle im Juni hat offenbar zu einer Rekordnachfrage bei der Patientenhotline geführt. Das Zentralinstitut für die kassenärztliche Versorgung sagte, mehr als 2300 Menschen riefen wegen Fragen zu Sonnenstich und Hitzschlag an. Großbritannien hat einen neuen Regierungschef. König Charles ernannte den Sozialdemokraten Andy Burnham.
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2: 7 Menschen sind mit der NRW-Rettungsmedaille ausgezeichnet worden. Ministerpräsident Wüst übergab sie an Helfer wie die Notärztin Lena Marie Balitzki aus Münster, die zusammen mit anderen Opfern nach dem Terroranschlag von Solingen geholfen hat.
5: Irgendwie habe ich ein ganz komisches Gefühl. So, ich denke, es ist einfach nur mein Job gewesen, primär. Deswegen sehe ich irgendwie die Ehrung auch gar nicht so als persönliches Danke an mich selber, sondern ich habe einfach nur meinen Job getan.
2: Andere retteten Menschen nach Unfällen und Bränden. Insgesamt bekamen 25 Menschen eine NRW-Rettungsmedaille. Das war WDR aktuell. Das Wetter in Nordrhein-Westfalen. Die Nacht ist überwiegend trocken bei 13 bis 7 Grad. Morgen mal Sonne, mal Wolken. In Teilen Westfalens auch etwas Regen. In Gummersbach bis 20 Grad, in Höxter 22 und in Langenfeld bis 24 Grad. Auch Mittwoch bekommen wir mehr Wolken als Sonne und etwas Regen, zwischendurch bei 18 bis 22 Grad. Der Donnerstag bleibt meist grau mit nur wenig Sonne, 19 bis 24 Grad. Die Zeit 20.03 Uhr.

Ein herzliches Willkommen aus Lübeck, aus der Musik- und Kongresshalle. Wir sind heute Abend im ARD Radio Festival live dabei beim Konzert des Estonian Festival Orchestra unter Leitung von Paavo Järvi. Ksenia Sidorova wird als Solistin auftreten. Die Akkordeonistin aus Lettland ist in diesem Jahr Porträtkünstlerin des Festivals und sie wird ein Akkordeonkonzert spielen. Das ist extra für sie entstanden. Der estnische Komponist Tönü Korowec hat es geschrieben. 2024 hat Ksenia Sidorova es gemeinsam mit Paavo Järvi und dem estnischen Festivalorchester aufgeführt. Mein Name ist Franziska von Busse. Ich freue mich, dass Sie zuhören und dass wir heute Abend über die Europäische Rundfunkunion auch Hörerinnen und Hörer in Lettland und in Polen erreichen. Sie alle begrüße ich herzlich auch im Namen von NDR Kultur. 2011 hat Paavo Järvi das Estonian Festival Orchestra selbst gegründet, als Residenzorchester für ein Festival in seiner Heimatstadt Pärnu an der Südküste von Estland. Dort treffen sich mittlerweile jeden Sommer Musiker und Musikerinnen aus aller Welt. Noch am vergangenen Sonnabend sind Paavo Järvi und das Orchester dort beim Abschlusskonzert gemeinsam aufgetreten. Heute Abend spielen sie neben dem Akkordeonkonzert Tanzsuit, das heißt übersetzt Tänze, von Tönü Korowec zwei Werke von Ludwig van Beethoven. Später am Abend die Sinfonie Nummer 6, die Pastorale. Das ist die Sinfonie, in der Ludwig van Beethoven seine Liebe zur Natur feiert. Vom Erwachen heiterer Empfindung bei der Ankunft auf dem Land werden wir da hören. Außerdem den Vogelstimmen am Bach lauschen und gemeinsam ein heftiges Gewitter überstehen. Das, wie gesagt, nach der Pause. Zur Einstimmung auf den Abend jetzt die festliche Ouvertüre, die Weihe des Hauses. Beethoven hat sie komponiert zur Wiedereröffnung eines Wiener Theaters in der Josefstadt nach einem längeren Umbau. Die Ouvertüre ist feierlich und gleichzeitig lebhaft. Ein energischer, heiterer Ludwig van Beethoven zeigt sich da und der Applaus verrät. Paavo Järvi ist am Pult seines Orchesters angekommen. Das Estonian Festival Orchestra spielt unter seiner Leitung die Weihe des Hauses von Ludwig van Beethoven.

Ludwig van Beethovens Ouvertüre Die Weihe des Hauses. Im ARD Radio Festival sind wir live zu Gast in der Musik- und Kongresshalle Lübeck beim Konzert mit Paavo Järvi und seinem Estonian Festival Orchestra. Und mit diesem freundlichen und gleichzeitig kraftvollen Werk von Ludwig van Beethoven sind Sie hier heute ins Konzert gestartet und bekommen dafür schon einmal viel Applaus. Das ist jetzt ein extra Applaus für die Holzbläser, die viel zu tun hatten in dieser Ouvertüre. Und auch die Hörner und die Pauke und das ganze Orchester dürfen noch einmal aufstehen. Die Musik- und Kongresshalle Lübeck ist eine wichtige Spielstätte beim Schleswig-Holstein Musikfestival. In diesem Jahr findet hier ein Dutzend Konzerte statt. Die Eröffnung vor gut zwei Wochen im August, dann die Verleihung des Leonard Bernstein Award. Das ist der Newcomer-Preis beim Schleswig-Holstein Musikfestival. Den bekommt dieses Jahr die junge Trompeterin Lucienne Renaudin-Vary. Und heute Abend tritt hier als Solistin Xenia Sidorova auf, Akkordeonistin aus Lettland. Sie ist in diesem Jahr Porträtkünstlerin. Ich habe immer wieder gelesen, sie sei das Gesicht des Festivals. Und diese Formulierung wundert mich eigentlich überhaupt nicht, denn sie ist eine sehr strahlende, sehr einnehmende Person. Hier in Lübeck wird sie heute das Konzert Tanzut spielen, Tänze vom estnischen Komponisten Tönu Körwitz. Das hat er eigens für sie geschrieben. Vor zwei Jahren hat sie es uraufgeführt, übrigens auch zusammen mit Paavo Järvi und dem estnischen Festivalorchester. Und dafür wird hier jetzt gerade noch die Bühne ein bisschen umgebaut. Die Solistin wird mit ihrem Instrument direkt neben Paavo Järvi Platz nehmen und dafür müssen die ersten Geigen ein bisschen rücken. Das Werk besteht aus mehreren Sätzen, die ganz lose an barocke Formen angelehnt sind. Passacaglia Siciliana Sarabande. Aber im Vordergrund stehen eigentlich die Farben, steht die Verschmelzung des Akkordeonklangs mit dem des Orchesters. Das werden wir hier gleich ganz beeindruckend erleben. Xenia Sidorova und Tönu Körwitz haben versprochen, mich nach dem Auftritt hier gemeinsam zu besuchen und etwas zu erzählen über die Entstehung des Werks und die Ideen dahinter. Tönu Körwitz ist in seiner Heimat Estland vor allem ein sehr renommierter Komponist und auch ein sehr produktiver Komponist. Für viele unterschiedliche Besetzungen hat er komponiert, auch viele Vokalwerke. Gesang ist eine ganz wichtige Angelegenheit im estnischen Musikleben. Und da sind sie. Da ist Xenia Sidorova mit ihrem Akkordeon, ein großes Instrument mit Knöpfen links und mit Tastatur für die rechte Hand. Damit nimmt sie jetzt vorn am Bühnenrand Platz. Auch Paavo Järvi steht bereit. Tönu Körwitz, Tänze für Akkordeon und Orchester.

Tanzhut, Tänze für Akkordeon und Orchester geschrieben. 2023 vom estnischen Komponisten Tönu Körwitz für die lettische Akkordeonistin Xenia Sidorova. Und die haben wir gerade auch als Solistin damit gehört. Zusammen mit dem estnischen Festivalorchester, dem Estonian Festival Orchestra, das ist der internationale Name des Ensembles, unter Leitung seines Gründers Paavo Järvi. Und im Saal ist heute auch Tönu Körwitz selbst. Er bekommt hier gerade seinen Applaus, ist mit auf die Bühne gekommen. Xenia Sidorova hat ihn umarmt, genauso Paavo Järvi. Und er ist sichtlich glücklich mit dieser Aufführung seines Konzerts heute Abend hier in Lübeck. Xenia Sidorova ist in diesem Jahr Porträtkünstlerin beim Schleswig-Holstein Musikfestival. 18 Konzerte spielt sie insgesamt in ganz verschiedenen Besetzungen und damit zeigt sie nicht nur ihr eigenes Können, ihre Musikalität, ihre Virtuosität, sondern auch, wie viele Facetten dieses Instrument hat. Das Akkordeon ist Instrument des Jahres 2026, das passt also ganz gut, dass es hier auch im Festival jetzt so im Fokus steht. Und da verbeugt sich noch einmal Xenia Sidorova, da lässt Paavo Järvi noch einmal das ganze Orchester aufstehen. Das Publikum bewundert sie in ihrem Konzertgewand und jetzt bekommt sie auch noch ein Geschenk, das ist ein kleines Geschenk mit Lübeck-Flair sozusagen, eine Lübecker Marzipantorte. Und wie es scheint, gibt es jetzt eine Zugabe.

Auch eine Musik, die extra für Xenia Sidorova und das Estonian Festival Orchestra geschrieben worden ist, beziehungsweise die Bearbeitung ist extra für sie entstanden. Das war Musik von Jean Sibelius, eine Etüde in A-Moll, hier mit Akkordeon und Streichern. Xenia Sidorova ist eine Musikerin, die sehr gerne mit Komponisten zusammenarbeitet. Sie sagt, sie wünscht sich sehr, dass das klassische Repertoire fürs Akkordeon wächst. Und für sie als Künstlerin ist es jedes Mal eine Chance, etwas dazuzulernen, auch den eigenen Horizont zu erweitern in der Zusammenarbeit mit einem Komponistin, einer Komponistin. Anfang Juli hat sie auch im Rahmen des Schleswig-Holstein-Musikfestivals ein neues Akkordeonkonzert vom türkischen Komponisten Fazil Say uraufgeführt in Hamburg in der Elbphilharmonie. Xenia Sidorova und der Komponist Tönu Körwitz haben beide zugesagt, mich hier in der Pause zu besuchen. Darauf freue ich mich schon sehr. Gerade holt sie sich aber noch ihren Applaus ab, zusammen mit Paavo Järvi.

0: Ja, hier in der Lübecker Musik- und Kongresshalle sind jetzt ungefähr 25 Minuten Pause und mein erster Gast ist schon da, der Komponist des Akkordeonkonzerts. Welcome, Tönu Körwitz.
1: Thank you so much. I'm so happy to be here in Lübeck.
0: Congratulations. This was a wonderful performance of your piece. You must be very, very happy.
1: I am very happy and really orchestra and Paavo and of course Xenia, they played so well today. So I'm very grateful.
0: Also Tönu Körwitz sagt, er ist sehr dankbar und sehr froh. Paavo, ja, wie das Orchester, Xenia Sidorova haben fantastisch gespielt heute Abend. And I think the audience liked the piece very much. How important is that for you after so many successful performances? Wie wichtig ist das auch immer wieder zu sehen, dass ein Publikum sich so freut über dieses Konzert?
1: Yes, for a composer, it's always important that his or her music live its own life and will get a nice resonance from the public. So that's important. I'm writing music. I want to share something good, and I want to share this love inside of me. So it's really nice.
0: Also Tönu Körwitz sagt, es ist für ihn so wichtig, auch immer noch nach all diesen Jahren, in denen er Musik komponiert, zu sehen, wie das Publikum darauf reagiert. Er freut sich darüber, diese Liebe zu teilen, die er in sich fühlt für Musik. You have written the piece for Xenia Sidorova several years ago. Do you notice some kind of development with this piece since then?
1: Xenia is a great artist, and actually every performance is a little bit different, and but there is always a huge energy in the performance, so I can always rely to her, and she's an incredible artist. I wish to work more with her one day.
0: Ich habe Tönu Körwitz gefragt, ob er schon eine Entwicklung feststellt. Schließlich hat er das Werk ja schon vor 3 Jahren für Xenia Sidorova komponiert. Und er sagt, ja, tatsächlich spielt sie es jedes Mal ein bisschen anders. Aber worauf man sich auf jeden Fall verlassen kann, das ist ihre ganz besondere Energie, mit der sie die Stücke immer spielt. I'm curious because I was so impressed by her performance. What was your idea thinking of writing a piece for this woman, especially for Xenia Sidorova?
1: We met, I think, 1 year before I started writing this piece. And she introduced me accordion because, you know, accordion, it's a mystical instrument. What is that? Is it a small organ or it has keys like piano, and it also sounds sometimes like a small orchestra, all its colors inside. So, it was such an interesting journey to write to this this instrument, and I'm really fascinated of this palette of the sounds of accordion.
0: Ja, ich habe gefragt, was war seine Idee, als er erfahren hat, dass er ein Konzert schreiben wird für Xenia Sidorova, für das Akkordeon. Und er sagt, also vor allem dieses Instrument fasziniert ihn total. Es ist wie ein kleines Orchester. Es hat so viele Farben, so viele Klänge in sich. Und es hat ihm sehr viel Spaß gemacht, das für sich auszuprobieren. What was your relationship to the accordion before?
1: I think I haven't used accordion before in my music, but I like very much Cajun music, which is from the southern states of America. It's a little bit, this has this French influences, and I've been listening to some of this music, so that's why the first part of the piece was a bit influenced from this kind of dance music. Hello, Xenia.
0: Hello. Ja, Xenia Sidorova ist auch da. Herzlich willkommen.
2: Vielen, vielen Dank.
0: Gratulation, das war eine fantastische Aufführung. Wir haben schon ein bisschen gesprochen. Ja, wie fühlt sich das an, wenn man ein Stück geschrieben bekommt, wenn man von Anfang an so eng damit verbunden ist.
2: Ja, genau. Es ist das ist eine einzige Möglichkeit, dass ich kann mit Komponisten arbeiten und auch mit diesem Orchester, mit diesem Niveau. The level is really high. Entschuldigung für mein Englisch.
0: Das Niveau ist einfach sehr hoch.
2: Ja, sehr, sehr hoch. Und auch mit Maestro Jarvi. Es ist eine einzige Möglichkeit, auch am diesem Festival zu spielen. Und das Töne ist da auch. Ja,
0: ja, wunderbar. Ich habe Ihre letzte Antwort auf meine Frage gerade noch unterschlagen. Sie haben erzählt, dass Sie auch ein bisschen beeinflusst sind von der Cajun-Musik, also aus dem Süden der USA. Wie kann man das hören? How does it come through in the music?
1: I think some harmonies and also some atmosphere of this dance music and reflections, maybe that's the right word. But actually, all these pieces is about dances, so these are all old and new dances come together into one concerto. So I think it's pretty cool. Also, some very old time dances like Passacaglia or Siciliana, which nobody dances in our days, but yeah, that was the idea.
0: Ja, also man hört es an der Atmosphäre, man hört es an Reflexionen und genauso wie man auch die Reflexionen hört aus den alten Tänzen, die sozusagen der Ausgangspunkt waren für diese Stücke, die heutzutage niemand mehr tanzt, aber die präsent sind in diesem Stück. Ksenia Sidorova, für mich sind die Tänze sehr weit im Hintergrund. Also als ich gesehen habe, das ist ein Stück, das heißt Tänze, habe ich mir sehr Folklore vorgestellt, etwas ganz anderes. Aber das ist ja nur die Atmosphäre, so die Poesie der Tänze. Wie empfinden Sie das?
2: Genau, Akkordeon ist ein Volksinstrument auch. Und dann alle Tänzen, dann können wir besser zeigen, diese Tänzen. Und ich denke, dass in diesem Konzert es gibt immer Rhythmen. Also du hast immer 1, 2, 3, 1, 2, immer, du fühlst das, aber das Musik geht auch, das ist zeitgenössische Musik und es hat etwas Neues, Töne hat etwas Neues gebracht zu diesem Instrument und ich denke, denn jetzt zeigen wir dieses Instrument die Beste mit all dieser neuen Sprache von neuen Komponisten, aber es immer geht gut mit Akkordeon, das Volksmusik und dieser Rhythmus, die Tanz. Ich denke, dass wir müssen das mögen. Ja, yeah, we have to embrace it rather than push it away.
0: Wir umarmen es.
2: Genau.
0: Ja. Yeah. Für mich.
2: Wie ich umarme meine Akkordeon.
0: Ja, das stimmt. Das ist ja eigentlich sehr schön, ne, wenn man das Instrument umarmt. Ich habe auch das Gefühl, Sie werden vom Orchester umarmt.
2: Ja.
0: Also noch wichtiger war für mich als dieser Tanzpuls, dieses Eingebettetsein in den Klang des Orchesters. Das ist ja sehr, auch sehr vielfältig. The mixing of the sounds is very diverse, very poetic. How did you manage to do that? Where did you start? Ist immer schwierig zu erklären, wie man sowas macht.
1: It's so hard to explain, but I think Xenia's playing and her attitude to music also influenced and inspired me very much. And I think one of the ideas of this concerto was also as if there are two orchestras on stage, one orchestra of only one instrument, accordion, and then the real orchestra, and then the plays between this imaginary orchestras.
0: Also Tönu Körwitz sagt, er hat es beobachtet, wie das funktioniert, wenn das Akkordeon mit dem Orchester zusammenspielt, und hat es immer wieder auch ein bisschen angepasst eventuell. Wie war die Zusammenarbeit zwischen Ihnen beiden, Ksenia Sidorova?
2: Also immer, wenn ich mit neuen Komponisten arbeite, ich zeige mein Instrument, alles, was es kann machen. Und dieses Instrument ist super vielseitig. Also man kann Volksmusik spielen, man kann auch Orchesterbearbeitungen spielen. Und es gibt heute, es gibt so viel zeitgenössische Musik für das Akkordeon. Und ich denke, das ist immer eine schwierige Arbeit, ein Konzert zu schreiben, denn manchmal Akkordeon klingt wie alle Instrumente im Orchester. Also es ist ein Chamäleon. Und dann man kann nicht sagen, was hat diese Note gespielt? Oder wie diese Noten gehen zusammen, eine one after the other. Entschuldigung, ja. Und es ist super interessant, wie es funktioniert, dieses Instrument. Und wenn wir haben gestartet mit diesem Konzert, das war eine blank piece of paper. Also für Töne denke ich, das ist auch eine Möglichkeit, zu etwas Neues zu machen und eine neue Sprache zum Akkordeon zu geben.
0: Ja, ich habe gehört, Sie haben sogar ein bisschen gelernt, Akkordeon zu spielen. You've learned to play the accordion, is that right?
1: A little bit, yes, but it's such a difficult instrument. So.
2: You can now do the concerto.
1: I have to think about that.
0: It's always wonderful to have a person who can. It's immer gut, es ist immer gut, wenn man jemanden hat, der das so toll spielen kann, wie Xenia Sidorova. Was ich mich auch noch gefragt habe, das Akkordeon spielt ja auch in der baltischen Volksmusik eine große Rolle. War das auch ein Thema für Ihr Konzert? Was that an aspect for your concert?
1: Yes, in our folk ensembles, accordion is always present. So I think from my childhood, probably I remember also some sounds and some even some players. So yeah.
0: Ja, also man kann schon sagen, dass es eine Rolle gespielt hat beim Komponieren, dass eben dieser Klang des Akkordeons in der baltischen Musik auch sehr präsent ist. Und Sie haben ja auch angefangen, Akkordeon zu spielen, weil Ihre Großmutter Akkordeon gespielt hat. Was hat die denn so gespielt auf dem Akkordeon?
2: Ich habe... Also es war eine große Party mit meiner Großmutter. Wir haben ein paar... Gesang, ein paar Lieder gespielt und dann sie hat gesungen und ich habe gespielt etwas. Und mit 8 Jahre alt habe ich in einer Musikschule gestartet. Also das war sehr a serious approach.
0: Sehr seriös oder
2: ja,
0: sehr ernsthaft.
2: Das war super seriös für mich. Und ich hatte eine Lehrerin. Sie hat mir gezeigt, eine kleine Stücke von Haydn, kleine Stücke von Mozart und das kann man auch auf Akkordeon spielen. Ach, und das war eine neue Welt für mich. Und so habe ich mit meinem Instrument geblieben.
0: Sie sagen ja auch immer wieder gerne, haben es auch gerade schon, wie vielseitig Ihr Instrument ist. Und hier beim Schleswig-Holstein Musikfestival können Sie ja in diesem Jahr auch ganz viel zeigen. Wunderbar, in ungefähr 18 Konzerten, glaube ich, als Porträtkünstlerin. Ein paar davon haben Sie noch vor sich in den nächsten Wochen. Was denken Sie, womit werden Sie das Publikum vielleicht am meisten überraschen in diesen Konzerten?
2: Ich denke so. Und es ist so speziell von Schleswig-Holstein Musikfestival, dass dieselbe Leute können viele Konzerte besuchen und dann können sie alle diese Seite sehen und hören. Jetzt habe ich gespielt heute Abend, aber jetzt möchte ich vielleicht in einer Stunde über die nächste Konzert denken.
0: Das verstehe ich gut. Bleiben wir bei heute.
2: Heute.
0: Paavo Järvi kennen Sie schon lange und auch das Estonian Festival Orchestra. Wie ist die Zusammenarbeit mit so einer Gruppe von Menschen, mit der man so vertraut ist?
2: Es ist eine Dream Come True, dieses Konzert. Ich habe mit Estnischen Festival Orchestra und auch mit Paavo so viel mal gearbeitet. Und ich finde, dass diese Gruppe ist vielleicht eine der besten Orchesters heute in die Welt. Sie sind super interessiert in Musik machen. Also jede Person kommt speziell für dieses Festival in Pärnu. Und ich bin so glücklich, dass heute Abend können wir auch das bei Schleswig-Holstein hören. Und es gibt eine schöne Atmosphäre. Und immer mit with smile.
0: Lächeln.
2: Ja, immer lächeln und ja und super schön zusammen zu sein. Also auch zum Beispiel Frühstück. Ja, wir machen alles zusammen und dieser Tag für mich ist sehr speziell. Ich habe das schon seit viel Zeit gewartet und das war mein Traum. Wenn ich habe mit Schleswig-Holstein gesprochen, also ich habe gesagt, ich habe einen großen Traum, vielleicht kann diese Orchester kommen. Und dann sie haben gesagt, ja, genau. Also, ja
0: da, es ist da freuen wir uns auch, dass Sie heute Abend alle hier sind. Ich freue mich, dass Sie beide heute Abend hier bei mir waren. Tony Körwitz, Ksenia Sidorova, vielen, vielen Dank. Thank you so much.
1: Thank you so much.
2: Likewise. Dankeschön.
0: Und Paavo Järvi ist natürlich auch Teil des Ganzen. Das Estnische Festivalorchester, das er hier heute Abend leitet, das ist nur eins der Orchester, mit denen er eng verbunden ist. In Bremen ist er seit über 20 Jahren künstlerischer Leiter der Deutschen Kammerphilharmonie. Große Erfolgsgeschichte, was er in dieser Zeit alles erreicht hat mit dem Orchester. Gemeinsam sind sie berühmt für ihre mitreißenden Konzerte, für ihre Aufnahmen. Außerdem ist Paavo Järvi Musikdirektor des Tonhalle-Orchesters Zürich und ab 28/29 wird er Chefdirigent beim London Philharmonic Orchestra sein. Ich habe ihn heute Vormittag zum Gespräch getroffen und ihn zuerst nach seinem Festival in Pärnu gefragt. Dort hat er vor 2 Tagen noch das Abschlusskonzert dirigiert und er hat mir erzählt, für ihn bringt dieser Besuch in seiner Heimat immer viele Erinnerungen mit sich.
3: Maybe as long as I can remember, every 3 months, June, July, August.
4: Vielleicht, soweit ich zurückdenken kann, haben wir jeden Sommer, Juni, Juli, August in Pärnu verbracht, weil meine Großmutter dort wohnte. Und es ist immer noch bekannt als die Sommerhauptstadt Estlands. Sie ist von großen weißen Stränden umgeben und im Sommer wollen dort alle ihren Urlaub verbringen. Tallinn, Riga und besonders Pärnu waren aus irgendeinem Grund die Lieblingsziele von Leuten wie Oistrach, Schostakowitsch, Rostropowitsch, Rostesensky und Kremer. Alle diese Menschen habe ich als kleiner Junge in unserem Sommerhaus getroffen.
3: And there were music festivals already then. There's a tradition of summer music. And now the 16th year in this new format.
4: Es gab dort schon damals Musikfestivals. Wir haben die Tradition der Sommermusik und jetzt sind wir im 16. Jahr mit diesem neuen Format, das sich sehr stark auf Bildung konzentriert. Meine Idee war hauptsächlich, ein edukatives Sommerfest zu gründen, mit ein paar Konzerten, aber vor allem mit Akademien für junge Leute. Am Ende wurde es ungefähr halbe-halbe. Wir haben eine Dirigierakademie mit 21 Teilnehmern in diesem Jahr. Wir haben Akademien für so gut wie jedes Orchesterinstrument. Und die Lehrer sind Spitzenkräfte aus den besten Orchestern der Welt. Das ist eine große Gelegenheit für junge Leute, mit wirklich wunderbaren Lehrern in Kontakt zu kommen, die sie normalerweise nicht erreichen würden.
3: But then the similar thing, we choose players from the world who could sit next to the talented players from Estonia, young ones.
4: Gleichzeitig wählen wir weltweit Spieler aus, die neben den talentierten jungen Esten sitzen und daraus entsteht das Estnische Festivalorchester. Ich nenne es so, weil nicht nur Esten dabei sind, sondern eine gute Mischung sehr interessanter und erstklassiger Musiker. Buchstäblich ein All-Star-Ensemble und es ist eine Art Familie geworden. Wir geben viele Konzerte und vergeben viele Kompositionsaufträge. So kann die Welt sehen, welch hohes kompositorisches Niveau wir haben. Nicht nur wegen Arvo Pärt, Erkki Sventyr und Tönu Körwitz, sondern es gibt viele weibliche Komponisten, die mich wirklich sehr beeindrucken. Wie unterschiedlich und zugleich stark sie alle sind.
0: Und Musik von einem estnischen Komponisten haben Sie ja auch mitgebracht, das Konzert Tansud von Tönu Körwitz. Ich habe gelesen, er hat sich sehr genau damit beschäftigt, wie das Akkordeon funktioniert, wie es klingt. Was würden Sie sagen, wie nähert er sich dem Instrument?
3: Well, first of all, let's talk a little bit about accordion.
4: Zuerst ein Wort zum Akkordeon. Es ist vielleicht eines der am meisten unterschätzten Instrumente. Wenn man es genau betrachtet, hat das Akkordeon die Möglichkeiten einer Miniaturorgel, kombiniert mit einem Miniaturklavier. Es kann Töne aushalten und hat eine große dynamische Bandbreite, mehr als viele andere Instrumente. Man kann sehr polyphon spielen, man kann Bachfugen, Bachs gesamte Orgelmusik auf dem Akkordeon spielen. Warum wird es nicht viel öfter eingesetzt? Ganz einfach. Es hat ein Imageproblem. Das Akkordeon gilt als vielseitig und leicht zu transportieren. Es war schon immer das Instrument, das die Leute mitnahmen. Jede Kultur hat ihre Variante. Akkordeon, Bandoneon, Bajan, so viele Ausprägungen. Aber wegen der Verbindung mit Lagerfeuern und Hochzeiten wollen nicht viele große Komponisten sich ernsthaft damit beschäftigen.
3: And when I met Xenia, who is really one of the most outstanding musicians and also the great advocate for this instrument.
4: Als ich Xenia traf, sie ist wirklich eine herausragende Musikerin und eine großartige Fürsprecherin dieses Instruments, da dachte ich, warum nicht versuchen, etwas zu tun, das unser Repertoire bereichert und jungen Komponisten zeigt, dass man für dieses Instrument neue Musik schreiben kann. Es gibt viele Techniken, die zeitgenössische Komponisten lieben, und das Instrument ermöglicht eine große Vielfalt. Wenn jemand dieses Instrument einem breiteren Publikum nahebringen kann, dann Xenia, mit ihrer Ausstrahlung, ihrem Charme, ihrem unglaublichen Talent und ihrer Virtuosität. Ich dachte, so würden alle Stereotype und Vorurteile verschwinden.
3: So I thought all your stereotypes and prejudices will vanish.
0: Meine Vorurteile sind auch verschwunden, als ich das gehört habe, weil ich eigentlich ein ganz anderes Stück erwartet habe, auch gerade beim Titel Tänze. Ich habe gedacht, sehr viel mehr Folklore, sehr viel tänzerischer. Ich finde, die Tänze hört man nur so im Hintergrund. Was ist die musikalische Idee dahinter?
3: When a composer gives a title to something, it probably very seldom, if ever, is to be taken directly and literally.
4: Wenn ein Komponist einen Titel vergibt, ist das erst einmal nur ein Titel. Selten, wenn überhaupt, sollte man ihn wörtlich nehmen. Debussys La Mer handelt nicht vom Wasser, die Alpensinfonie nicht von den Alpen und in Beethovens Pastorale, die wir heute spielen, geht es nicht einfach um Vögel und Wälder. Titel sind dazu da, die Vorstellungskraft anzuregen.
3: And there are certain, you know, dances, as you said, slightly in the background. You feel a certain rocking, certain rhythms, but it's not to be taken as a sort of a stereotypical example of.
4: Bei Körwitz sind die Tanzelemente eher im Hintergrund. Man fühlt ein gewisses Schaukeln, bestimmte Rhythmen, aber es ist kein stereotypes Beispiel für Volkstänze, bei dem jemand auf einer Bank sitzt und Akkordeon spielt, während die Leute tanzen. Das wäre zu simpel. Tünu Körwitz spricht eine sehr eigene, sehr originelle Sprache. Er ist anders als alle Esten und viele Westler und gewiss nicht eines dieser Darmstadt-Überbleibsel, die glauben, das Zupfen einer Saite sei bereits Musik.
3: Plucking a string is music.
0: Sie dirigieren heute Abend auch noch die 6. Sinfonie von Beethoven, die Pastorale. Und ich habe gesehen, die haben Sie auch in Pernu schon dirigiert, das Orchester und Sie sind jetzt hier gemeinsam. In Pernu war es ja Teil des Schwerpunkts Natur. Und vielleicht ist es eine dumme Frage, aber dirigiert man es anders, wenn man diesen Aspekt so besonders im Kopf hat? Oder ist der Naturbezug bei Beethoven sowieso so präsent, dass es gar keinen Unterschied macht?
3: First of all, don't believe in titles. The second, don't take titles too literally.
4: Erstens, glauben Sie nicht an Titel. Zweitens, nehmen Sie Titel nicht zu wörtlich. Bei Beethoven ist die Pastorale eine Metapher. Eine Metapher für einen bestimmten Zyklus, für eine größere Gesetzmäßigkeit, die unser Menschsein, unseren Planeten oder unser Leben betrifft. Man kann die Dinge natürlich ganz wörtlich nehmen und sagen, gut, hier geht es um die freudigen Gefühle bei der Ankunft auf dem Land oder das hier ist ein Sturm und das wäre auch völlig in Ordnung. Aber wie alle großen Kunstwerke der Vergangenheit hat auch dieses viele Bedeutungsebenen.
3: From a Beethoven's point of view, I am 100% sure that there is a larger philosophical picture that he's painting and really I don't see it.
4: Ich bin mir absolut sicher, dass Beethoven hier ein größeres philosophisches Bild entwirft. Für mich nutzt er die Natur als Ausgangspunkt. Man beginnt irgendwo, man erlebt bestimmte Dinge und durchläuft verschiedene Phasen. Es gibt Turbulenzen und Stürme im Leben. Und am Ende ist man dankbar, all das überstanden zu haben und sagt, danke Gott, dass wir für diese kurze Zeitspanne auf diesem Planeten sein durften. Genau darum geht es auch. Es gibt eben diese andere Seite. Wir suchen ja ständig nach einem Subtext, aber es ist viel spannender, das Werk als einen umfassenden Lebenszyklus zu betrachten.
3: It's much more interesting in that way to see it as a larger cycle of life.
0: Sie sind natürlich seit Jahren ganz eng vertraut mit allen 9 Symphonien von Beethoven. Was ist das Besondere gerade an der 6. jetzt auch musikalisch betrachtet?
3: It is a totally unique symphony in Beethoven's larger output. It's unlike anything else. It's almost like
4: sie ist völlig einzigartig in Beethovens Gesamtwerk und anders als fast jede andere Sinfonie. Eher eine Tondichtung, eine Erzählung. Und ich gebe zu, sie ist eine meiner Lieblingssinfonien. All die großen, für Beethoven typischen Themen sind da. Man spürt, dass man es mit einem großen Meister zu tun hat. Und es ist eine großartige Sinfonie. Aber gleichzeitig unterscheidet sie sich deutlich von den anderen.
3: It is an attempt, I think, to connect with an entirely different side of himself.
4: Ich denke, es ist ein Versuch von Beethoven, sich mit einer völlig anderen Seite seiner selbst zu verbinden, wenn man das so sagen kann. Und innerhalb der großen Struktur, die eindeutig vorhanden ist, hat man das Gefühl, es gebe keine Struktur. Wenn es gut gespielt wird, gewinnt man fast den Eindruck, Beethoven blicke voraus auf die ersten Ansätze des Minimalismus. Ich sage das mit einem Augenzwinkern. Ich glaube nicht wirklich, dass er die Musik als bloß repetitiv gesehen hat. Es ist vielmehr ein harmonischer Fluss, eine Musik, die man von Beethoven nicht erwartet. Und genau das finde ich großartig.
3: To me, that is so wonderful.
0: Paavo Järvi über Ludwig van Beethoven und dessen Sinfonie Nummer 6, die er heute Abend dirigieren wird. Er und sein Estonian Festival Orchestra sind zu Gast beim Schleswig-Holstein Musikfestival in der ausverkauften Musik- und Kongresshalle Lübeck. Schön, dass wir von NDR Kultur Ihnen diesen Abend heute live fürs ARD Radio Festival präsentieren können. Auch den Hörerinnen und Hörern in Lettland und Polen, die uns über die Europäische Rundfunkunion zugeschaltet sind. Herzlich willkommen zurück.

Die Konzertpause ist zu Ende. Das Publikum ist zum großen Teil wieder auf den Plätzen angekommen. Alles ist bereit für Ludwig van Beethovens Sinfonie Nummer 6. Seine Pastorale. Ja, erwachen heitere Empfindungen bei der Ankunft auf dem Lande. Das ist die Überschrift zum ersten der insgesamt 5 Sätze. Später geht es dann, wenn es das Gewitter aufzieht, ist die Symphonie dann aber auch ein Bild davon, wie sehr der Mensch der Natur ausgeliefert ist, damals zu Zeiten von Beethoven genauso wie heute. In Beethovens Musik steht am Ende der Hirtengesang, frohe und dankbare Gefühle nach dem Sturm, ein musikalisches Aufatmen. Das alles können wir hier heute Abend gemeinsam durchleben. Paavo Järvi betritt die Bühne. Es kann losgehen mit Ludwig van Beethovens Sinfonie Nummer 6, seiner Pastorale, gespielt vom Estonian Festival Orchestra.

Ein großer Gesang in den am Ende der Sinfonie Nummer 6, der Pastorale von Ludwig van Beethoven. Alle einstimmen. Das war das Estonian Festival Orchestra mit seinem Gründer und Leiter Paavo Järvi. Und sie stehen jetzt hier alle und bekommen begeisterten Applaus in der ausverkauften Musik- und Kongresshalle Lübeck. Wir sind live dabei im ARD Radio Festival bei diesem Konzert im Rahmen des Schleswig-Holstein Musikfestival. Paavo Järvi ist ja bekannt als jemand, der sich mit Beethoven ganz genau auskennt und der diesen besonderen Zugang auch seinen Orchestern vermitteln kann, mit denen er arbeitet. Und auch heute hatten wir hier wieder die gesamte Beethoven-Bandbreite. Applaus bekommen jetzt die einzelnen Orchestergruppen. Die Holzbläser, die Flöten, vor allem in der idyllischen Szene am Bach gefragt mit ihrem Gezwitscher. Und jetzt auch die Fagotte. Und alle Holzbläser noch einmal holen sich hier diesen Applaus nach der 6. Sinfonie von Ludwig van Beethoven. Auch Paavo Järvi selbst applaudiert seinem Orchester jetzt den Trompeten, den gesamten Blechbläsern. Posaunen sind ja auch dabei in der 6. Sinfonie von Ludwig van Beethoven und eine Pauke. Aber natürlich, es würde nichts gehen, wenn das Orchester nicht ein großes Ganzes wäre. Paavo Järvi breitet die Arme aus, bedankt sich noch einmal beim Publikum und bekommt jetzt auch noch mal ein typisches Schleswig-Holstein-Musikfestival-Geschenk, genauso wie sein Konzertmeister, eine Lübecker Marzipantorte mit Festival-Logo.

Das Estonian Festival ist ja ein Lieblingsprojekt von Paavo Järvi. Handverlesene Musiker und Musikerinnen bringt er da jedes Jahr zusammen. Und nach den gemeinsamen Auftritten beim Festival in Pärnu sind sie jetzt heute Abend hier in Lübeck vorbeigekommen. Mit Beethoven, mit dem Akkordeonkonzert vom estnischen Komponisten Tony Korwitz und mit Xenia Sidorova, der Akkordeonistin, als Solistin. Und ja, mit diesem fantastischen, mitreißenden, berührenden Beethoven jetzt zum Abschluss des Abends. Und immer noch applaudiert hier in Lübeck das Konzertpublikum, das ganze Orchester steht noch einmal auf. Und jetzt gibt's noch eine Zugabe.

Musik aus Schweden vom Komponisten Hugo Alfvén, Valle Flickansdans, der Tanz der Hirtenmädchen. Und da sind sie ganz in dem pastoralen Thema drin geblieben. Das Estonian Festival Orchestra und ihr Leiter und Gründer Paavo Järvi. Zu Gast sind sie heute Abend in der Musik- und Kongresshalle Lübeck beim Schleswig-Holstein Musikfestival. Und wollen sie gar nicht gehen lassen, habe ich das Gefühl. Jetzt kommt Paavo Järvi noch einmal herein und bittet alle aufzustehen. Viel Applaus. Und Pfiffe und Bravo-Rufe nach diesem großartigen Beethoven, nach der 6. Sinfonie von Ludwig van Beethoven. Und Paavo Järvi bedankt sich hier nochmal gestenreich bei dem ganzen Orchester, bei den einzelnen Orchestergruppen, den Holzbläsern, den Blechbläsern, der Pauke, die alle hier Wichtiges zu tun hatten im Laufe des Stücks. Das Estonian Festival Orchestra, ich habe es vorhin schon erzählt, ist gerade erst angereist. Gerade haben sie die Festivalsaison in Pärnu in Estland hinter sich. Das ist die Heimatstadt von Paavo Järvi an der Südküste von Estland. Und er freut sich jedes Mal, wenn er dort zu Hause ist. Und hier ist noch eine Zugabe.

Vals Triste von Jean Sibelius. Dieser Walzer, der ja nicht nur traurig ist, sondern zwischendurch sogar heiter, da trippelt es leichtfüßig in den tiefen Streichern und dann wird es sogar dramatisch und war wunderschön hier Pavoyer wie beim Dirigieren zuzuschauen mit ganz weichen, fließenden Bewegungen. Zwischendurch hat er einfach nur dagestanden und zugehört und dann sein Orchester wieder zum Lauterwerden animiert, zum Schnellerwerden animiert und ist in diese dramatische Schlusskurve eingebogen. Jetzt schüttelt er allen noch einmal die Hand, bedankt sich beim Publikum und das Orchester nimmt den Applaus an. Begeisterte Rufe, begeisterte Pfiffe, Pavoyavi und das Estonian Festival Orchestra. Und ich glaube, das war's für heute hier mit den Zugaben hier in der Lübecker Musik- und Kongresshalle auf der Bühne. Umarmen sich die Musikerinnen und Musiker Pavoyavi und sein Estonian Festival Orchestra, verabschieden sich nach diesem Mitreißen, nach diesem berührenden Abend. Und das tun wir jetzt auch. Tonmeister heute Abend war Hans-Ulrich Bastin, Toningenieur Axel Wernicke, in der Technik Chris Wrede. Die Redaktion hatte Christiane Irrgang. Vielen Dank fürs Zuhören hier im ARD Radio Festival und im Namen vom Team von NDR Kultur. Mein Name ist Franziska von Busse. Ihnen allen noch einen schönen Abend.

0: 14.500 Besucherinnen und Besucher, 42 Konzerte. Damit ging das bisher zweit erfolgreichste Programm der Gezeitenkonzerte am 12. Juli dieses Jahr zu Ende. Das Motto Begegnungen. Und dabei stand die Kammermusik zweier Komponisten unter anderem im Fokus, und zwar die von Paul Bernheim und die von Felix Mendelssohn Bartholdy. Beide Komponisten eint der jüdische Hintergrund in der Biografie. Mendelssohn, christlicher Abkömmling einer jüdischen Familie, und Paul Bernheim, gebürtiger deutscher Jude, der 1933 nach Israel emigrierte.
1: Bevor er angefangen hat, in seinem neuen Zuhause, in dieser neuen fremden Heimat, hat er erstmal Hebräisch gelernt. Und jede Sprache hat ja einen anderen Klang. Und in dieser Zeit hatte er Bekanntschaft gemacht, unter anderem mit einer jemenitischen Sängerin, von der er sehr viel gelernt hat, an einfach von der Stimme her, wie wird gesungen, also wie ist auch das, ja, das Jüdische, aber das Arabische, das Orientalische. Und er hat, glaube ich, etwas ganz Wunderbares geschaffen, nämlich mit seinem europäischen oder deutschen Background das nicht ganz loszulassen, aber eben was Neues noch hinzuzufügen. Und das ist diese besondere Klangsprache, die Bernheim entwickelt und immer weiterentwickelt hat. Also wenn man sich Werke anhört von den 30er und 40er Jahren und dann aber, wenn man in die 70er springt, da ist eine große Entwicklung eigentlich zu sehen oder zu hören vor allem.
0: Sagt Violinistin Liv Migdal über die Klangsprache des Komponisten Paul Bernheim. 1897 in München geboren und 1984 in Tel Aviv gestorben. Mit ihrem Trio, dem Cellisten Ofer Canetti und der Pianistin Lilith Grigorian, hat Liv Migdal die Musik Bernheims bei den diesjährigen Gezeitenkonzerten erlebbar gemacht. Daraus hören Sie jetzt einen Auszug. Hier sind seine drei Lieder ohne Worte für Violine bzw. Violoncello und Klavier.

0: Auch man muss diese Musik deutlich mehr in Europa und in der Welt spielen, weil es einfach eine sehr tolle Musik ist und eine komplexe Musik ist, die wahnsinnig tiefgründig ist und sehr viel zu erzählen hat. Und ich glaube, es passt tatsächlich auch sehr gut mit Mendelssohn. Also man sieht schon, dass Bernheim seine Ausbildung in Europa absolviert hat und dadurch auch die Schreibweise auch sehr strukturiert ist, was mir sehr persönlich gefällt. Ich mag gerne, wenn es neben den Emotionen, wenn es eine klare Struktur hat, wenn man wirklich versteht, wie die Musik aufgebaut ist.
1: Sagt Pianistin Lilith Gregorian über den Komponisten Paul Benrhein, den sie zusammen mit ihrem Trio in besonderer Weise dem Komponisten Felix Mendelssohn Bartholdy gegenüberstellt, wie sie gerade gesagt hat. Hier hören Sie drei Lieder ohne Worte von Felix Mendelssohn Bartholdy, Opus 19, 109 und 38.

0: Pianistin Lilith Gregorian und Cellist Ofer Kenati waren das, mit Auszügen aus den Liedern ohne Worte von Felix Mendelssohn-Bartholdy. Unter dem Motto Begegnungen stand Mendelssohn zusammen mit dem Komponisten Paul Benchain im Fokus der diesjährigen Gezeitenkonzerte, von dem Sie jetzt auch ein längeres Werk hören, seine Variationen über eine hebräische Melodie für Klaviertrio Opus 22, nochmal mit Pianistin Lilith Gregorian und der Geigerin Liv Migdal und dem Cellisten Ofer Kenati, der sich mit seinen Kolleginnen besonders darüber freut, diese Musik zur Aufführung bringen zu dürfen.
1: Das hat natürlich viel zu tun mit allen Motive, Farben und alles, was er von anderen Kulturen, von den jüdischen Kulturen, von den nicht-jüdischen Kulturen getroffen hat. Ich bin natürlich auch sehr froh, dass ich diesen Stil und die Spielkultur, die Emotionen auch hier in Europa und in Deutschland mitbringen kann.

Musik von Paul Ben Chaim, seine Variationen über eine hebräische Melodie für Klaviertrio Opus 22. Und das waren die Auszüge aus dem Festival Gezeitenkonzerte in diesem Jahr. Zum Abschluss gibt's noch eine Zugabe mit Daniel Barenboim am Klavier. Aus Lieder ohne Worte hören Sie die Nummer 5 von Felix Mendelssohn Bartholdy.

0: Daniel Barenboim war das mit Musik von Felix Mendelssohn Bartholdy.
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2: Um 23 Uhr mit Emily Seidel. Die Union will Mitte kommender Woche über die Nachfolge von Jens Spahn an der Fraktionsspitze entscheiden. Das hat Bundeskanzler Merz laut Teilnehmern in einer Sitzung des CDU-Präsidiums angekündigt. Aus Berlin Birte Sönnigsen.
3: Friedrich Merz und Markus Söder werden jetzt weiter über die Nachfolge beraten. Denn traditionell machen der CDU-Chef und der CSU-Chef einen gemeinsamen Vorschlag. Der parlamentarische Geschäftsführer der Unionsfraktion Steffen Bilger wollte sich nach der heutigen CDU-Präsidiumssitzung nicht zu möglichen Kandidaten äußern. Als mögliche Spahn-Nachfolger gelten etwa Kanzleramtschef Thorsten Frey, der stellvertretende Fraktionsvorsitzende Günther Krings aus Nordrhein-Westfalen und CSU-Innenminister Alexander Dobrindt.
2: Andy Burnham ist seit heute der neue britische Premierminister. Burnham hat bei seinem Antritt einen Kurswechsel versprochen. Mit einem 10-Jahres-Plan will er das Vereinigte Königreich reformieren. Wenige Stunden nach seiner Ernennung durch König Charles hat der Labour-Chef sein Kabinett neu geordnet. Er machte den früheren Verteidigungsminister Healey zum Finanzminister. Healey hatte das Kabinett von dem vorherigen Premier Starmer aus Protest im Juni verlassen. Mehrere Vertraute von Starmer spielen unter dem neuen Regierungschef künftig keine große Rolle mehr. Die tschechische Regierung hat ein Handyverbot an Schulen auf den Weg gebracht. Der Gesetzentwurf sieht vor, dass Kinder und Jugendliche sie ab September kommenden Jahres nicht in Schulen nutzen dürfen. Das gilt zum Beispiel auch für Smartwatches. Die Initiatoren des Gesetzentwurfs argumentieren, dass sich ohne eine Nutzung dieser Geräte die Konzentration der Schüler im Unterricht verbessert. Das Verbot kann in Kraft treten, wenn auch die beiden Parlamentskammern, das Abgeordnetenhaus und der Senat, zustimmen. Etwa 1 Million Menschen haben die frisch gekrönten spanischen Fußball-Weltmeister in Madrid gefeiert. Bei einer Parade im offenen Bus durch das Zentrum der Metropole jubelten die Fans der Mannschaft zu. Nach ihrer Rückkehr aus den USA waren die Mitglieder der Nationalelf zunächst von König Felipe VI. Empfangen worden, anschließend dann von Ministerpräsident Sanchez. Das waren die Nachrichten. Das Wetter in Deutschland. In der Nacht meist trocken, im Osten einzelne Schauer, örtlich Nebel. Tiefstwerte liegen zwischen 16 bis 8 Grad. Morgen dann freundlich, im Osten und in der Mitte ein paar Schauer möglich. Höchstwerte von 19 bis 26 Grad. Am Mittwoch von Nordwesten Schauer und Gewitter, im Südwesten länger freundlich. Dann liegen die Temperaturen zwischen 18 bis maximal 28 Grad. Und am Donnerstag dann Schauer, im Norden und Südwesten meist trocken, dann Temperaturen zwischen 17 bis maximal 27 Grad möglich. Es wird 23.03 Uhr.
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4: Jede Zeit hat ihre eigenen Herausforderungen und seit jeher gibt es Menschen, die sich für ganz unterschiedliche Themen engagieren, um diese Welt ein Stück weit besser zu machen. Angesichts anhaltender wirtschaftlicher Ungerechtigkeit, Rassismus, Sexismus, Klimakrise und Krieg gibt es auch im aktuellen Jazz eine lebendige Bewegung aus Dringlichkeit, Widerstand und Klang. Jazz als rebellische Kraft der Gegenwart. So lautet daher mein Thema in dieser Sendung. Und wenn Sie möchten, dann stelle ich Ihnen ein paar AktivistInnen der Szene, die ich persönlich spannend finde, vor. Mein Name ist Manuela Krause. Heute senden wir aus Köln vom WDR und ich freue mich, dass Sie da sind. Herzlich willkommen. Los geht es mit einer Hommage an Martin Luther King, mit einer Komposition aus der Feder von James Spalding und hier in einer kürzlich erschienenen Version vom kalifornischen Saxophonisten Donnie McCaslin, zusammen mit seinem Projekt Civil Disobedience, A Time to Go.

0: A Time to Go, gespielt von Civil Disobedience vom kürzlich erschienenen gleichnamigen Album. Dieses Projekt hat Donnie McCaslin zusammen mit Ingrid Jensen Trompete, Bruce Barth Klavier, David Ambrosio am Bass und Victor Lewis am Schlagzeug ins Leben gerufen. Anlass war für ihn unter anderem die Gier von Regierungen und Konzernen sowie ein System, das zunehmend nur noch dem obersten Prozent dient. Das Repertoire von Civil Disobedience stützt sich dabei ausschließlich auf Jazzaufnahmen der 1960er Jahre, vorwiegend aus der Ära des Labels Blue Note. Die Originalaufnahmen stammen alle aus den Jahren 1963 bis 1968. Die Stücke wurden damals von schwarzen Komponisten verfasst, die damit unmittelbar auf den Kampf für Bürgerrechte und die Ermordung von Dr. Martin Luther King Jr. reagierten. Die Bezüge zur Gegenwart sind offensichtlich und, was mir persönlich sehr gut gefällt, Civil Disobedience stellen bewusst positive, verbindende Botschaften in den Mittelpunkt, die in der Musik verankert sind. Liebe, Schönheit, Gerechtigkeit und ganz wichtig, gemeinsame Verantwortung. Damit begrüße ich Sie nochmal ganz herzlich zu dieser Ausgabe von WDR 3 Jazz hier beim ARD Radio Festival mit dem Thema Jazz als rebellische Kraft der Gegenwart. Jetzt mit Musik aus Italien, aus Rom, vom Electric Sheep Collective. Falls Sie diese Band noch nicht kennen, sehr zu empfehlen. Ein spannendes, junges, siebenköpfiges Ensemble unter der Leitung des Trompeters Angelo Olivieri, gegründet vor 4 Jahren. Ihr Sound verbindet Funk- und Hip-Hop-Grooves mit Jazz sowie improvisationsbasierte Kompositionen, die stark von der zeitgenössischen Freestyle Szene New Yorks und Chicagos geprägt sind. Ein gutes und solides Fundament für Raps oder, wie beim folgenden Track, für friedvolle Spoken-Word-Poetry von Alice Claire Ranieri. Political Issues, so heißt das brandneue Album, Ende Juni erschienen auf Fonterosa Records und davon stammt diese Nummer. Eine dringliche Aufforderung, sich aktiv für Frieden einzusetzen. Electric Sheep Collective und Spirit Say Work. Work for peace.
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Eine vertraute Melodie, bekannt geworden in der Version von Nat King Cole. Der berühmte Jazz-Standard Nature Boy, der wandelt sich jedoch im Laufe des Songs vom sanften Boy zum wilden Girl. Nature Girl, der Titeltrack vom kürzlich erschienenen gleichnamigen Album von Yolanda Wisher and the Afro-Eaters. Nature Girl ist Mutter und Tochter der Erde zugleich, eine wilde Rebellin und bedrohte Spezies, die dem Ruf der Wildnis in sich und um sich herum folgt. Damit erinnern uns Yolanda Wisher and the Afro-Eaters an die Bedeutung der Rückverbindung zur Natur. Ich weiß nicht, wie es Ihnen geht, aber ich persönlich finde, und da spreche ich aus eigener Erfahrung, dass es in dieser schnelllebigen und immer künstlicher werdenden Welt nichts Erholsameres und Heilsameres gibt, als sich wieder mit der Natur und damit mit sich selbst zu verbinden.

0: Diese Aufnahme stammt aus dem Loft in Köln und wurde dort letztes Jahr live eingespielt von deutschen Jazzmusikern, die ein dringendes Bedürfnis verspürten, auf soziale Ungerechtigkeit mit ihrer Kunst zu reagieren. Der Tenorsaxophonist Philipp Gropper mit seiner Band Film, Elias Stemmeseder Piano und Synthesizer, Robert Landfermann Bass und Leif Berger Drums. What To. Und was es mit diesem Stück vom Anfang des Jahres erschienenen Album 2025 auf sich hat, das verrät uns Philipp Gropper am besten selbst.
1: What To ist eine Frage, wie geht man eigentlich mit diesem ganzen zerstörerischen Neoliberalismus, mit dieser Kälte in der Politik, mit dem Rechtsruck, Rechtspopulismus, also was hier passiert, was überall passiert, fast überall. Wie geht man da eigentlich mit um? Was kann man tun?
0: Eine Frage, die jede und jeder nur für sich selbst beantworten kann. Um sich nicht so ohnmächtig zu fühlen, macht Philipp Gropper das, was er am liebsten macht und am besten kann. Musik. Seine Konzerte sind Orte, wo Begegnung stattfindet. Räume, wo man mit seinen Ängsten nicht allein ist und sich austauschen kann. Der folgende Song hat einen konkreten politischen, zeitgeschichtlichen Hintergrund. Hierzu noch einmal Philipp Gropper.
1: Das zweite Stück No Words, das war eigentlich so Gaza-Palästina, was da so passiert ist. Ich glaube, das ist an fast niemandem vorbeigegangen, wobei die Reaktionen dann immer unterschiedlich waren.
0: Ein hierfür treffender Titel vom aktuellen Album 2025, Philipp Groppers Film und No Words 2.

Eine Hommage an eine der größten Stimmen des 20. Jahrhunderts, die legendäre US-amerikanische Opernsängerin Leontine Price. Sie war die erste afroamerikanische Diva von Weltrang und feierte an der New Yorker Metropolitan Opera beispiellose Erfolge und ist damit ein wichtiges Vorbild. This Ain't New, a Tribute to Leontine Price vom Album Jazz is Punk von Sarah Carlo und ihrem Projekt X.2. Sie hören WDR 3 Jazz beim ARD Radio Festival in dieser Sendung mit dem Thema Jazz als rebellische Kraft der Gegenwart.

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Ein Auszug aus einer beeindruckenden Neuveröffentlichung vom gefeierten Schlagzeuger und Komponisten Tyshawn Sorey. Members Don't Get Weary vom brandneuen Album Members Don't. Eine kühne Neuinterpretation vom kraftvollen Album Members Don't Get Weary von Max Roach. Der Titeltrack, der auf dem Negro-Spiritual Keep Your Lamps Trimmed and Burning basiert, dient zugleich als Mahnung und Ermutigung. Roachs Album, aufgenommen im turbulenten Jahr 1968, kurz nach den Attentaten auf Martin Luther King Jr. und Robert F. Kennedy, sowie inmitten weit verbreiteter sozialer Unruhen, war ein Aufruf zum Durchhalten im Kampf für Gerechtigkeit. Fast 6 Jahrzehnte später greift Members Don't diesen Impuls wieder auf. Mit weitem Horizont und suchendem Geist interpretiert Sorey das Werk von Max Roach neu. Nicht als bloßes Repertoirestück, sondern durch eine zeitgenössische Linse betrachtet, umgestaltet und für unsere eigene turbulente Zeit neu gedacht. Es ist Musik, die sich einer fragmentarischen Betrachtung entzieht. Sie verlangt auf jeden Fall Geduld und die Bereitschaft, sich auf die Entfaltung des musikalischen Erzählflusses einzulassen. Dazu fehlt uns hier an dieser Stelle leider die Zeit. Wir sind nämlich fast am Ende dieser Jazz-Sendung hier beim ARD Radio Festival angelangt. 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Und zum Ausklang von Jazz als rebellische Kraft der Gegenwart noch einmal das zuvor schon gehörte junge Ensemble aus Rom, das Electric Sheep Collective, mit einem Stück vom neuen Album Political Issues, das Mut macht. Mein Name ist Manuela Krause. Danke fürs Zuhören und was den Glauben an eine bessere Zukunft betrifft, die Samen werden ja stets jetzt gesät. Und wie heißt es so schön? Hoffnung ist wie ein Sonnenaufgang. Noch bevor du ihn siehst, weißt du, dass er kommt. Still hope.

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1: Uhr, die Nachrichten des Bayerischen Rundfunks mit Peter Veit. Der neue britische Premierminister Burnham hat sein Kabinett berufen. Wenige Stunden nach seiner Ernennung ernannte Andy Burnham unter anderem den früheren Verteidigungsminister Healey zum Finanzminister. Etliche Vertraute des früheren Premiers Starmer spielen unter dem neuen Regierungschef keine große Rolle mehr. Burnham versprach schnelle Reformen. Erwartet wird, dass er vor allem etwas gegen die steigenden Lebenshaltungskosten unternimmt. Am Mittag war Burnham zum Premier ernannt worden. Die Spahn-Nachfolge wird kommende Woche geregelt. Die Unionsfraktion soll ihren neuen Chef in einer Sondersitzung am 29. Juli wählen. Das hat Kanzler Merz nach Informationen der deutschen Presseagentur in einer Präsidiumssitzung angekündigt. Die gut 200 Abgeordneten von CSU und CDU müssen für die Wahl ihre Sommerpause unterbrechen. Wohnen zur Miete ist in Deutschland noch einmal teurer geworden. Das zeigt eine Studie des Instituts der deutschen Wirtschaft. Demnach lagen die Mieten im zweiten Quartal bundesweit 4% höher als im Vorjahreszeitraum. Besonders stark stiegen sie in Großstädten. Zugleich werden immer weniger Mietwohnungen angeboten. Die Waldbrände in Kanada sorgen für Ärger beim Nachbarn, vor allem bei US-Präsident Trump. Der hatte wegen des Rauchs dem Nachbarland mit weiteren Zöllen gedroht. Der Regierungschef der kanadischen Provinz Ontario, Ford, wies die Vorwürfe jetzt zurück. Ford sagte, Kanada habe die USA stets unterstützt. Trump möge bedenken, dass er vielleicht eines Tages Hilfe benötige. Es frustriere ihn, sich den Unsinn überhaupt anzuhören. Fast 200 Waldbrände lodern derzeit in Ontario. Mehr als 1 Million Menschen haben den frisch gekrönten spanischen Fußballweltmeister in Madrid empfangen. Bei der Parade im offenen Bus durch das Zentrum jubelten die Menschen den Spielern zu. Torschütze Ferran Torres sagte vor Beginn des Korsos, er schwebe buchstäblich auf Wolke 7. Die Spieler tanzten, sangen und stellten den gewonnenen WM-Pokal zur Schau. Am Cibeles-Platz im Zentrum Madrids waren laut Behörden rund 120.000 Menschen versammelt. Die meisten waren in Rot gekleidet, in den Farben der Mannschaft. Die Nationalmannschaft war nach ihrer Rückkehr unter anderem vom spanischen König empfangen worden. Das Team hatte am Sonntag den zweiten WM-Titel nach 2010 geholt. Das Wetter in Deutschland in der Nacht in der Nordosthälfte zunächst Schauer, später überall trocken, in einigen Bergtälern einstellige Werte, an der See bis zu 16 Grad. Am Tag erst freundlich, den meisten Sonnenschein gibt es an der Ostsee und im Südwesten, um die 20 Grad, an Rhein und Main sommerlich warm, Mittwoch im Norden Schauer, im Süden meist trocken. 0 Uhr und 3 Minuten.
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3: Mit Sven Knappe am Mikrofon. Guten Abend und herzlich willkommen. Aufnahmen aus den Archiven des Rundfunks Berlin-Brandenburg bringen wir bis zu den 2 Uhr Nachrichten mit den Berliner Philharmonikern, der Kammerakademie Potsdam, dem Deutschen Symphonieorchester und dem Boulanger-Trio. Die Berliner Philharmoniker eröffnen unser Nachtkonzert mit dem Klavierkonzert in D-Moll, Bach-Werke-Verzeichnis 1052, Klavier und Leitung Andras Schiff.

Der ungarische Pianist András Schiff und die Berliner Philharmoniker waren das mit dem Klavierkonzert in D-Moll von Johann Sebastian Bach, Werkeverzeichnis 1052, aufgezeichnet 2010 in der Berliner Philharmonie. Und wir machen einen Ausflug ins etwa 26 Kilometer entfernte Potsdam. Dort erwartet uns schon die Kammerakademie mit einem Fagottkonzert in B-Dur von Wolfgang Amadeus Mozart. Fagott und Leitung Sergio Azzolini.

Sergio Azzolini und die Kammerakademie Potsdam spielten das Fagottkonzert in B-Dur von Wolfgang Amadeus Mozart, Köchelverzeichnis 191. Und es geht wieder zurück nach Berlin mit dem ARD-Nachtkonzert. Das Deutsche Symphonieorchester begleitet die amerikanische Sopranistin Christine Brewer bei ihrer Darbietung der vier letzten Lieder von Richard Strauss nach Texten von Hermann Hesse und Josef von Eichendorff. Die Titel der Lieder lauten Frühling, September, beim Schlafengehen und im Abendrot.

Dieter Klöcker war der Solist in diesem Klarinettenkonzert in B-Dur von Johann Georg Heinrich Backofen. Johannes Mösus leitete das SWR-Rundfunkorchester Kaiserslautern. Anton Bruckner ist vermutlich der einzige Komponist mit einer nullten Sinfonie. Die Bezeichnung hat er sich selber einfallen lassen, nachdem er kurz vor seinem Tod beim Durchstöbern von alten Manuskripten und Schriften auf seine D-Moll-Sinfonie stieß, die er wohl schon vergessen hatte. In die Reihe der offiziellen Sinfonien wollte er sie nachträglich nicht mehr einordnen, so blieb nur die Nullte. Wir hören sie jetzt im ARD-Nachkonzert, das Ihnen BR Klassik präsentiert. Es spielt das SWR-Radiosinfonieorchester Stuttgart. Es dirigiert Neville Mariner.

Anton Bruckners sogenannte Nullte Sinfonie in D-Moll in einer Einspielung mit dem SWR Radio Sinfonieorchester Stuttgart unter Leitung von Neville Mariner. Ein paar Takte Johann Sebastian Bach mit dem Pianisten Martin Stadtfeld haben wir jetzt noch für Sie. Und zwar die Sinfonie Nummer 2 in C-Moll, Werkeverzeichnis 788 aus den dreistimmigen Sinfonien für Klavier.